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1: Ich bin David Riemer. Papst Leo hat Lungenkrebs, das sagten seine Ärzte nach einer Operation des 71-Jährigen. Bei dem Eingriff wurde Leo der untere Lappen der rechten Lunge entfernt. Nach einer Gewebeuntersuchung stand dann fest, es ist Krebs.
2: Eine Schreckensnachricht für viele Gläubige. Leo selbst, sagen seine Ärzte hier, habe damit gerechnet, dass es Krebs ist. Seine Prognose sei aber gut, da der Tumor im Frühstadium entdeckt wurde. Etwa 1,5 Stunden wurde der Papst hier operiert. Alles lief wie geplant und einige Zeit später fragte er schon nach seinem Abendbrot. Erst am Wochenende hatte Leo, der sich immer fit hält, völlig überraschend erklärt, er habe einen Lungenknoten. Aus Rom. Claudia Wächter.
1: Die schwarz-rote Koalition hat ihren Streit über die Einführung einer Zuckersteuer beigelegt. Sie soll am Vormittag im Kabinett beschlossen werden. Der Kompromiss sieht laut Redaktionsnetzwerk Deutschland eine zweistufige Steuer und Ausnahmen für kleinere Hersteller vor. Mit der Zuckersteuer will Bundesfinanzminister Klingbeil nicht nur Einnahmen für den Bundeshaushalt generieren, sondern auch Getränkeherstellern einen Anreiz geben, den Zuckergehalt zu senken und ihre Produkte gesünder zu machen. Bundespräsident Steinmeier hat den SPD-Politiker Alexander Schweizer zum neuen Bundesarbeitsminister ernannt. Steinmeier überreichte ihm dazu die Ernennungsurkunde. Schweizer folgte auf Bärbel Baas, die nach einem Trauerfall in der Familie und öffentlichen Angriffen gegen sie ihren sofortigen Rücktritt erklärt hat.
3: Über 2 Meter groß, Veganer, Familienvater, Katholik, Lautern-Fan und leidenschaftlicher Arbeits- und Sozialpolitiker. Das Amt des Arbeitsministers kennt Schweizer schon aus Rheinland-Pfalz. Schon 2-mal leitete er das Landesministerium, bevor er nach dem Rücktritt von Malu Dreyer Ministerpräsident wurde. Viel Zeit, sich im neuen Job in Berlin einzuarbeiten, wird er nicht haben. Er steht unter Reformdruck, vor allem bei der Rente. Ein Knackpunkt ist die geplante Abschaffung der abschlagsfreien Rente nach 45 Beitragsjahren. Die Empfehlung der Rentenkommission lehnt Schweizer aber ab. Ursula Winkler, Nachrichtenredaktion.
1: Zum Fußball. Der FC Bayern hat einen weiteren Sieg in der Champions League verpasst. Beim 3:3 gegen Viking Stavanger verspielten die Münchner trotz einer zwischenzeitlichen Führung den Sieg. Nach der gelb-roten Karte für Michael Olise kassierte Bayern in Unterzahl den Ausgleich. RB Leipzig gewann dagegen sein Heimspiel gegen PSV Eindhoven mit 1:0.
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4: Hallo auf die Straßen. Aktuell liegen uns keine Meldungen vor. Ihr habt freie Fahrt. In 30 Minuten gibt es hier das nächste Update. Kommt gut und sicher an euer Ziel.
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4: In Bad Honnef sind es aktuell 14 Grad, Bad Breisig meldet 13 Grad und in Waldesch werden 12 Grad gemessen. In der Nacht sinkt das Thermometer auf frische 7 Grad. Morgen zeigt sich der Tag wechselhaft. Bewölkt bei anfangs kühlen 7 Grad. Im Laufe des Tages steigt das Thermometer dann auf angenehme 19 Grad.
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1: Jetzt gibt's Viada aus NRW und die Jungs sind ja einfach so mega cool. Die haben mich ja sogar dieses Jahr beim Wacken einfach geschminkt. War ja in ihrem ganz eigenen Style, denn The Other sind Europas größte Horror-Punk-Band.
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1: Hier sind The Other mit My Silent Bride.
0: Yes.

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1: Ich bin David Riemer. Die schwarz-rote Koalition hat ihren Streit über eine Zuckersteuer auf gesüßte Getränke beigelegt. Der Kompromiss sieht Medienberichten zufolge eine zweistufige Steuer und Ausnahmen für kleinere Hersteller vor. Mit der Zuckersteuer will Finanzminister Klingbeil nicht nur Einnahmen für den Bundeshaushalt generieren, sondern auch Getränkeherstellern einen Anreiz geben, den Zuckergehalt zu senken und ihre Produkte gesünder zu machen. Gegen die Steuer gibt es erhebliche Widerstände. Papst Leo hat Lungenkrebs, das sagten seine Ärzte nach einer Operation des 71-Jährigen. Bei dem Eingriff wurde Leo der untere Lappen der rechten Lunge entfernt. Nach einer Gewebeuntersuchung dann die Gewissheit, es ist Krebs. Kollegin Claudia Wächter in Rom, haben die Ärzte denn schon etwas zu den Heilungschancen gesagt?
2: Ja, die Mediziner hier, die sagen, die Prognose sei gut, vor allem weil der Knoten im Frühstadium entdeckt wurde. Bisher gab es ja auch null Hinweise, dass Leo krank ist. Im Gegenteil, er hält sich fit, treibt Sport und geht nur noch offen mit seiner Krankheit um. Auch nicht selbstverständlich für Päpste. Und überraschend fand ich auch, dass er so gefasst und ruhig am Wochenende erklärte, ich habe einen Lungenknoten.
1: Danke, Claudia Wächter in Rom. Rund 4 Jahre nach den Anschlägen auf die Nord Stream Pipelines in der Ostsee beginnt heute in Hamburg der erste Prozess gegen einen mutmaßlichen Täter. Angeklagt ist ein ukrainischer Staatsangehöriger. Die Bundesanwaltschaft wirft ihm unter anderem Kriegsverbrechen und die Herbeiführung von Sprengstoffexplosionen vor. Er soll gemeinsam mit weiteren Militärangehörigen die Anschläge geplant und ausgeführt haben. Dabei wurden im September 2022 3 der 4 Gasleitungen schwer beschädigt. Zum Fußball. In der Champions League hat der FC Bayern einen weiteren Sieg verpasst. Beim 3:3 gegen Viking Stavanger verspielten die Münchner trotz einer zwischenzeitlichen Führung den Sieg. Nach einer gelb-roten Karte für Michael Olise kassierten die Bayern in Unterzahl kurz vor Spielende den Ausgleich. Bayern-Trainer Kompany kritisierte seine Mannschaft nach der Partie im Interview bei Prime Video.
3: Totale Konzentrationsfehler, nach meiner Meinung auch. Jede Chance im Moment auch für den Gegner ist ein Tor, aber ist keine Ausrede. Es sind auch unsere eigenen Momente, die wir selbst kreieren. Und diese rote Karten ist überblöd, natürlich.
1: RB Leipzig gewann am Abend dagegen sein Heimspiel gegen PSV Eindhoven mit 1:0.
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4: Hallo auf die Straßen. Aktuell liegen uns keine Meldungen vor. Ihr habt freie Fahrt. In 30 Minuten gibt es hier das nächste Update. Kommt gut und sicher an euer Ziel.
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4: In Linz am Rhein sind es aktuell 13 Grad. In Neustadt werden ebenfalls 13 Grad gemessen. Etwas kühler ist es in Niederzissen mit 12 Grad. In der Nacht sinkt das Thermometer auf frische 7 Grad. Morgen zeigt sich der Tag wechselhaft. Bewölkt bei anfangs kühlen 7 Grad. Im Laufe des Tages steigt das Thermometer dann auf angenehme 19 Grad.

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1: Die Kings of Leon bringen ihr erstes komplett selbstproduziertes Album Oh My Beloved raus und die erste Single heißt My Whole World. Ihr insgesamt schon 13. Album und der Sound wird ein Rückblick sein der drei Followell-Brüder auf raue Anfänge in Nashville und familiäre Welt.
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1: Und die erste Single ist wirklich sehr gefühlvoll geworden. Hier sind die Kings of Leon mit My Whole World.
0: Yes.

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1: Ich bin David Riemer. Papst Leo leidet nach Angaben seiner behandelnden Ärzte an Lungenkrebs. Dies teilte das Ärzteteam der Gemelli-Klinik in Rom nach einer Operation des 71-Jährigen mit. Bei dem Eingriff sei der untere Lappen der rechten Lunge entfernt worden. Die anschließende Untersuchung habe bestätigt, dass es sich bei dem Knoten um ein sogenanntes Lungenadenokarzinom handele. Bundespräsident Steinmeier hat den SPD-Politiker Alexander Schweizer zum neuen Bundesarbeitsminister ernannt. Steinmeier überreichte dem 53-Jährigen dazu die Ernennungsurkunde. Schweizer wird Nachfolger von Bärbel Baas. Sie hatte ihren sofortigen Rücktritt als Ministerin und als SPD-Vorsitzende erklärt. Die Ernennung nutzte Steinmeier auch für mahnende Worte an die Adresse der Koalition. Er sagte:
2: Mit dem heutigen Wechsel im Kabinett bleibt die Bundesregierung auf allen Positionen besetzt. Zugleich bleiben die Erwartungen der Deutschen bestehen. Zuallererst die Erwartung, dass die Erneuerung unseres Landes gelingt. Diese Aufgabe fordert von allen Verantwortlichen Disziplin, gegenseitiges Vertrauen und die Bereitschaft zum Kompromiss.
1: Bundespräsident Steinmeier. Im Dezember will sich in Sachsen-Anhalt der AfD-Politiker Ulrich Siegmund als Ministerpräsident zur Wahl stellen. Die CDU-Fraktion will dann noch vor der Wahl den Saal verlassen. Um so dem Verdacht aus dem Weg zu gehen, aus den CDU-Reihen könnte es Stimmen für einen AfD-Ministerpräsidenten geben.
3: Es war offenbar nicht leicht für die 15 CDU-Abgeordneten, sich auf dieses ungewöhnliche Vorgehen zu einigen. Über 3 Stunden diskutierten sie hinter verschlossenen Türen in einem Raum im Landtag hier in Magdeburg. Anschließend verkündete Fraktionschef Sven Schulze das Ergebnis. 14 Abgeordnete stimmten zu. Einer will nochmal juristische Beratung in Anspruch nehmen. Und warum das Ganze? Vor einer Woche hatte der AfD-Landtagspräsident 4 Stimmen mehr bekommen, als AfD und BSW zusammen eigentlich haben. Es folgten Spekulationen, CDU-Abgeordnete könnten mit Ja gestimmt haben. Aus Magdeburg, Dörte Hein.
1: Der mit 120 Millionen Euro maximal gefüllte Euro-Jackpot geht nach Nordrhein-Westfalen. Ein Lottospieler oder eine Tippgemeinschaft hat die richtige Zahlen getippt, teilte Westlotto mit. Damit ist der deutsche Lotterie-Rekordgewinn eingestellt. Laut dem Online-Anbieter Lotto24 stammt der Gewinner aus dem Kreis Mettmann und ist 35 Jahre alt.
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4: Hallo auf die Straßen. Aktuell liegen uns keine Meldungen vor, ihr habt freie Fahrt. In 30 Minuten gibt es hier das nächste Update. Kommt gut und sicher an euer Ziel.
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4: In Bad Neuenahr-Ahrweiler sind es aktuell 12 Grad. In Linz am Rhein haben wir ebenfalls 12 Grad. In Remagen messen wir dagegen 13 Grad. In der Nacht sinkt das Thermometer auf frische 7 Grad. Morgen zeigt sich der Tag wechselhaft. Bewölkt bei anfangs kühlen 7 Grad. Im Laufe des Tages steigt das Thermometer dann auf angenehme 19 Grad.
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1: Diese Kombo ist noch komplett neu und hat letztes Jahr auch erst ihr Debüt rausgehauen. Lieb. Aus England sind aus dem Nichts direkt durchgestartet und um diese völlig verrückte Reise geht's auch an ihrem neuen Song.
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1: Letztes Jahr habe ich sie noch in einer richtig kleinen Klitsche gesehen. Ich freue mich schon auf das Konzert in der nächstgrößeren Halle. Hier sind Lieb jetzt mit Bloodline.

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1: Ich bin David Riemer. Union und SPD wollen eine Steuer auf stark gezuckerte Getränke einführen. Um die Details wurde lange gestritten, jetzt gibt es eine Einigung. Der Kompromiss sieht Medienberichten zufolge eine zweistufige Steuer und Ausnahmen für kleinere Hersteller vor. Mit der Zuckersteuer will Finanzminister Klingbeil nicht nur zusätzliches Geld in den Staatshaushalt spülen, sondern auch Getränkeherstellern einen Anreiz geben, den Zuckergehalt zu senken und ihre Produkte gesünder zu machen. Papst Leo hat Lungenkrebs, das teilten seine Ärzte nach einer Operation des 71-Jährigen mit. Bei dem Eingriff wurde Leo der untere Lappen der rechten Lunge entfernt. Nach einer Gewebeuntersuchung stand dann fest, es ist Krebs.
2: Eine Schreckensnachricht für viele Gläubige. Leo selbst, sagen seine Ärzte hier, habe damit gerechnet, dass es Krebs ist. Seine Prognose sei aber gut, da der Tumor im Frühstadium entdeckt wurde. Etwa 1,5 Stunden wurde der Papst hier operiert. Alles lief wie geplant und einige Zeit später fragte er schon nach seinem Abendbrot. Erst am Wochenende hatte Leo, der sich immer fit hält, völlig überraschend erklärt, er habe einen Lungenknoten. Aus Rom. Claudia Wächter.
1: Der wohl spektakulärste Sabotageakt der deutschen Nachkriegsgeschichte steht von heute an im Zentrum eines Strafprozesses. Rund 4 Jahre nach den Anschlägen auf die Nord Stream Pipelines in der Ostsee muss sich ein Ukrainer vor dem Oberlandesgericht Hamburg als erster der mutmaßlichen Täter verantworten.
3: Am 26. September 2022 detonierten in etwa 80 Metern Tiefe mehrere Sprengsätze. Sie rissen Lecks in die Pipelines, die ursprünglich russisches Gas durch die Ostsee transportieren sollten. Laut Anklage soll der Ukrainer Drahtzieher der Sabotageaktion gewesen sein. Er und 6 weitere sollen Wochen vorher mit einer gecharterten Segeljacht von Rügen aus gestartet sein. Bei Tauchgängen soll die Gruppe 4 mit Zeitzündern versehene Sprengsätze zum Meeresboden gebracht haben. Tanja Wagner, Nachrichtenredaktion.
1: Zum Fußball. In der Champions League hat der FC Bayern einen weiteren Sieg verpasst. Beim 3:3 gegen Viking Stavanger verspielten die Münchner trotz einer zwischenzeitlichen Führung den Sieg. Nach einer gelb-roten Karte für Michael Olise kassierten die Bayern in Unterzahl kurz vor Spielende den Ausgleich. RB Leipzig gewann dagegen sein Heimspiel gegen PSV Eindhoven mit 1:0.
4: Und jetzt für euch das Südwesten-Update. Natalia Nürnberger. Ahrweilers Landrätin Cornelia Weigand kämpft für den Hochwasserschutz. In einem offenen Brief fordert sie Bundeskanzler Friedrich Merz zum Umdenken auf. Hintergrund ist die Finanzierung von Hochwasserrückhaltebecken. Ein Anwalt und einziger Notar soll sich das Millionenerbe einer 88-jährigen Frau erschlichen haben. Vor dem Limburger Gericht muss er sich jetzt wegen Urkundenfälschung verantworten. Diebe haben von einem Sindelfinger Vereinsgelände einen Papagei gestohlen. Die Ermittlungen zu dem Fall laufen. Mehr dazu hört ihr in den News.
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5: Gut auf die Straßen. Aktuell gibt's eine Meldung für die B50 Platten Richtung Kreuz Wittlich. Zwischen Longkamp und Hochmoselbrücke gibt's hier eine Unfallstelle. Fahrt da bitte vorsichtig. Ich wünsche euch eine gute Fahrt.
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6: Aktuell Messe bei euch in Koblenz 11 Grad, in Worms 10 und Engelhardt in Prüm auch 10 Grad.
5: Genau, und wer schon so komplett auf Winter eingestellt war, der darf heute nochmal umdenken. Wir kriegen 17 bis 21 Grad, zuerst ein bisschen Nebel, danach viele Wolken und nachmittags gibt's dann Sonne und es bleibt trocken. Morgen kriegen wir erst auch wieder Nebel, danach wird's heiter bei 16 bis 19 Grad.
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5: Morgen. Und Eggers, du bist gerade in unser Morning Show Büro gekommen und hast dann so komisch da geguckt, was auf dem Tisch steht. Hast du mittlerweile ausgemacht, was es ist?
7: Ja, das ist dein Matcha-Set.
5: Weil du hast nicht gefragt. Da habe ich schon gedacht, das hebt er sich für eine Moderation.
7: Nein. Du hattest das schon mal mit. Ich musste nur gucken, weil ich das mit einem Pinsel und einem Becher. Und dann dachte ich, ah ja, nee, richtig, das ist das Matcha-Set.
8: Ja,
7: richtig?
8: Aber ich hatte es noch nie mit.
7: Nee?
8: Dann musst du geträumt haben.
7: Oh. Dann bin ich halt so educated und weiß, was das ist.
8: Ja.
7: Obwohl ich es nicht trinke. Noch nie probiert habe.
8: Ich versuche nämlich gerade ein bisschen vom Kaffee wegzukommen.
7: Ja, das jetzt haben wir alle gemerkt. Immer morgens richtig pissig drauf.
8: Grumpy.
7: Ja.
8: Ja, und jetzt könnten ja die Leute sagen, ja, bei Matcha ist ja auch Koffein. Also vom Koffein bist du nicht weg. Aber ich habe das Gefühl, es steigt anders ein.
7: Es kickt anders.
8: Ja.
7: Okay.
8: Also ich steige jetzt quasi von Heroin auf irgendwas anderes Schlimmes um, auf Kokain oder so.
7: Fast, genau.
8: Aber gerade fühlt es sich ganz gut an.
7: Ja, immerhin. Dann können wir gut reinstarten in den Mittwoch. Wir haben es 5:05 und jetzt gibt's für euch die Foo Fighters Best of You und die H-Blocks mit Dr. Ring Ding und Ring of Fire. Schönen guten Morgen.
8: Morgen.
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0: aber nämlich Manfred Mann's Earth Band. Die haben ja nicht nur Blinded by the Light gemacht, sondern auch noch Spirits in the Night. Sondern auch noch For You. Und das klingt ja im Original vom Boss aus 1973 so. And I'm sure you know that's true. Baby, I came for you. Ja. Und dann kommt das Cover aus den 80ern. Muss man halt schon sagen, er klingt schon deutlich geiler. Aber die Tatsache, dass Manfred Mann mit seiner Band gleich dreimal beim Boss zugegriffen hat, die spricht Bände. Denn normal, ne, das, was der Springsteen macht, das ist immer erstmal geil. Aber Blinded by the Lights war ja sogar auch in den Charts erfolgreicher als das Original. For You hat in den Charts nicht ganz so gezogen, aber trotzdem, also sind wir uns einig, die klar bessere Version, oder? Hier ist Manfred Mann's Earth Band, hier ist ihre Version von For You.
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1: Talian Wernberger. In Koblenz könnten sich viele private Vermieter bei strengeren Mietregeln vom Wohnungsmarkt zurückziehen. Laut einer Studie des Eigentümerverbands Haus und Grund erwägen rund 61% Immobilien ganz oder teilweise zu verkaufen, falls weitere Vorgaben beschlossen werden. Rechnerisch wären davon mehr als 16.000 Wohnungen betroffen. Der Verband betont allerdings, dass es sich dabei nicht um eine Prognose handelt. Private Vermieter stellen in Koblenz einen großen Teil des Mietwohnangebots. Als Gründe für die Verunsicherung werden unter anderem fehlende Rentabilität, komplizierte Vorgaben und bürokratische Hürden genannt. Haus und Grund fordert deshalb mehr Planungs- und Rechtssicherheit sowie bessere Anreize für Investitionen. Ahrweilers Landrätin Cornelia Weigand kämpft für den Hochwasserschutz. In einem offenen Brief fordert sie Bundeskanzler Friedrich Merz zum Umdenken auf. Hintergrund ist die Finanzierung von Hochwasserrückhaltebecken. Merz hatte das abgelehnt. Der Fonds diene der Beseitigung der Flutschäden und dem Wiederaufbau zerstörter Infrastruktur. Neue Baumaßnahmen wie die geplanten Becken seien davon nicht erfasst. Die Kosten würden bei rund 300 Millionen Euro liegen. Ein Anwalt und einstiger Notar soll sich das Millionenerbe einer 88-Jährigen erschlichen haben. Vor dem Limburger Gericht muss er sich jetzt wegen Urkundenfälschung verantworten. Er habe das Dokument so manipuliert, dass er Alleinerbe wird und die Frau das unterschreiben lassen. Diebe haben von einem Sindelfinger Vereinsgelände einen Papagei gestohlen. Laut der Polizei steht das Tier unter Artenschutz. Die Ermittlungen zu dem Fall laufen.
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2: Gut auf die Straßen. Aktuell gibt's eine Meldung für die B50 Plattenrichtung Kreuz Wittlich. Zwischen Longkamp und Hochmoselbrücke gibt's hier eine Unfallstelle. Fahrt da bitte vorsichtig. Ich wünsche euch eine gute Fahrt.
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3: Aktuell Messe bei euch in Koblenz 11 Grad, in Worms 10 und Engelhardt in Prüm auch 10 Grad.
2: Genau, und wer schon so komplett auf Winter eingestellt war, der darf heute nochmal umdenken. Wir kriegen 17 bis 21 Grad, zuerst ein bisschen Nebel, danach viele Wolken und nachmittags gibt's dann Sonne und es bleibt trocken. Morgen kriegen wir erst auch wieder Nebel, danach wird's heiter bei 16 bis 19 Grad.
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3: Eine Minute vor 5:30, jetzt gibt's für euch Tom Petty mit Learning to Fly. Ich habe POD mit Youth of the Nation und wir starten mit Mucke aus Australien, Mr. John Farnham und You're the Voice. Das ist unser Mix für euren Start in den Mittwoch.
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0: Tom Petty mit Learning to Fly um genau 20 vor 6.
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0: 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Welcher Song? 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Schreibt uns das gerne per WhatsApp. Wir sind gespannt. Und es geht auch immer noch wirklich rauf und runter. Also wir haben hier teilweise 90%, dann 7%. Also keiner ist sich wirklich einig. Haben jetzt viele geweint oder haben wenig geweint? Deshalb, wir brauchen eure Meinung. Sagt uns, wie viel Prozent unserer Rockbuddies haben denn wohl schon mal wegen eines Rocksongs geweint? Schickt uns jetzt eine WhatsApp. Um 8, um 13 und um 16 Uhr könnt ihr euren Tipp dann offiziell abgeben und was Schönes gewinnen bei uns. Also, was glaubt ihr? Wie viel Prozent aller Rockbuddies haben schon mal wegen eines Rocksongs geweint? Schickt uns euren Tipp per WhatsApp.
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1: Ich bin Diana Kramer. Die schwarz-rote Koalition hat ihren Streit über eine Zuckersteuer auf gesüßte Getränke beigelegt. Der Kompromiss sieht nach Informationen des Redaktionsnetzwerks Deutschland eine zweistufige Steuer und Ausnahmen für kleinere Hersteller vor. Die Zuckersteuer soll demnach heute im Kabinett beschlossen werden.
2: Ab Juli kommenden Jahres soll die Zuckersteuer bereits in Kraft treten. Finanzminister Klingbeil will damit zusätzliches Geld für den Bundeshaushalt einnehmen. Ihm geht es aber auch darum, den Getränkeherstellern einen Anreiz zu geben, den Zuckergehalt zu senken und ihre Produkte gesünder zu machen. Gegen die Steuer gibt es allerdings weiterhin Widerstand. Mehrere Agrar- und Verbraucherschutzminister der Union etwa sprechen sich dagegen aus. Begründung: Eine Zuckersteuer belastet den Kauf bestimmter Lebensmittel unnötigerweise zusätzlich. David Riemer, Nachrichtenredaktion.
1: Papst Leo XIV. Ist an Lungenkrebs erkrankt. Das haben seine behandelnden Ärzte in Rom mitgeteilt. Bei einer Operation wurde dem 71-Jährigen der untere Teil des rechten Lungenflügels entfernt. Untersuchungen hatten ergeben, dass der entfernte Knoten bösartig war. Der Papst soll sich jetzt etwa eine Woche im Krankenhaus erholen. Sich die Bewerbung von ChatGPT und Co. schreiben zu lassen, kann unter Umständen nachteilig sein. Denn weil immer mehr Bewerber zu dieser Methode greifen, setzen auch Personalabteilungen in Deutschland zunehmend KI-Systeme ein, um Bewerbungen auszusortieren. Das hat eine Umfrage der Jobseite Indeed ergeben.
3: KI lässt die Zahl von Bewerbungen steigen und das wirkt sich auf die Bewertung der Unterlagen aus. Rund die Hälfte der befragten Firmen hält Anschreiben mittlerweile für wenig aussagekräftig. Und gut 40% sortieren Bewerbungen, die offensichtlich KI-generiert sind, direkt aus. Gleichzeitig ist die Zeit in den Personalabteilungen knapp. Über ein Drittel nimmt sich gerade mal eine Minute zur Beurteilung einer Bewerbung. Immer mehr setzen daher selbst KI zur Vorauswahl ein. Dabei werden Bewerbungen teilweise aussortiert, ohne dass ein Mensch einen Blick darauf wirft. Tanja Wagner, Nachrichtenredaktion.
1: Zum Fußball. In der Champions League hat der FC Bayern einen weiteren Sieg verpasst. Bei Viking Stavanger verspielten die Münchner eine zwischenzeitliche Führung. Am Ende stand es 3:3. RB Leipzig gewann dagegen sein Heimspiel gegen Eindhoven mit 1:0.
4: Und jetzt für euch das Südwesten-Update. Natalia Nürnberger. Ahrweilers Landrätin Cornelia Weigand kämpft für den Hochwasserschutz. In einem offenen Brief fordert sie Bundeskanzler Friedrich Merz zum Umdenken auf. Hintergrund ist die Finanzierung von Hochwasserrückhaltebecken. Ein Anwalt und einziger Notar soll sich das Millionenerbe einer 88-jährigen Frau erschlichen haben. Vor dem Limburger Gericht muss er sich jetzt wegen Urkundenfälschung verantworten. Diebe haben von einem Sindelfinger-Vereinsgelände einen Papagei gestohlen. Die Ermittlungen zu dem Fall laufen. Mehr dazu hört ihr in den News.
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5: Gute auf die Straßen. Aktuell haben wir zwei Meldungen. Die A48 Koblenz Richtung Dreieck-Vulkaneifel ist immer noch zwischen Laubach und Ulmen gesperrt. Hier ist nämlich ein LKW liegen geblieben. Und Vorsicht, ganz frisch auf der A8 Richtung Luxemburg in Höhe Merzig-Schwemmlingen. Da liegt ein totes Tier auf der Fahrbahn.
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6: Aktuell Messe bei euch in Koblenz 11 Grad, in Worms 10 und Englert in Prüm auch 10 Grad.
5: Genau, und wer schon so komplett auf Winter eingestellt war, der darf heute nochmal umdenken. Wir kriegen 17 bis 21 Grad, zuerst ein bisschen Nebel, danach viele Wolken und nachmittags gibt's dann Sonne und es bleibt trocken. Morgen kriegen wir erst auch wieder Nebel, danach wird's heiter bei 16 bis 19 Grad.
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5: Morgen. Und ich bin ehrlich, diese Meldung hier hat mich heute Morgen am meisten verwundert und sogar ein bisschen traurig gemacht. Sollte sie nicht, aber ich habe richtig gesagt so, ne, das gibt's doch nicht. McDonald's streicht den McRib.
6: Was, komplett?
5: Ja. Am 27. Oktober schon ist Schluss und das nach 37 Jahren Erfolgsgeschichte.
6: Heftig. Ich muss allerdings an dieser Stelle zugeben, ich habe den noch nie gegessen.
5: Oh mein Gott. Was, warum denn das nicht? Hast du noch nie bei Mc's ausgekatert?
6: Hey, doch.
5: Da gibt's nichts Besseres. Oh. McRib.
6: Auf dem Kater. Ich habe das Konzept als Burger an sich nie verstanden und ich fand immer Auskatern klar, aber ich fand immer mindestens sechs andere Burger viel besser.
5: Ja,
6: Verstehe ich schon, aber komm schon. Also etwas, das komplett in Barbecue-Soße ertränkt ist,
5: klar,
6: das ist schon geil.
5: Klar. Und ich meine, Markus Söder, der geht doch jetzt auf die Barrikaden, oder? Ist das nicht sein absoluter Liebling gewesen?
6: Ja, voll. Und was krass ist, McDonald's hat den McRib in anderen Ländern teilweise schon vor 20 Jahren aus dem Sortiment genommen. Nur in Deutschland, da lief der immer noch super und jetzt sagen sie auch nicht, warum sie den rausnehmen. Aber am 27. Oktober ist Schluss.
5: Muss ich ihn vielleicht doch nochmal probieren, sagst du, solange ich noch kann?
6: Oder lieber auch nicht, weil der ist immer so unter die Kategorie, ist das jetzt geil oder ist das super eklig gefallen?
5: Genau.
6: Dazwischen gibt's nichts. Und jetzt stell dir mal vor, du findest den plötzlich auch noch richtig geil. Dann bist du bald traurig, dass es den nicht mehr gibt.
5: Stimmt, richtig.
6: Also, nochmal Leute, am 27. will jetzt keinen Run auf Mac ist damit auslösen, aber am 27. Oktober ist mit dem McRib endgültig Schluss. Die erste Ausbürgerung, die Markus Söder nicht feiert.
7: Sorry, ich muss nochmal durchschnaufen, weil das ehrlicherweise eine ziemlich harte Geschichte ist, die wir da an der Stelle haben und die einen schon bewegt und nicht jeder ist so stabil.
0: Boah, die beiden haben sie doch echt nicht mehr alle. Aber wir mögen sie trotzdem. 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

0: The All American Rejects und gives you hell um 13 Minuten nach 6.
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0: Und was fällt euch sofort ein, wenn ihr hört, erfolgreichste Alben der 90er Jahre?
2: Nevermind von Nirvana.
0: So, absolut, hat eine völlig neue Musikrichtung aufgemacht, ja, mit Grunge. Jeder kennt das nackte Baby auf dem Cover. Riesig. Weiter. Dann
2: das Black Album von Metallica.
0: So, Enter Sandman. Nothing Else Matters. The Unforgiven, Sad But True. Fett. Weiter.
2: Ja, es gibt so viele große Rockalben der 90er Jahre. Use Your Illusion von Guns N' Roses, What's the Story, Morning Glory von Oasis, Dookie von Green Day.
0: Ist so, ne? Es gibt wahnsinnig viele Back geile Rockalben aus den 90ern. Aber welche...
2: Nee, das ist 80er, pardon.
0: Aber welches ist das meistverkaufte Album der 90er, ist ja die Frage.
2: Hatten wir nicht mal eine Moderation, dass das Whitney Houston ist?
0: So, absolut richtig. Der Soundtrack von Bodyguard ist das mit 45 Millionen verkauften Einheiten. Das ist sogar insgesamt weltweit das viertmeistverkaufte Album aller Zeiten. So, was ist aber auf der 2?
2: Ich habe keine Ahnung.
0: Ist auch schlimm. Shania Twain mit Come On Over. So, und auf der 3, ich sag mal vorher weg, ist auch eine Frau.
2: Ah, Alanis Morissette, ne? Jagged Little Pill.
0: Sehr gut. 33 Millionen Mal verkauft. Damit mehr als Nevermind. Das Black Album. Use Your Illusion.
2: Ist das Wahnsinn.
0: Ist das nicht völlig krass? Mhm. Das ist ihr erstes Album, das sie überhaupt weltweit rausgebracht hat. Die war zarte 21. Was muss Hammer. Das für ein Gefühl gewesen sein?
2: Total heftig. Und man muss auch sagen, da waren ja auch wirklich Banger drauf. Also Ironic. Hand in My Pocket oder auch You Oughta Know.
0: Und den spielen wir jetzt auch vom dritterfolgreichsten Album der gesamten 90er Jahre, Jagged Little Pill.
2: Wahnsinn.
0: Hier ist Alanis Morissette mit You Oughta Know.
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2: Mit Carlotta Hofmann. Und heute geht es um einen Film, bei dem sich die Geister scheiden. Die einen lieben ihn, während sich die anderen vor Fremdscham kaum noch auf der Couch halten können. Es geht um Saltburn.
3: Wir zwei fallen unter NMDB. Nerds müssen draußen bleiben.
4: Da kann doch bestimmt jeder hin, oder?
3: Oh nein, das geht nur mit Einladung. Hast du dein Postfach gecheckt?
4: Nein, noch nicht.
3: Ich schon. Du hast keine.
2: Ich nehme euch mit an die Oxford University Mitte der 2000er Jahre. Als Außenseiter Oliver Quick sich mit dem charmanten Felix Ketten anfreundet, lädt der ihn über den Sommer mit auf das riesige Anwesen seiner exzentrischen Familie ein.
5: Dann komm doch einfach zu mir. Nach Saltburn.
4: Nein.
5: Doch.
4: Ich würde euch dort nur lästig fallen.
5: Red keinen Scheiß, du wärst meine Rettung, so sieht's aus.
4: Es wäre doch komisch, oder?
5: Wieso? Wir haben Gäste, die bleiben Monate. Besuch von Mom. Und wenn wir dir auf den Sack gehen, kannst du ja gehen. Versprochen.
2: Auf Saltburn ist es heiß. Und das nicht nur wegen den sommerlichen Temperaturen. Ob Vater, Mutter oder Schwester, Oliver wickelt sie alle um seinen Finger.
6: Ich war auch mal lesbisch eine Zeit lang. Aber das war mir alles zu feucht. Männer sind immer schön trocken.
4: War sicher nicht leicht für Venetia. Mit dir als Mutter.
6: Wieso?
4: Naja, weil...
6: Weil was?
4: Weil du eine verdammt schöne Frau bist.
2: Aber auch ein perfekter Sommer geht irgendwann zu Ende. Und so fängt die Fassade langsam an zu bröckeln.
4: Klar, das war schwachsinnig. Ich weiß gar nicht, wieso
5: nicht
4: ich das...
5: schwachsinnig, es war krank, Mann. Ich weiß gar nicht, was ich sagen soll. Du bist ein gemeiner Lügner, Olli. Warum diese Lügen?
4: Ich wollte dein Freund sein.
2: Saltburn zeigt, zu was uns Besessenheit und Gier treiben können. Aber Achtung, einige Szenen haben es ganz schön in sich. Denn hier wird nicht nur Champagner genüsslich geschlürft. Also mit Vorsicht genießen, solltet ihr einen schwachen Magen haben.
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8: Natalia Nürnberger. In Koblenz könnten sich viele private Vermieter bei strengeren Mietregeln vom Wohnungsmarkt zurückziehen. Laut einer Studie des Eigentümerverbands Haus und Grund erwägen rund 61% Immobilien ganz oder teilweise zu verkaufen, falls weitere Vorgaben beschlossen werden. Rechnerisch wären davon mehr als 16.000 Wohnungen betroffen. Der Verband betont allerdings, dass es sich dabei nicht um eine Prognose handelt. Private Vermieter stellen in Koblenz einen großen Teil des Mietwohnangebots. Als Gründe für die Verunsicherung werden unter anderem fehlende Rentabilität, komplizierte Vorgaben und bürokratische Hürden genannt. Haus und Grund fordert deshalb mehr Planungs- und Rechtssicherheit sowie bessere Anreize für Investitionen. Ahrweilers Landrätin Cornelia Weigand kämpft für den Hochwasserschutz. In einem offenen Brief fordert sie Bundeskanzler Friedrich Merz zum Umdenken auf. Hintergrund ist die Finanzierung von Hochwasserrückhaltebecken. Merz hatte das abgelehnt. Der Fonds diene der Beseitigung der Flutschäden und dem Wiederaufbau zerstörter Infrastruktur. Neue Baumaßnahmen wie die geplanten Becken seien davon nicht erfasst. Die Kosten würden bei rund 300 Millionen Euro liegen. Ein Anwalt und einstiger Notar soll sich das Millionenerbe einer 88-Jährigen erschlichen haben. Vor dem Limburger Gericht muss er sich jetzt wegen Urkundenfälschung verantworten. Er habe das Dokument so manipuliert, dass er Alleinerbe wird und die Frau das unterschreiben lassen. Diebe haben von einem Sindelfinger Vereinsgelände einen Papagei gestohlen. Laut der Polizei steht das Tier unter Artenschutz. Die Ermittlungen zu dem Fall laufen.
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1: Ruder auf die Straßen, wir können es kurz machen. Aktuell gibt es keine Meldungen von der Polizei, keine Staus und auch keine Behinderung. Ich wünsche euch eine gute und sichere Fahrt durch den Mittwoch.
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9: Aktuell Messe bei euch in Koblenz 11 Grad, in Worms 10 und Engelhardt in Prüm auch 10 Grad.
1: Genau, und wer schon so komplett auf Winter eingestellt war, der darf heute nochmal umdenken. Wir kriegen 17 bis 21 Grad, zuerst ein bisschen Nebel, danach viele Wolken und nachmittags gibt's dann Sonne und es bleibt trocken. Morgen kriegen wir erst auch wieder Nebel, danach wird's heiter bei 16 bis 19 Grad.
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1: Eine Minute nach 6:30. Denkt mal kurz nach, was ist eurer Meinung nach das hässlichste Auto der Welt?
10: Oha. Ich finde dieses eine von Skoda richtig hässlich. Wie heißt denn der noch? Dieser kleine Familienpanzer da, der sieht richtig scheiße aus.
1: Keine Ahnung.
10: Oh ja, das ist richtig hässlich.
1: Aber du kennst doch auch den Fiat Multipla, oder?
10: Der ist... Witzigerweise habe ich gerade gedacht, wie heißt denn dieses Riesending von Fiat? Ja, das ist auch echt hässlich.
1: Genau, da sagen viele Leute, das ist das hässlichste Auto der Welt, weil der sah ja auch wirklich schlimm aus, als der 1998 mit diesen, der sah ja aus, wie als hätte man jemanden vom Kopf geschlagen.
10: Ja, der sieht einfach
1: mit
10: aus,
1: so einer Beule irgendwie.
10: Gar keiner Gedanken gemacht.
1: Und trotzdem wurde der auch gefeiert als ein absolutes Raumwunder, da konnten drei Leute nebeneinander sitzen, sowohl vorne als auch hinten. Also hat auch mehrere Autopreise bekommen. Und dieses Auto, das feiert jetzt ein Comeback. Es läuft nämlich aktuell der Pariser Autosalon und da hat Fiat jetzt den Multiplay vorgestellt. Natürlich in Anlehnung an den Multipla. Und der sieht gar nicht mal so scheiße aus.
10: Ich wollte gerade sagen, ich habe den letztens gesehen, es ist nicht so ein richtiger Space Wagon jetzt mittlerweile,
1: genau.
10: Eine halbe Rakete.
1: Also, weil vielleicht war ja der Multipla auch seiner Zeit voraus und das Design wäre in der Zukunft voll cool.
10: Wahrscheinlich.
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1: So, Engelhard, jetzt versau ich dir mal so richtig schön die Laune.
2: Och nö. Was ist jetzt schon wieder ein Cover?
1: Wie du sofort weißt, was kommt. Ja. Kennst mich schon ein bisschen länger, was? Also, du hast natürlich völlig recht. Und diesmal trifft es einen Song, den wir beide auch sehr mögen, nämlich diesen.
2: Ich wusste wirklich nicht, dass This Flight Tonight ein Cover ist. So geil. Also diese Version, muss ich ja jetzt wirklich sagen, von Nazareth.
1: Ja, wir lieben den beide. Geile Energie. Ja. Und die geht dem Original aber auch sowas von ab. Vielleicht fehlt uns beiden dafür aber auch ein X-Chromosom. Das kann sein. Denn das Original ist von Joni Mitchell.

0: gut, das gibt mir leider gar nichts. Also besonders, weißt du, was mir fehlt? Dieses so mehr oder weniger fast schon Disco-Schlagzeug.
1: Ja, einfach der Drive. Ich muss sagen, ich kenne Joni Mitchell eigentlich auch nur aus dem Film Tatsächlich Liebe, wo Emma Thompson sie hört, weil ihr Mann Alan Rickman einfach der doofen Heike Makatsch eine Kette schenkt und sie heult zur Mucke von Joni Mitchell und ich kann es kaum ertragen.
2: Wen muss man hier flachlegen, um eine Tasse Tee und einen Schokoladenkeks zu bekommen?
3: Ich habe das Gefühl, das wird ein wirklich gutes Weihnachten.
0: Und das ging vermutlich auch Nazareth so. Deshalb haben sie 2 Jahre nach Joni, also 1973, diesen Song einmal komplett auf links gedreht. Und die Schotten hatten dabei übrigens prominente Unterstützung. Produzent ihrer Version ist nämlich niemand Geringeres als die Purple-Urgestein Roger Glover.
1: Wie so oft kann man also auch hier sagen, das Cover ist tatsächlich einfach mal besser als das Original. Hier sind Nazareth mit This Flight Tonight.

0: Nazareth und This Flight Tonight um 6.43 Uhr.
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0: Wir suchen aktuell die Songs, oder beziehungsweise eigentlich wollen wir wissen, wie viele von unseren Rockbuddies schon mal beim Rocksong geweint haben.
2: Nein, wir suchen schon und auch die Songs, zu denen wir auch mal richtig heulen können.
0: Genau, und ich habe ja gesagt, also ich habe noch nie bei einem Rocksong geweint, aber ich heul bei den beklopptesten anderen Songs. Und ich habe ja gesagt, pass auf, ich bringe euch die heute mal mit.
2: Wird das peinlich?
0: Ja.
2: Oh, sehr gut.
0: Absolut. Also, pass auf, beim ersten, da muss man sagen, da können mich zumindest alle Eltern verstehen. Das ist ein Song von Reinhard May.
2: Oh nein.
0: Und da geht's halt darum, so nach dem Motto so, hey, du bist jetzt groß, du ziehst jetzt aus und jetzt kann ich gar nicht mehr, ne, jetzt kann ich nur noch hinter dir stehen, so. Wenn ich den höre und dann drehe ich meines Kinder ziehen aus. Ich hab den Song gerade aufgenommen hier im Studio und ich hab wieder angefangen zu heulen. Pass auf.
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0: Und so geht das die ganze Zeit.
2: Wie heißt der Song?
0: Dazwischen allen Stühlen heißt der Song.
2: Ah.
0: Ist vom Album Farben. Und ich habe den früher mit meiner Mutter gehört, die hat geheult und jetzt muss ich auch heulen. Das ist nicht peinlich. Das ist okay. Du kannst immer auf mich zählen und all solche Sachen, wo der so, ja, ihr könnt immer auf mich zählen, ich werde immer für euch da sein. So,
2: ich kenne nur Gute Nacht Freunde von ihm.
0: Ja,
2: da muss ich auch heulen, weil dann ist die Party vorbei.
0: Genau.
2: Das ist der letzte immer am Ende. Song vom DJ.
0: Verstehe ich auch. So, der Song, stehe ich zu, kann man erklären.
2: Verstehe ich aber komplett.
0: So, und jetzt gibt's aber noch einen Song, das ist einfach nur saupeinlich.
2: Ja.
0: Und ich weiß nicht, wie ich mich da immer reindenke und alles.
2: Mhm.
0: Aber es ist so, jedes Mal, kennst du Teddybär 1.4 von Ronnie Hill?
2: Nein. Ja, natürlich kenne ich den. Oh Gott, nein.
0: Weißt du, dieser Junge, nein, der findet das Funkgerät von seinem Vater, der gestorben ist, und seine Mutter kommt damit gar nicht klar. Und die muss auch immer heulen.
2: Ja.
0: Und dann kommen die Funker und funken mit dem Jungen im Rollstuhl.
2: Ja.
0: Und irgendwann kommen alle LKW in die Straße gefahren und fahren alle mit ihm eine Runde. Und
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0: Wahnsinn!
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0: Ja, und ich auch jedes Mal so. Danke, dass ihr diesen völlig fremden Jungen ausgedacht gefahren habt. Von irgendeinem Typen, der nicht mal singt, sondern nur spricht.
2: Und damals, als das natürlich in der Hitparade aufgeführt wurde, haben auch alle geheult, ne?
0: Es ist
2: da
0: nicht
2: okay. Da
0: saßen
2: sie mit ihren Stofftaschentüchern.
0: Es ist nicht okay. So, jetzt haben wir es. Das sind die beiden Songs, bei denen ich immer heulen muss.
2: Mhm.
0: Welche sind es bei euch? Schreibt uns gerne per WhatsApp. Und was glaubt ihr, wie viel Prozent der Rockbuddies mussten überhaupt schon mal bei Rocksongs heulen? Euer Tipp gerne per WhatsApp und gleich um 8 den ersten Tipp des Tages heute.
2: Ich bin froh, nur dass es einfach kein KI-Bums-Song
0: mehr ist. Nee, ganz so schlimm ist dann doch nicht.
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13: Ich bin Diana Kramer. Die schwarz-rote Koalition hat ihren Streit über eine Zuckersteuer auf gesüßte Getränke beigelegt. Der Kompromiss sieht eine zweistufige Steuer und Ausnahmen für kleinere Hersteller vor, berichtet das RND. Mit der Zuckersteuer will Bundesfinanzminister Lars Klingbeil zusätzliche Einnahmen für den Bundeshaushalt generieren und gleichzeitig Getränkeherstellern einen Anreiz geben, den Zuckergehalt zu senken und ihre Produkte so gesünder zu machen. Die Zuckersteuer soll heute im Kabinett beschlossen werden. Schocknachricht am späten Abend aus dem Vatikan. Papst Leo XIV. Hat Lungenkrebs. Das gaben seine Ärzte nach einer Operation des 71-Jährigen bekannt. Bei dem Eingriff wurde Leo der untere Teil der rechten Lunge entfernt. Nach einer Gewebeuntersuchung stand dann fest, es ist Krebs.
14: Eine Schreckensnachricht für viele Gläubige. Leo selbst, sagen seine Ärzte hier, habe damit gerechnet, dass es Krebs ist. Seine Prognose sei aber gut, da der Tumor im Frühstadium entdeckt wurde. Etwa 1,5 Stunden wurde der Papst hier operiert. Alles lief wie geplant und einige Zeit später fragte er schon nach seinem Abendbrot. Erst am Wochenende hatte Leo, der sich immer fit hält, völlig überraschend erklärt, er habe einen Lungenknoten. Claudia Wächter, Rom.
13: Rund 4 Jahre nach den Anschlägen auf die Nord Stream Pipelines in der Ostsee beginnt in Hamburg der erste Prozess gegen einen der mutmaßlichen Täter. Angeklagt ist ein ukrainischer Staatsangehöriger. Die Bundesanwaltschaft wirft ihm unter anderem Kriegsverbrechen und die Herbeiführung von Sprengstoffexplosionen vor. Er soll gemeinsam mit weiteren Militärangehörigen die Anschläge geplant und ausgeführt haben. Dabei wurden im September 2022 3 der 4 Gasleitungen schwer beschädigt. Zum Fußball. Der FC Bayern hat in der Champions League einen weiteren Sieg verpasst. Trotz zwischenzeitlicher Führung reichte es gegen Viking Stavanger am Ende nur zu einem 3:3. Kritik von Bayern-Trainer Kompany nach dem Spiel bei Prime Video.
15: Totale Konzentrationsfehler, nach meiner Meinung auch. Wir waren einfach nicht schlau. Nicht gegen Augsburg, wo wir dann nach 8 Sekunden ein Gegentor bekommen. Nicht heute, wo wir nach 1,5 Minuten ein Gegentor bekommen. Ein bisschen Übermut und dann einfach jede Chance im Moment auch für den Gegner ist ein Tor.
13: Besser lief's für RB Leipzig. Die Sachsen gewannen ihr Heimspiel gegen Eindhoven mit 1:0.
16: Und jetzt für euch das Südwesten-Update. Natalia Neuenberger. Ahrweilers Landrätin Cornelia Weigern kämpft für den Hochwasserschutz. In einem offenen Brief fordert sie Bundeskanzler Friedrich Merz zum Umdenken auf. Hintergrund ist die Finanzierung von Hochwasserrückhaltebecken. Ein Anwalt und einziger Notar soll sich das Millionenerbe einer 88-jährigen Frau erschlichen haben. Vor dem Limburger Gericht muss er sich jetzt wegen Urkundenfälschung verantworten. Diebe haben von einem Sindelfinger Vereinsgelände einen Papagei gestohlen. Die Ermittlungen zu dem Fall laufen. Mehr dazu hört ihr in den News.
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0: Gut auf die Straßen. Auf der A67 Richtung Darmstadt haben wir aktuell 2 Kilometer Stop and Go zwischen Lorsch und Gernsheim. Grund dafür ist eine Unfallstelle. Fahrt da vorsichtig. Und A671 Richtung Wiesbaden zwischen Mainz-Spitzdreieck und Hochheim Süd aktuell 1 Kilometer Stau. Gute Fahrt.
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1: Aktuell Messe bei euch in Koblenz 11 Grad, in Worms 10 und Engelhardt in Prüm auch 10 Grad.
0: Genau, und wer schon so komplett auf Winter eingestellt war, der darf heute nochmal umdenken. Wir kriegen 17 bis 21 Grad, zuerst ein bisschen Nebel, danach viele Wolken und nachmittags gibt's dann Sonne und es bleibt trocken. Morgen kriegen wir erst auch wieder Nebel, danach wird's heiter bei 16 bis 19 Grad.
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1: Und mit 60 Seconds Spezial, ihr könnt jetzt wieder zeigen, was in euch steckt. Wenn ihr euch schon immer mal beweisen wolltet, wenn ihr heute Morgen aufgewacht seid und denkt, ja, heute wird mein Tag, heute zeige ich, was ich kann, dann habt ihr jetzt die Chance dazu. Spielt mit, ruft jetzt an, wir haben noch einen freien Startplatz. Hier ist die Nummer 01806 86 86 85. 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
0: 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Und der war schlecht.
1: Ich wollte gerade sagen, das kannst du aber besser.
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1: Spielt mit uns 60 Seconds Spezial und fliegt in den Urlaub. Es wird immer wieder besser. Ja, du kannst es noch. Wunderbar. 01806 86 86 85. Jetzt anrufen und mitspielen. Wir haben Snacks nach 7 und jetzt starten wir rein mit den Foo Fighters und My Hero. Schönen guten Morgen.
0: Morgen.
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0: Foo Fighters und My Hero um 9 Minuten nach 7. Ihr könnt immer noch mitspielen bei 60 Seconds Spezial. Ruft jetzt an 01806 86 86 85. Traut euch, spielt mit. Ein Tag mal richtig im Radio mitraten und nicht nur davor. Jetzt ist eure Chance. Ruft nochmal an 01806 86 86 85 nach Crazy Town und Butterfly. Legen wir los.
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0: Toten Hosen mit Hier kommt Alex um 16 Minuten nach 7. 60 Seconds muss heute leider ausfallen. Wir haben technische Probleme bei uns im Telefon. Das funktioniert mal
1: wieder
0: nicht.
1: Mann. Der Chef hat mal wieder nicht die Rechnung bezahlt. Wetten?
0: Ich glaube auch, dass das eher was mit dem Anbieter zu tun hat als mit uns. Aber wir spielen später wieder dann nochmal um 12 und auch um 17 Uhr.
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1: Und dann lass uns doch lieber nochmal über unsere aktuelle Aktion reden. So ticken Rock Buddies. Und da ist mir aufgefallen, man sagt doch, momentan, das ist richtig so ein Trend bei Instagram, bei Facebook und Co. Da sagt man nochmal, da schneidet hier aber gerade jemand Zwiebeln, oder?
3: Ja, oder mir ist das ins Auge geflogen, das muss ich mal rauswischen.
1: Genau, das ist ein Evergreen. Das sind so beliebte Ausreden, die man halt nehmen kann, wenn man plötzlich mal weinen musste.
0: Ist so, ne? Weinen darf aber jeder meiner Frauen, Kinder ja sowieso.
1: Genau, und man darf auch immer weinen, wenn man mal traurig ist, aber auch wenn man happy ist oder vielleicht ist man ja auch überfordert, geht alles.
0: Ja, habe ich alles schon erlebt, damals auch bei meiner Ex-Frau vor allen Dingen ganz viel. Und jetzt wollen wir aber von euch mal wissen, habt ihr schon mal wegen eines Rocksongs geweint?
1: Ja, das ist unsere aktuelle Frage bei So ticken die Rock Buddies. Und da dürft ihr wie immer schätzen, per WhatsApp, über den WhatsApp-Button in unserer App, wie viel Prozent der Rock Buddies haben denn wohl schon mal geweint wegen Rockmusik?
0: Und um 8, 13 und um 16 Uhr gibt's dann eure Stories hier bei uns live on air.
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9: Natalia Nürnberger. In Koblenz könnten sich viele private Vermieter bei strengeren Mietregeln vom Wohnungsmarkt zurückziehen. Laut einer Studie des Eigentümerverbands Haus und Grund erwägen rund 61% Immobilien ganz oder teilweise zu verkaufen, falls weitere Vorgaben beschlossen werden. Rechnerisch wären davon mehr als 16.000 Wohnungen betroffen. Der Verband betont allerdings, dass es sich dabei nicht um eine Prognose handelt. Private Vermieter stellen in Koblenz einen großen Teil des Mietwohnangebots. Als Gründe für die Verunsicherung werden unter anderem fehlende Rentabilität, komplizierte Vorgaben und bürokratische Hürden genannt. Haus und Grund fordert deshalb mehr Planungs- und Rechtssicherheit sowie bessere Anreize für Investitionen. Ahrweilers Landrätin Cornelia Weigern kämpft für den Hochwasserschutz. In einem offenen Brief fordert sie Bundeskanzler Friedrich Merz zum Umdenken auf. Hintergrund ist die Finanzierung von Hochwasserrückhaltebecken. Merz hatte das abgelehnt. Der Fonds diene der Beseitigung der Flutschäden und dem Wiederaufbau zerstörter Infrastruktur. Neue Baumaßnahmen wie die geplanten Becken seien davon nicht erfasst. Die Kosten würden bei rund 300 Millionen Euro liegen. Ein Anwalt und einstiger Notar soll sich das Millionenerbe einer 88-Jährigen erschlichen haben. Vor dem Limburger Gericht muss er sich jetzt wegen Urkundenfälschung verantworten. Er habe das Dokument so manipuliert, dass er Alleinerbe wird und die Frau das unterschreiben lassen. Diebe haben von einem Sindelfinger Vereinsgelände einen Papagei gestohlen. Laut der Polizei steht das Tier unter Artenschutz. Die Ermittlungen zu dem Fall laufen.
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10: Gute auf die Straßen A8 Richtung Stuttgart zwischen Karlsbad und Pforzheim West. Vorsicht, hier eine Unfallstelle und 3 Kilometer Stau. Dann Vorsicht, auch auf der A6 hat's gekracht Richtung Saarbrücken zwischen Waldmoor und Homburg und die Unfallstelle ist auch noch ungesichert. Und zum Schluss A643 Richtung Wiesbaden zwischen Dreieck-Mainz und Schiersteiner Kreuz. 6 Kilometer stockt's hier. Gute Fahrt.
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10: Aktuell messen wir euch in Koblenz 11 Grad, in Worms 10 und Engelhard in Prüm auch 10 Grad. Genau, und wer schon so komplett auf Winter eingestellt war, der darf heute nochmal umdenken. Wir kriegen 17 bis 21 Grad, zuerst ein bisschen Nebel, danach viele Wolken und nachmittags gibt's dann Sonne und es bleibt trocken. Morgen kriegen wir erst auch wieder Nebel, danach wird's heiter bei 16 bis 19 Grad.
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10: 7:58 haben wir's. So, und kennt ihr das, wenn ihr irgendwie auf euer Arbeitsgerät angewiesen seid und dann funktioniert es nicht? Also mal angenommen, ein Dachdecker würde jetzt der Hammer brechen.
11: Ja, das kennen wir alle. Das ist uns gerade beim Telefon passiert und jetzt ist es dir beim Rechner passiert, aber er geht wieder.
10: Ja, früher hat man sicherlich noch Seiten ausgedruckt. Wir haben ja alles auf unserem Computerbildschirm und der ist einfach gerade ausgegangen. Jetzt geht er aber wieder und ich wollte eigentlich über den Eurojackpot berichten. Habt ihr doch bestimmt auch gehört, oder? 120 Mios gehen irgendwo nach NRW, irgendwo bei Mettmann oder so. Ein 35-Jähriger. Jetzt sind also schon die Lottogewinner jünger als wir. Nicht nur Fußballer, nicht nur irgendwelche Stars, sondern auch die Lottogewinner. 11, 17, 20, 22 und 35 sind die Zahlen. Eurozahlen noch 4 und 8 dazu. Und jetzt einfach 120 Mios. Was macht man damit? Also er wird erstmal wieder volltanken, vielleicht? Das wäre eine Sache.
11: Ja,
10: Dann sagt er sich, Mensch, damit komme ich gut durchs Jahr. Vielleicht so.
11: Höchstens, ja genau.
10: Aber 120, was würde man damit machen?
11: Naja, also als allererstes, als Kerl kaufst du ein neues Auto, was viel zu schnell ist und ja, noch viel mehr Benzin ja verballert.
10: Und es gibt ja immer viele Leute, die sagen, ich würde nicht kündigen, weil ich brauche ja den Job noch, ich brauche meine Berufung, aber es würde Anzeichen geben, oh, ich würd, glaube ich, eine Woche noch bei der Arbeit bleiben und schon mal so richtig geil vorbereiten, wie ich kündige und wem ich
11: sein
10: heimzahle und was ich machen werde.
11: Schön zu hören, Herr Engelhardt. Du weißt schon, dass unsere Chefs auch mithören, oder? Oh. Nur so nebenbei.
10: Nein, ich also, bin ja nicht 35.
11: Ja, das stimmt. Reisen wäre natürlich noch ein Ding. Ich glaube, du würdest erstmal so einen richtig voll teuren Urlaub irgendwo in der Karibik oder Bali oder was machen.
10: Aber es ist 120 Millionen sind natürlich sogenanntes Fuck You Money. Da könnte man, da würde einer sagen, hier, du darfst nicht 2 Monate verreisen und
11: ja, fuck you. Ich würde sagen, 120 ist zu viel. Oh. Es ist zu viel. Das verdirbt den Charakter. Ich sage, das verdirbt den Charakter.
10: Oh nö.
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0: Fox Trot Uniform Charlie Kilo um genau 20 vor 8.
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0: So, und ich habe es gestern angekündigt, wir machen heute Geschichtsstunde, aber in geil.
2: Ja,
0: keine Sorge. Nämlich ganz krasse Überschneidungen in der Geschichte. Hm. Dinge, wo man nie gedacht hätte, dass die gleichzeitig stattgefunden haben.
2: Ja, das finde ich super.
0: Und wir fangen, also wir müssen uns erstmal hier ein bisschen musikalisch einstimmen. So.
2: Und sind wir also im Mittelalter oder was?
0: Genau, aber ich gehe sogar erstmal noch ein bisschen weiter zurück.
2: Aha.
0: Wir feiern an mit den Pyramiden, weil die Pyramiden sind ja schon crazy. Als die Pyramiden gebaut wurden, haben noch Mammuts gelebt.
2: Ja, stimmt. Das
0: ist
2: hast du gestern
0: nicht
2: das
0: crazy?
2: Finde ich Wahnsinn.
0: Und apropos
2: man
0: Pyramiden.
2: Man denkt doch sofort auch, dann waren da auch noch die genau. Dinosaurier, ne?
0: Nee, genau. Dazu kommen wir später noch. Aber was ich auch so krass finde, Königin Kleopatra, ne?
2: Ja.
0: Die bringt man ja auch immer mit Ägypten und Pyramiden und so zusammen. Die hat näher...
2: Viel später, ja.
0: Die hat näher an der Erfindung des iPhone gelebt, als am Bau der Pyramiden.
2: Ja.
0: Ist das nicht krass?
2: Pass auf.
0: Wurden nicht sogar die Pyramiden irgendwie so 7000 Jahre vor...
2: Es ist ewig her und es weiß ja auch noch keiner, wie die das
0: Wahnsinn.
2: Gemacht haben.
0: Nee.
2: Dann pass
0: anderes
2: auf.
0: Anderes Thema. Die Oxford University.
2: Ja.
0: Kennt man ja. Die gibt es schon länger als das Aztekenreich.
2: Was?
0: Ja, so, danke. Du hast auch gedacht, das Aztekenreich gibt es doch schon, weiß ich nicht. Das wurde erst im 14. Jahrhundert gegründet. Wusste ich auch nicht.
2: Wahnsinn.
0: Und Oxford University gibt es schon seit 1096. Da wurde die gegründet.
2: Wahnsinn.
0: Heftig, oder? Nintendo.
2: Oh nein.
0: Kennen wir alle?
2: Ja.
0: Ne? So. Die Firma Nintendo wurde im gleichen Jahr gegründet, als der Eiffelturm gebaut wurde. 1889. Ja, danke.
2: Was?
0: Ja, da wurde Nintendo schon gegründet, hat angefangen Spielkarten.
2: Oh, ach so.
0: Ja,
2: ja das
0: genau.
2: ist geil.
0: Natürlich noch keine großen Konsolen, sondern die haben mit Spielkarten angefangen. Aber
2: ist
0: im
2: ja
0: gleichen
2: Wahnsinn.
0: Jahr wie der Eiffelturm.
2: Cool.
0: Albert Einstein, hatten wir vorhin auch schon das Thema, hat schon bei McDonald's gegessen. Das finde ich auch irgendwie einen völlig krassen
2: Gedanken. Ja, natürlich.
0: Gedanken. McDonald's hat schon aufgemacht, da hat Albert Einstein noch gelebt.
2: Boah, das ist geil.
0: So,
2: das
0: pass
2: Bild
0: auf.
2: Allein ist geil, oder?
0: Voll, Albert Einstein, der irgendwie ein Big Mac wegfetzt. So, aber mein absoluter Hirnfuck ist es, die letzte Hinrichtung mit der Guillotine in Frankreich war im selben Jahr, als Star Wars rausgekommen ist.
2: Oh Gott, also in den
0: 1977.
2: 1977.
0: Oh. Da haben die noch einen mit der Guillotine lang gemacht. Alter!
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4: Ich bin Diana Kramer. Die Schwarz-Rote Koalition hat ihren Streit über eine Zuckersteuer auf gesüßte Getränke beigelegt. Der Kompromiss sieht laut dem Redaktionsnetzwerk Deutschland eine zweistufige Steuer und Ausnahmen für kleinere Hersteller vor. Die Steuer soll heute im Kabinett beschlossen werden.
5: Ab Juli kommenden Jahres soll die Zuckersteuer bereits in Kraft treten. Finanzminister Klingbeil will damit zusätzliches Geld für den Bundeshaushalt einnehmen. Ihm geht's aber auch darum, den Getränkeherstellern einen Anreiz zu geben, den Zuckergehalt zu senken und ihre Produkte gesünder zu machen. Gegen die Steuer gibt es allerdings weiterhin Widerstand. Mehrere Agrar- und Verbraucherschutzminister der Union etwa sprechen sich dagegen aus. Begründung: Eine Zuckersteuer belastet den Kauf bestimmter Lebensmittel unnötigerweise zusätzlich. David Riemer, Nachrichtenredaktion.
4: Papst Leo XIV. Hat Lungenkrebs, das teilten seine Ärzte am Abend in Rom mit. Bei einer Operation wurde dem 71-Jährigen der untere Teil des rechten Lungenflügels entfernt. Untersuchungen ergaben, dass der entnommene Knoten bösartig war. Der Eingriff sei aber ohne Komplikation verlaufen, heißt es. Leo soll sich nun etwa eine Woche im Krankenhaus erholen. Nach dem wohl spektakulärsten Sabotageakt der deutschen Nachkriegsgeschichte beginnt heute in Hamburg der Prozess gegen den ersten mutmaßlichen Täter. Rund 4 Jahre nach den Anschlägen auf die Nord Stream Pipelines in der Ostsee muss sich ein Ukrainer vor Gericht verantworten.
6: Am 26. September 2022 detonierten in etwa 80 Metern Tiefe mehrere Sprengsätze. Sie rissen Lecks in die Pipelines, die ursprünglich russisches Gas durch die Ostsee transportieren sollten. Laut Anklage soll der Ukrainer Drahtzieher der Sabotageaktion gewesen sein. Er und 6 weitere sollen Wochen vorher mit einer gecharterten Segeljacht von Rügen aus gestartet sein. Bei Tauchgängen soll die Gruppe 4 mit Zeitzündern versehene Sprengsätze zum Meeresboden gebracht haben. Tanja Wagner, Nachrichtenredaktion.
4: Zum Fußball. In der Champions League hat der FC Bayern einen weiteren Sieg verpasst. Bei Viking Stavanger verspielten die Münchner eine zwischenzeitliche Führung. Nach einer gelb-roten Karte für Michael Olise kassierten die Bayern dann in Unterzahl kurz vor Spielende den Ausgleich zum 3:3. RB Leipzig konnte sein Heimspiel gegen Eindhoven mit 1:0 gewinnen.
7: Und jetzt für euch das Südwesten-Update. Natalia Neuenberger. Ahrweilers Landrätin Cornelia Weigand kämpft für den Hochwasserschutz. In einem offenen Brief fordert sie Bundeskanzler Friedrich Merz zum Umdenken auf. Hintergrund ist die Finanzierung von Hochwasserrückhaltebecken. Ein Anwalt und einziger Notar soll sich das Millionenerbe einer 88-jährigen Frau erschlichen haben. Vor dem Limburger Gericht muss er sich jetzt wegen Urkundenfälschung verantworten. Diebe haben von einem Sindelfinger Vereinsgelände einen Papagei gestohlen. Die Ermittlungen zu dem Fall laufen. Mehr dazu hört ihr in den News.
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8: Gute, kurzes Update von den Straßen. Auf der A3 Richtung Frankfurt haben wir 2 Kilometer stockenden Verkehr zwischen Niedernhausen und Wiesbadener Kreuz. A60 Richtung Rüsselsheim zwischen Ginsheim, Gustavsburg und Bischofsheim aktuell 2 Kilometer stockender Verkehr auch hier. Dann gehen wir noch rüber auf die A67 Richtung Darmstadt. Die ist zwischen Lorsch und Gernsheim wegen eines Unfalls gesperrt. Hier könnt ihr die U3 als Umleitung nehmen. Und Vorsicht auf der B36 Richtung Karlsruhe zwischen B35 Graben Neudorf Mitte und B35. Da haben wir Gegenstände auf der Fahrbahn.
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9: Aktuell messen wir euch in Koblenz 11 Grad, in Worms 10 und Engelhardt in Prüm auch 10 Grad.
8: Ja, und dazu kann heute beim Treffen mit dem Nachbarn vor der Haustür das kurze Hallo auch vielleicht mal in ein längeres Gespräch übergeben, denn es bleibt trocken bei 17 bis 21 Grad. Nach Nebel am Morgen gibt es dann erst Wolken, nachmittags aber teilweise Sonne. Und morgen wird es erstmal neblig, danach aber überwiegend freundlich bei bis 19 Grad.
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9: Hallo.
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9: Morgen. Selten wurde in der Morning Rock Show so viel geheult wie aktuell. Zumindest thematisch. Ich habe heute Morgen revealed, was meine Heulsongs sind, nämlich.
8: Und hast fast wieder hier geheult übrigens.
9: Nicht fast. Ah, du hast es nur nicht gesehen. Ruf Teddybär 1.4, ganz peinlich. Und zwischen allen Stühlen von Reinhard May, da habe ich, als ich den gezogen habe, weil wir den gar nicht im System haben, habe ich wieder angefangen zu heulen. Weil da geht's aber auch, wie gesagt, da geht's darum, wenn Eltern ihre Kinder gehen lassen müssen. Das ist ein hartes Thema.
8: Na, aber siehst du mal, das heißt, jeder hat auch so seine ganz eigenen Themen. Es muss ja nicht immer Trauer, Verlust oder Herzschmerz sein.
9: So.
8: Kann ja auch was Freudiges sein. Eine schöne Zeit, der man hinterher weint oder sowas.
9: Ja, oder eine gute Erinnerung. Und deshalb wollen wir wissen, wie viel Prozent der Rockbuddies haben denn schon mal bei einem Rocksong geweint? Schickt uns euren Tipp per WhatsApp.
8: Genau, und dann gleich haben wir ja wieder jemanden hier live on air, der darf seine Story erzählen und seinen Tipp abgeben. Und wenn der richtig ist, gibt es natürlich ein kleines Goodie von uns, nämlich die Teufel Rockstar Go 2.
9: Jawohl, und zwar nach The Pretty Reckless About You und nach Billy Idol und White Wedding. Wir haben es 6 Minuten nach 8. Euch einen schönen guten Morgen.
8: Morgen.
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0: The Pretty Reckless und About You um 13 Minuten nach 8.
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0: Wir wollen weiterhin von euch wissen, wie viel Prozent unserer Rockbuddies haben denn schon mal bei einem Rocksong geweint?
2: Und wir haben dazu jetzt hier am Telefon Mario und er sagt, er kommt aus Herzlake, die Ecke. Guten Morgen.
3: Ja, moin.
0: Mario, erstmal, also wenn du aus Herzlake im Emsland kommst, dann bist du auf jeden Fall trinkfest, richtig?
3: Ja.
0: Ja, auch ohne zu triggern. Das ist das,
3: was
0: sie im Emsland alle können. Wenn du jetzt aus Friesen fragst, können sie zumindest nicht Auto fahren. Aber soweit wollen wir gar nicht ins Thema gehen. Mario, wir wollen ja von dir wissen, du bist jetzt ein gestandener LKW-Fahrer. Hast du trotzdem schon mal bei einem Rocksong geheult?
3: Ja.
0: Nämlich, bei welchem?
3: Das ist von den Onkels, nur die Besten sterben jung, weil ein Kumpel

0: Feind oder bei generell irgendeinem Song?
1: Wüsste ich jetzt so auf Anhieb eigentlich auch keinen. Also darum gehe ich auch von aus, dass das ein ganz recht hoher Prozentsatz sein wird.
2: Mhm. Nämlich?
1: Ich hatte jetzt bei 81%.
2: Ui, das ist in der Tat relativ hoch. Aber wir halten schon mal fest, die wir hier drei erwachsene Männer sind, heulen ist auch für Männer okay, ne?
1: Na, vollkommen. Auf jeden Fall.
2: Darf man ruhig mal. Dann halten wir an dieser Stelle auch fest, 81%, Mario, guter Tipp, aber trotzdem noch ein bisschen zu hoch.
1: Alles klar.
2: Es sind ein paar weniger. Schön, dass du dabei warst. Mario, liebe Grüße nach Herzlake und fahr vorsichtig.
1: Jo, danke.
2: Gute Fahrt, tschüss.
1: Mach weiter so.
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2: Talia Nürnberger. In Koblenz könnten sich viele private Vermieter bei strengeren Mietregeln vom Wohnungsmarkt zurückziehen. Laut einer Studie des Eigentümerverbands Haus und Grund erwägen rund 61% Immobilien ganz oder teilweise zu verkaufen, falls weitere Vorgaben beschlossen werden. Rechnerisch wären davon mehr als 16.000 Wohnungen betroffen. Der Verband betont allerdings, dass es sich dabei nicht um eine Prognose handelt. Private Vermieter stellen in Koblenz einen großen Teil des Mietwohnangebots. Als Gründe für die Verunsicherung werden unter anderem fehlende Rentabilität, komplizierte Vorgaben und bürokratische Hürden genannt. Haus und Grund fordert deshalb mehr Planungs- und Rechtssicherheit sowie bessere Anreize für Investitionen. Ahrweilers Landrätin Cornelia Weigern kämpft für den Hochwasserschutz. In einem offenen Brief fordert sie Bundeskanzler Friedrich Merz zum Umdenken auf. Hintergrund ist die Finanzierung von Hochwasserrückhaltebecken. Merz hatte das abgelehnt. Der Fonds diene der Beseitigung der Flutschäden und dem Wiederaufbau zerstörter Infrastruktur. Neue Baumaßnahmen wie die geplanten Becken seien davon nicht erfasst. Die Kosten würden bei rund 300 Millionen Euro liegen. Ein Anwalt und einstiger Notar soll sich das Millionenerbe einer 88-Jährigen erschlichen haben. Vor dem Limburger Gericht muss er sich jetzt wegen Urkundenfälschung verantworten. Er habe das Dokument so manipuliert, dass er Alleinerbe wird und die Frau das unterschreiben lassen. Diebe haben von einem Sindelfinger Vereinsgelände einen Papagei gestohlen. Laut der Polizei steht das Tier unter Artenschutz. Die Ermittlungen zu dem Fall laufen.
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3: Gude, auf der A6 Richtung Mannheim. In der Ausfahrt Wiesloch-Raunberg ist ein Auto liegen geblieben. Fahrt da bitte vorsichtig. Außerdem auf der A60 Richtung Rüsselsheim 2 Kilometer Stop and Go zwischen Ginsheim-Gustersburg und Bischofsheim. Dann gehen wir rüber auf die A67 Richtung Darmstadt. Die ist aktuell zwischen Lorsch und Gernsheim gesperrt. Hier hat es nämlich einen Unfall gegeben. Ihr könnt die U3 nehmen, um das Ganze zu umfahren. Und Vorsicht auf der B36 Richtung Karlsruhe zwischen B35 Graben, Neudorf Mitte, B35 und Abzweig nach Graben. Da liegen Gegenstände. Gute Fahrt.
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4: Aktuell Messe bei euch in Koblenz 11 Grad, in Worms 10 und Engelhardt in Prüm auch 10 Grad.
3: Ja, und dazu kann heute beim Treffen mit dem Nachbarn vor der Haustür das kurze Hallo auch vielleicht mal in ein längeres Gespräch übergeben, denn es bleibt trocken bei 17 bis 21 Grad. Nach Nebel am Morgen gibt es dann erst Wolken, nachmittags aber teilweise Sonne und morgen wird es erstmal neblig, danach aber überwiegend freundlich bei bis 19 Grad.
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3: Um 8:30 Uhr. Und es ist ja jetzt Fahrplanwechsel bei der DB, ein neuer Fahrplan. Da ändert sich auch einiges für Reisende. Aber mir ist aufgefallen, dadurch sind dann auch jetzt die Tickets schon verfügbar für alles um Weihnachten drum zu. Das heißt, wer schnell sein will und die besten Plätze oder Preise haben will, der muss wahrscheinlich jetzt schon buchen, oder?
5: Für Bahnfahrten zu Weihnachten?
3: Ja, nach Hause.
5: Crazy.
3: Driving home for Christmas mit der Bahn.
5: Ich denke immer nur bis zum nächsten Wochenende mittlerweile. Also wirklich.
3: Fühl ich.
5: Oh, ich hab am Wochenende, ich weiß, du willst das nicht hören, weil du böse auf mich bist, weil ich in Urlaub fahre. Aber ich habe fürs Wochenende ein Wellness-Wochenende für mich alleine gebucht. Und da wollte ich jetzt die Massage da irgendwie planen. Hab schon viel zu spät angerufen, nur noch früh morgens um 9. Was ist denn das für ein Scheiß? Da will ich doch essen.
3: Pennst du wahrscheinlich auf der Trage wieder ein, oder?
5: Ja, und da, also ich kann da nicht vollgefressen hin. Dann drückt ihr irgendwo einmal an der falschen Stelle und pff,
1: nee. 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

0: Morning, wherever you will go, um 8.41 Uhr.
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2: Jetzt stellt euch mal vor, ihr habt euch ein schönes Entspannungs- und Wellness-Wochenende gebucht, so wie der Eggers auch. Aber euer Auto geht in den Abenteuerurlaub.
3: Was soll das heißen jetzt?
2: Naja, also so muss es scheinbar für einige Leute in Mettmann und Düsseldorf gewesen sein. Da hat nämlich ein Dienstleister am Düsseldorfer Flughafen dein Auto in Empfang genommen, um es für dich dann irgendwo am Flughafen zu parken, während du im Urlaub bist.
3: Oh no, aber er hat das nicht gemacht.
2: Genau, jetzt ist nämlich rausgekommen, dass die Autos da für Privatfahrten oder auch für Taxifahrten genutzt wurden.
3: Oh, no way.
2: Und wenn du zum Beispiel ein richtig geiles, schnelles Auto abgegeben hast, dann war das plötzlich auch Teil eines illegalen Straßenrennens.
3: Nein!
2: Crazy. Aufgeflogen ist das Ganze, als jemand Kratzer am Auto hatte und auch bemerkt hat, ich habe einen viel höheren Kilometerstand.
3: Oh Leute, also bei sowas immer vorher euren Kilometerstand abfotografieren.
2: Ja.
3: Und am besten den Dienst gar nicht nutzen, das ist ja schlimm.
2: Ja, obwohl, ich habe mal ein bisschen nachgedacht und bei mir ist es eigentlich gehopst wie gesprungen. Wenn ich nämlich mit meinen Jungs meinen Urlaub fahre, dann bekomme ich mein Auto von meiner Freundin auch mit Gebrauchsspuren und mit viel mehr Kilometern auf der Uhr zurück. Und da kann ich dann auch noch davon ausgehen, dass jeder, und ich meine jetzt hier wirklich jeder Getränkehalter in meinem Auto, belegt ist von leeren Meckes-Bechern oder irgendeinem ausgetrunkenen Red Bull in der Dose. Also von daher ist auch egal.
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0: Die Beastie Boys mit Fight for Your Right um 8.46 Uhr.
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2: Und wir müssen jetzt mal über ein Phänomen reden, was überraschend häufig vorkommt. Nämlich stell dir vor, du bist ein Popstar, ein Rockstar und dein allererster Song, dein Debütsong, ist und bleibt der beste und größte überhaupt in deiner Karriere.
3: Boah.
2: Ist das geil oder ist das scheiße?
3: Ich glaube, das ist scheiße.
2: Glaube ich nämlich auch.
3: Weil stell dir mal vor, du wirst so hoch gelobt und dann sagen alle, jetzt muss er nachlegen. Und wir wissen ja, den ersten Platz zu verteidigen ist schwieriger, als ihn zu erreichen.
2: So, und da gibt es ja viele Klassiker. Ne, hier
3: war die erste Nummer von Britney Spears.
2: Und war nichts größer?
3: Nö.
2: Oh, krass.
3: Also ich meine, ist doch immer noch ihr Signature-Song. Hit Me Baby One More Time.
2: Dann hier,
3: da kennst du dich wohl besser aus mit
2: das
3: Britney
2: Spears. Das mag sein.
3: Witzig, dass du auch sofort weißt, dass das Hansen sind.
2: Ja.
3: Bob auch nie wieder drüber gekommen.
2: Aber ist das nicht ein One-Hit-Wonder auch?
3: Nö, die haben schon noch ein paar Songs gemacht, aber halt nie wieder so groß.
2: Mhm.
3: So, aber natürlich auch im Rockbereich.
2: Das war die erste Single.
3: Das war die erste Single aus 10 von Pearl Jam, Alive.
2: Ja, Wahnsinn.
3: Auch ihre größte Nummer. Oder auch das hier wusste ich auch nicht.
2: Radiohead und Creep ist auch deren größte Scheibe und
3: krass.
2: Auch die Single.
3: Deswegen sind die immer so traurig.
2: Ja, also wahrscheinlich.
3: Nicht mehr rangekommen.
2: Dann haben wir den hier noch.
3: Auch Boston More Than a Feeling.
2: Wahnsinn.
3: Nie wieder rangekommen an das Ding. Und was ich immer besonders krass finde, auch das hier war eine absolut erste Single.
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3: Und ne, Papa Roach, geile Band. Aber an Last Resort kommt auch keiner ran.
2: Wahnsinn.
3: Ich bin da gerade richtig reingefallen. Ich habe noch so, geguckt, was sind bekannte erste Singles.
2: Mhm.
3: Also sind vielleicht nicht deren größten Songs, aber die erste Single von Toto war Hold the Line. Die erste Single von Aerosmith war Dream On.
2: What?
3: Die erste von den Eagles, Take It Easy.
2: Wahnsinn.
3: Von den Doors, Break On Through, The Neck, My Sharona, Jimi Hendrix, Hey Joe. Was sind denn das für Debüts das, gewesen?
2: Ja.
3: So, und dann natürlich kommen wir jetzt zu einem unserer Lieblingssongs. Und ich glaube, bei OPM können wir uns aber schon drauf einigen. Heaven is a Halfpipe, das war ein One-Hit-Wonder, oder?
2: Ziemlich.
3: Sag mir noch einen zweiten Song von OPM, kriegst 5 Euro.
2: The Hell is a Halfpipe auch so, noch.
3: Ja, bestimmt.
2: Part 2.
3: So, also eine der bekanntesten Debüt-Singles überhaupt, OPM mit Heaven is a Halfpipe.
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2: Es gibt ja wirklich etliche Songs, die nach ganz beliebten Orten oder bestimmten Sehenswürdigkeiten benannt sind. Aber nicht nur bei den Songs, auch bei manchen Bandnamen ist das der Fall. So zum Beispiel auch bei Linkin Park damals. Der kommt nämlich vom Lincoln Park, also einem Park in Santa Monica in Los Angeles. Doch die Webdomain für den Namen, die war leider schon weg. Also wurde aus dem C dann ein K und das L in Lincoln, das wurde einfach komplett gestrichen. Praktisch gedacht und doch irgendwie so ein bisschen modern. Ursprünglich wollte sich die Band übrigens auch mal Hybrid Theory nennen. So hieß dann aber einfach das erste Album.
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18: Ich bin Diana Kramer. Die schwarz-rote Koalition hat ihren Streit über die Zuckersteuer auf gesüßte Getränke beigelegt. Der Kompromiss sieht eine zweistufige Steuer und Ausnahmen für kleinere Hersteller vor, berichtet das Redaktionsnetzwerk Deutschland. Mit der Zuckersteuer will Bundesfinanzminister Klingbeil zusätzliches Geld für den Bundeshaushalt einnehmen und gleichzeitig Getränkeherstellern den Anreiz geben, weniger Zucker zu verwenden und ihre Produkte gesünder zu machen. Die Zuckersteuer soll heute im Bundeskabinett beschlossen werden und im kommenden Sommer in Kraft treten. Deutschlands Raucherinnen und Raucher müssen sich auf wesentlich höhere Preise für Zigaretten einstellen. Über eine Gesetzesnovelle für steigende Tabaksteuern stimmt heute der Finanzausschuss des Bundestags ab, morgen dann der Bundestag und am Freitag ist das Thema im Bundesrat.
0: Aktuell kostet eine Schachtel mit 20 Zigaretten im Schnitt schon gut 8 Euro. Ab dem kommenden Jahr soll sie dann schrittweise teurer werden. In 4 Jahren könnte sie dann schon bei 12 Euro liegen, Markenzigaretten sogar bei 14. Aus Spargründen drehen sich viele Raucher ihre Zigaretten selbst, aber auch beim Feinschnitt-Tabak ist ein ordentliches Preisplus geplant. Die Tabaklobby glaubt aber, viele Raucher werden ihre Zigaretten dann einfach illegal kaufen oder im Ausland. Ursula Winkler, Nachrichtenredaktion.
18: Schocknachricht am späten Abend aus dem Vatikan. Papst Leo hat Lungenkrebs. Das gaben seine Ärzte nach einer Operation des 71-Jährigen bekannt. Bei dem Eingriff wurde Leo der untere Teil der rechten Lunge entfernt. Nach einer Gewebeuntersuchung stand dann fest, es ist Krebs.
6: Eine Schreckensnachricht für viele Gläubige. Leo selbst, sagen seine Ärzte hier, habe damit gerechnet, dass es Krebs ist. Seine Prognose sei aber gut, da der Tumor im Frühstadium entdeckt wurde. Etwa 1,5 Stunden wurde der Papst hier operiert. Alles lief wie geplant und einige Zeit später fragte er schon nach seinem Abendbrot. Erst am Wochenende hatte Leo, der sich immer fit hält, völlig überraschend erklärt, er habe einen Lungenknoten. Claudia Wächter, Rom.
18: Zum Fußball. Wieder kein Sieg für den FC Bayern. In der Champions League verspielten die Münchner bei Viking Stavanger eine zwischenzeitliche Führung. Michael Olise sah gelb-rot und die Bayern kassierten in Unterzahl kurz vor Schluss den Ausgleich zum 3:3. Besser lief's für RB Leipzig. Die Sachsen gewannen ihr Heimspiel gegen Eindhoven mit 1:0.
19: Und jetzt für euch das Südwesten-Update. Natalia Neuenberger. Ahrweilers Landrätin Cornelia Weigand kämpft für den Hochwasserschutz. In einem offenen Brief fordert sie Bundeskanzler Friedrich Merz zum Umdenken auf. Hintergrund ist die Finanzierung von Hochwasserrückhaltebecken. Ein Anwalt und einziger Notar soll sich das Millionenerbe einer 88-jährigen Frau erschlichen haben. Vor dem Limburger Gericht muss er sich jetzt wegen Urkundenfälschung verantworten. Diebe haben von einem Sindelfinger Vereinsgelände einen Papagei gestohlen. Die Ermittlungen zu dem Fall laufen. Mehr dazu hört ihr in den News.
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21: Gut auf die Straßen, aktuell haben wir 3 Meldungen. Auf der A5 Richtung Frankfurt zwischen Heppenheim und Seeheim-Jungenheim haben wir 5 Kilometer stockenden Verkehr. Dann auf der A6 Richtung Heilbronn zwischen dem Viernheimer Kreuz und Kreuz Mannheim. Da wird gerade ein Unfall von der Polizei aufgenommen, da müsst ihr vorsichtig fahren. Und auf der A67 Richtung Darmstadt zwischen Lorsch und Germersheim. Auch nochmal eine Unfallstelle. 2 Kilometer Stau. Gute Fahrt.
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23: Aktuell messen wir euch in Koblenz 11 Grad, in Worms 10 und Engelhardt in Prüm auch 10 Grad.
21: Ja, und dazu kann heute beim Treffen mit dem Nachbarn vor der Haustür das kurze Hallo auch vielleicht mal in ein längeres Gespräch übergeben, denn es bleibt trocken bei 17 bis 21 Grad. Nach Nebel am Morgen gibt es dann erst Wolken, nachmittags aber teilweise Sonne. Und morgen wird es erstmal neblig, danach aber überwiegend freundlich bei bis 19 Grad.
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21: Hi.
22: Und dem Engelhardt.
21: Morgen. Und ich bin ganz ehrlich, Leute, diese Meldung hat mich hier heute Morgen viel zu traurig gemacht. Sollte sie nicht, aber ich habe richtig gesagt so, ne, das gibt's doch nicht. McDonald's stellt den McRib ein.
24: Komplett?
21: Ja, am 27. Oktober schon ist Schluss. Und das nach 37 Jahren.
24: Heftig. Ich muss allerdings an dieser Stelle sagen, ich habe den noch nie gegessen.
21: Das war wieder klar, Alter. Warum denn nicht? Hast du noch nie ausgekatert bei Mac?
24: Da braucht klar.
21: Man McRib.
24: Nee, aber geht's also nicht. Ich habe das Konzept des Burgers nie verstanden. Irgendwie, aber also, und ich fand immer andere Burger viel besser als den.
21: Naja, okay, verstehe ich, aber komm schon, also etwas komplett so in Barbecue-Soße ertränkt.
24: Klar.
21: Das ist schon geil.
24: Absolut. Ich meine, Markus Söger geht auch auf die Barrikaden jetzt, oder? Ist das nicht sein absoluter Liebling?
21: Ja, voll. Und was krass ist, McDonald's hat den McRib in anderen Ländern teilweise schon seit 20 Jahren aus dem Sortiment genommen, aber in Deutschland, da lief der super und sie sagen jetzt auch nicht, warum sie ihn rausnehmen, aber wie gesagt, am 27. Oktober ist Schluss.
24: Also muss ich ihn doch nochmal probieren, sagst du, solange ich noch kann.
21: Ja, oder vielleicht auch lieber nicht, weil der ist so immer unter der Kategorie gelaufen, ist das jetzt geil oder ist das super eklig.
24: So
21: dazwischen gibt es nichts und jetzt stell dir mal vor, du findest ihn auch super geil, dann bist du traurig, weil in ein paar Tagen ist er
24: weg. Oh, stimmt.
21: Also, am 27. Oktober, liebe Leute, spielen wir so einen Trauermarsch. Da ist der McRib endgültig Geschichte. Das ist im Grunde genommen die erste Ausbürgerung von Markus Söder, die er nicht feiert.
1: Sorry, ich muss nochmal durchschnaufen, weil das ehrlicherweise eine ziemlich harte Geschichte ist, die wir da an der Stelle haben und die einen schon bewegt. Und nicht jeder ist so stabil.
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1: So, Engelhard, jetzt versau ich dir mal so richtig schön die Laune.
2: Och nö. Was ist jetzt schon wieder ein Cover?
1: Wie du sofort weißt, was kommt. Ja. Kennst du mich schon ein bisschen länger, was? Also, du hast natürlich völlig recht. Und diesmal trifft es einen Song, den wir beide auch sehr mögen, nämlich diesen.
2: Ich wusste wirklich nicht, dass This Flight Tonight ein Cover ist. So geil. Also diese Version, muss ich ja jetzt wirklich sagen, von Nazareth.
1: Ja, wir lieben den beide. Geile Energie. Ja. Und die geht dem Original aber auch sowas von ab. Vielleicht fehlt uns beiden dafür aber auch ein X-Chromosom. Das kann sein. Denn das Original ist von Joni Mitchell.

0: Ja, gut, das gibt mir leider gar nichts. Also besonders, weißt du, was mir fehlt? Dieses so mehr oder weniger fast schon Disco-Schlagzeug. Dieses
1: ja, einfach der Drive. Ich muss sagen, ich kenne Joni Mitchell eigentlich auch nur aus dem Film Tatsächlich Liebe, wo Emma Thompson sie hört, weil ihr Mann Alan Rickman einfach der doofen Heike Makatsch eine Kette schenkt.

0: prominente Unterstützung. Produzent ihrer Version ist nämlich niemand Geringeres als die Purple-Urgestein Roger Glover.
1: Wie so oft kann man also auch hier sagen, das Cover ist tatsächlich einfach mal besser als das Original. Hier sind Nazareth mit This Flight Tonight.

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6: Talian Wernberger. In Koblenz könnten sich viele private Vermieter bei strengeren Mietregeln vom Wohnungsmarkt zurückziehen. Laut einer Studie des Eigentümerverbands Haus und Grund erwägen rund 61% Immobilien ganz oder teilweise zu verkaufen, falls weitere Vorgaben beschlossen werden. Rechnerisch wären davon mehr als 16.000 Wohnungen betroffen. Der Verband betont allerdings, dass es sich dabei nicht um eine Prognose handelt. Private Vermieter stellen in Koblenz einen großen Teil des Mietwohnangebots. Als Gründe für die Verunsicherung werden unter anderem fehlende Rentabilität, komplizierte Vorgaben und bürokratische Hürden genannt. Haus und Grund fordert deshalb mehr Planungs- und Rechtssicherheit sowie bessere Anreize für Investitionen. Ahrweilers Landrätin Cornelia Weigand kämpft für den Hochwasserschutz. In einem offenen Brief fordert sie Bundeskanzler Friedrich Merz zum Umdenken auf. Hintergrund ist die Finanzierung von Hochwasserrückhaltebecken. Merz hatte das abgelehnt. Der Fonds diene der Beseitigung der Flutschäden und dem Wiederaufbau zerstörter Infrastruktur. Neue Baumaßnahmen wie die geplanten Becken seien davon nicht erfasst. Die Kosten würden bei rund 300 Millionen Euro liegen. Ein Anwalt und einstiger Notar soll sich das Millionenerbe einer 88-Jährigen erschlichen haben. Vor dem Limburger Gericht muss er sich jetzt wegen Urkundenfälschung verantworten. Er habe das Dokument so manipuliert, dass er Alleinerbe wird und die Frau das unterschreiben lassen. Diebe haben von einem Sindelfinger Vereinsgelände einen Papagei gestohlen. Laut der Polizei steht das Tier unter Artenschutz. Die Ermittlungen zu dem Fall laufen.
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7: Gute auf die Straßen, aktuell haben wir drei Meldungen. Auf der A5 Richtung Frankfurt zwischen Heppenheim und Seeheim-Jungenheim haben wir 5 Kilometer stockenden Verkehr. Dann auf der A6 Richtung Heilbronn zwischen dem Viernheimer Kreuz und Kreuz Mannheim. Da wird gerade ein Unfall von der Polizei aufgenommen, da müsst ihr vorsichtig fahren. Und auf der A67 Richtung Darmstadt zwischen Lorsch und Germsheim auch nochmal eine Unfallstelle. 2 Kilometer Stau. Gute Fahrt!
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8: Aktuell Messe bei euch in Koblenz 11 Grad, in Worms 10 und Englert in Prüm auch 10 Grad.
7: Ja, und dazu kann heute beim Treffen mit dem Nachbarn vor der Haustür das kurze Hallo auch vielleicht mal in ein längeres Gespräch übergeben, denn es bleibt trocken bei 17 bis 21 Grad. Nach Nebel am Morgen gibt es dann erst Wolken, nachmittags aber teilweise Sonne. Und morgen wird es erstmal neblig, danach aber überwiegend freundlich bei bis 19 Grad.
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0: Breaking the Habit um gleich 20 vor 10.
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0: Und das ist Annette Radek-Zeit. Hallöchen.
2: Hallo, meine Jungs.
0: Na? Wir wollen aktuell ja wissen, wie viel Prozent unserer Rockbuddies haben schon mal bei einem Rocksong geheult.
2: Und da gehen ja die Meinungen so richtig auseinander, ne?
0: Aber entweder wahnsinnig
2: also
0: weit.
2: Wie bei noch keiner anderen Frage, fand ich. So entweder ganz wenig Prozent, sagen einige, oder fast 100.
0: Wir hatten heute 81 heute Morgen.
2: Ach,
0: also das ist auch schon wieder ein bisschen Fülle.
2: Ja.
0: Und ich habe ja gesagt, dass ich noch nicht bei einem Rocksong geheult habe, aber bei anderen dummen Songs. Wir können das gerne nochmal erzählen. Haben wir es nur heute Morgen um 10
2: so
0: vor 7 gemacht.
3: Ja, es ist schon.
0: Pass auf, ich möchte gerne wissen, was Annette dazu
2: okay,
0: sagt. Weil Annette hat. Weil das Problem, jetzt fällt mir gerade auf, das Problem ist, vielleicht fängt Annette jetzt an zu weinen.
2: Oh Gott,
0: das wäre auch schlimm.
2: Mhm.
0: Weil der Song, bei dem ich immer heulen muss, da geht es um ein Thema, was dich gerade dolle betrifft.
2: Okay.
0: Nämlich Reinhard May zwischen allen Stühlen. Kennst du
2: den?
0: Ja? Okay, musst du kurz aushalten jetzt.
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0: Annette, du weißt, warum
2: das
0: ich da heulen muss.
2: Das ist das Empty-Nest-Syndrom, was ich gerade habe.
0: Weil dein Sohn ist nämlich gerade ausgezogen. Und wenn ich darüber nachdenke, dass meine Jungs irgendwann ausziehen.
2: Da wirst du aber nicht nur einen Tag weinen,
0: okay.
2: Da bin ich sicher. Du.
0: Also, ja, Annette ist bei mir.
3: Gott, dann ist die Bude so leer.
2: Hallo.
0: Hör auf jetzt.
2: Du kriegst erstmal ein Kind.
0: So. Jetzt geht's nämlich los.
3: Ja, pass auf, gleich kommt so ein Song, wo einer kein Kind hat und deswegen heule ich. Pass mal auf.
2: Ah, das ist auch schlimm. Das ist auch schlimm.
0: Und zu dem Song stehe ich, weil das
2: ja, nein,
0: finde ich
2: das nach. Ist in Ordnung.
0: So, aber
2: Schatz.
0: Es gibt noch einen Song, wo ich denke so, das ist einfach nur peinlich.
2: Ja.
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0: Kennst du das? Johnny Hill mit Teddybär 1-4?
2: Nee, kann ich nicht. Mich hat das erste. Die da hinten in dem Auto, wie hieß das nochmal? Das war so ähnlich.
0: Im Auto vor mir meinst du?
2: Das finde ich so lustig.
0: Aber
2: das ist nicht so wohl.
3: Dieser Johnny Hill Song, da wurde ich früher gewaterboardet mit von meinen Großeltern.
2: Das die haben das aber alles gehört.
0: Doch. Und wir haben auch eine Nachricht bekommen von einer Rockbuddy von uns.
2: Ja.
0: Die hatte unsere Tasse und da drin hatte sie eine Autogrammkarte von Johnny Hill. Also, das ist halt ganz übler Schlager.
2: Ach,
0: und
2: da ist
0: so ein Junge im Rollstuhl.
2: Nein.
0: Pass auf, die Story. Da ist ein Junge im Rollstuhl, der das hat das Funkgerät von seinem Vater, der gestorben ist. Und sein Vater war LKW-Fahrer. Und dann funkt er nachts, weil er hat sonst nichts zu tun.
2: Ich hab
0: Gänsehaut. Seine Mutter muss auch immer weinen, weil der Vater tot ist. Und sie muss so viel arbeiten. Und er hat nichts zu machen, außer zu funken. Und dann funken alle LKW-Fahrer mit diesem armen Jungen. Und er sagt, ich konnte nie mit meinem Vater beim LKW fahren. Und das war ganz schlimm. Und dann irgendwann kommen alle LKW, fahren da ab, wo ist deine Station? Und fahren da die. Ich krieg auch kein Sound, ist da ekelhaft.
2: Du kannst das so schön
0: siehst
2: erzählen.
0: Du, und dann stehen die ganzen LKW da vor der Tür und fahren mit diesem behinderten Jungen eine Runde. Und Johnny Hill singt auch gar nicht, er erzählt die Geschichte
3: erzählt einfach nur.
0: So,
3: ja, aber jetzt trotzdem, wenn da geht dieses. Hey Teddy, na, wo steckst du? Denkt ihr da nicht? Ja, gleich kommt so ein Pedo und was dann? Ja, wo steckst du?
0: Hab ich bislang nicht. Jetzt machen wir den Song nicht kaputt. So, jetzt wisst ihr also, so sieht's bei mir
2: alles
0: aus. Da
2: klar.
0: Muss ich heulen. Annette, wo musst du heulen? Das erzählst du uns gleich.
2: Genau.
0: Sehr schön. 10:15 Uhr.
2: Genau.
0: Dann bist du dran.
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4: Ich bin Diana Kramer. Auf zuckergesüßte Getränke soll bald eine Zuckersteuer erhoben werden. Darauf hat sich die schwarz-rote Koalition geeinigt und will das Ganze heute im Kabinett beschließen. Umstritten bleibt die Zuckersteuer aber trotzdem. Hessens Ministerpräsident Boris Rhein sprach im Kölner Stadtanzeiger von einer Teuersteuer.
5: Ab Juli müssen die Abgabe vor allem große Hersteller von zuckergesüßten Getränken wie Limo oder Cola zahlen. Bei einem Zuckergehalt ab 5 Gramm pro 100 Milliliter werden 26 Cent fällig. Bei 8 Gramm pro 100 Milliliter sind es 32 Cent. Der Staat verspricht sich von der Zuckersteuer Mehreinnahmen. Erfahrungen aus anderen Ländern zeigen aber, dass die Industrie, um Steuern zu sparen, die Rezepturen geändert und den Getränken einfach weniger Zucker zugefügt hat. Ein Effekt, den Gesundheitsexperten begrüßen. Katrin Müller, Nachrichtenredaktion.
4: Rund jeder Dritte mit einer Mietwohnung in einer deutschen Großstadt hält die eigene Miete für zu hoch. Das zeigt eine Forsa-Umfrage im Auftrag des Deutschen Gewerkschaftsbunds. Vor allem junge Menschen sind betroffen. Bei den unter 30-Jährigen sagen das 44%. Vor einem Spitzentreffen zur Wohnungspolitik morgen mit dem Bundesjustizministerium fordern DGB und Mieterbund deshalb mehr Tempo auch bei den Reformen zum Mietrecht und mehr sozialen Wohnungsbau. Große Sorge um den Papst. Wie gestern Abend mitgeteilt wurde, hat Leo Lungenkrebs. Nach einer Operation soll der Papst sich jetzt etwa eine Woche erholen. Noch ist offen, wie es mit seiner Therapie weitergeht.
6: Die Stimmung hier im Vatikan schwankt zwischen Unsicherheit und Hoffnung. Gut ist, dass der Tumor früh entdeckt wurde. Doch ein Teil von Leos rechten Lungenflügel wurde entfernt. Der Eingriff ist gut verlaufen. 3 Stunden lang lag der Papst hier im OP. Aber ein Rückfall ist möglich. Leo schien bisher immer gesund, hat ein Fitnessstudio in seinem Apartment hier. Trotz allem wirkt er aber gefasst. Auch sein Bruder wird gerade in den USA behandelt. Auch er hat Krebs. Aus Rom. Claudia Wächter.
4: Nach nur knapp einer Woche Sondierungen in Berlin haben Grüne und SPD die Gespräche dort mit der Linkspartei unterbrochen. Der Grund, die Linke hat ihrer Fraktion beim Thema Antisemitismus eine andere Erklärung vorgelegt als ursprünglich vereinbart. Von einem Scheitern der Sondierungen wollen Grüne und SPD aber noch nicht sprechen. Man warte auf eine Rückmeldung der Linken, bevor die Gespräche weitergehen können, heißt es.
7: Jetzt für euch das Südwesten-Update mit Vincent Schulze. In Rheinland-Pfalz gibt es deutlich mehr Beschwerden über mangelnden Datenschutz. In den ersten 9 Monaten dieses Jahres gingen beim Landesdatenschutzbeauftragten bereits knapp 1800 Fälle ein. In Neustadt an der Weinstraße entsteht ein neuer staatlicher Gedenkort zur NS-Geschichte. Der Lernort Gestapo soll Mitte November offiziell eröffnet werden. Und pro-palästinensische Aktivisten wollen heute erneut vor der Zentrale des israelischen Rüstungsunternehmens Elbit in Ulm kampieren. Sie fordern unter anderem die Schließung der Standorte in Deutschland.
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8: Auf der A48 Richtung Koblenz zwischen Dreieck Dernbach und Bendorf-Neuwied gibt es 1 Kilometer Stau. Auf der A65 Richtung Ludwigshafen zwischen Neustadt Süd und Neustadt Nord stockt der Verkehr auf 1 Kilometer. Auf der A62 Richtung Landstuhl steht zwischen Reichweiler und Kusel ein kaputter Lastwagen auf dem Standstreifen. Wir wünschen euch eine gute Fahrt.
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8: In Waidesch sind es aktuell 9 Grad, in Remagen werden 12 Grad gemessen und auch in Bad Neuenahr-Ahrweiler liegt die Temperatur bei 12 Grad. Heute erwartet euch bis in den Morgen klarer Himmel, bevor es im Tagesverlauf locker bewölkt wird. Dabei werden es maximal 16 angenehme Grad.
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9: Eggers, Engelhardt und Radek. Wir sprechen darüber, wann wir und ob wir überhaupt jemals bei einem Rocksong geheult haben.
10: Ich habe schon gesagt, ich heule bei anderen peinlichen Songs.
9: Reinhard May zum Beispiel.
10: Ja, oder kann Johnny Hill.
9: Engelhardt.
11: Ja. Ich habe auf jeden Fall schon mal Tränchen verdrückt. Das kommt bei mir immer, wenn ich Auto fahre. Ja. Es ist sonniges Wetter. Okay. Irgendwann so ein sonniger Abend. Ich habe alle Fenster runter und dann höre ich ab und zu mal wieder so College Punk. Also so Sum 41, Blink 182, SR71 und sowas. Und das erinnert mich so sehr an meine wirklich junge Jugend. Das ist erstmal Alkohol gesoffen, irgendwo gelegen und in die Sterne. Ja, dann denke ich so, das war so eine gute Zeit. Also ich habe da nur gute, oder selbst der erste Herzschmerz und sowas, das habe ich alles als Coming of Age abgespeichert. Und da muss ich auch immer ein paar Kumpels eine Nachricht schreiben.
12: Aber okay, das heißt, du wirst auch du weinst wegen einem guten Thema.
11: Melancholie.
9: Ja, absolut.
12: Immerhin positiv. Schön, das ist doch gut.
9: Kann ich voll nachvollziehen.
12: Finde ich schön.
9: Bei mir ist das völlig anders. Nochmal anders. Hören wir gleich nach Ram Jam und der Black Betty.
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1: Meat Loaf. I'd do anything for love. Eggers und Engelhardt sind noch da aus der Morning Rock Show.
2: Hallo.
1: Wir sprechen darüber, so ticken die Rock Buddies. Wie viel Prozent der Rock Buddies haben bei einem Rocksong schon geweint?
3: Mhm. So. Engelhardt gehört dazu. Mhm. Bei mir sind es keine Rock Songs, sondern andere peinliche Songs.
2: So eine Country.
3: Schlager.
1: Country. Ja, bei mir auch nicht. Ich habe wirklich auch noch nie zu einem Rock Song geheult.
3: Oha.
1: Ich habe auch lange drüber nachgedacht, aber nee, das ist irgendwie so ein Tempo, was mich nicht ereilt. Also auch nicht auf dem Konzert, sondern ich war neulich bei Hans Zimmer im Konzert mit ihm himself auf der Bühne.
3: Ja, ja, ja.
1: Und die haben die Filmmusik von Interstellar live gesungen. Und da hat die Mutti geweint, die Annette hat sich gar nicht wieder eingekriegt. Da ging es mir durch und durch. Und das Ganze live mit Hans Zimmer auf der Bühne, da dachte ich echt, ich bin im Himmel.
3: Und dann setzt diese Kirchenorgel irgendwann ein, ne? Die ganz großen Gefühle.
1: Also sowas catcht mich dann voll. Ne?
3: Aber da geht's dann wirklich rein um die Musik. Da verbindest du jetzt nicht irgendwas mit.
1: Na, da gehe ich so in Fantasiewelten ab. Ne?
3: Oh.
1: Also, weiß ich nicht, da geht mit mir alles durch.
3: Also der Film an sich ist ja auch traurig, wenn man daran denken würde. Aber genau, also ich verstehe das absolut, warum er ja auch so erfolgreich ist, weil er die Leute immer auf so eine Reise mitnehmen kann.
1: Extrem, ja. Richtig großartig. Ja, aber Rocksong muss ich sagen, tatsächlich nicht. Also noch nie so richtig.
3: Aber jetzt habt ihr alles über uns gewusst, was er jemals nicht wissen wollte. Genau, jetzt wisst ihr,
2: nächstes Mal sprechen wir dann über das erste Mal.
1: Auch spannendes Thema.
3: Nein, können wir wirklich mal
1: machen. Ja, warum nicht?
3: Weil schlagen wir mal vor, auf jeden Fall. Aber erstmal geht es noch ums Heulen. Wie viel Prozent aller Rockbuddies haben schon mal beim Rocksong geheult? Stimmt ab per WhatsApp.
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6: Heute Download Back in Anger von Oasis. Der Titel stammt aus ihrem 95er Album What the Story Morning Glory. Der Song in der Ich-Perspektive handelt von der zerbrochenen Beziehung zu einer Frau namens Sally. Du wirst niemals die Flamme in meinem Herzen löschen. Und deshalb kann Sally warten. Als wir vorbeigehen, weiß sie, dass es zu spät ist. Ihre Seele gleitet von dannen. Doch schau nicht im Zorn zurück, hörte ich dich sagen. Am Ende denkt sich Sally, was soll's, und entschließt sich dazu, keine ihrer Entscheidungen je zu bereuen, denn schlussendlich haben sie sie dahin gebracht, wo sie heute steht. Don't look back in anger. Nimm mich dahin mit, wohin du gehst, dahin, wo niemand weiß, ob es Tag oder Nacht ist. Bitte leg dein Leben nicht in die Hände einer Rock'n'Roll-Band, die es eh nur wegwerfen wird. Im Text befindet sich auch eine Anspielung auf John Lennon. So I start a revolution from my bed. Ich bekenne eine Revolution von meinem Bett aus. Gemeint ist hier das sogenannte Bed-In, bei dem John Lennon und Yoko Ono 1969 in einem Hilton-Hotel in einem Bett sitzend für den Frieden demonstrierten. Und nach dem Terroranschlag in Manchester vom 22. Mai 2017 wurde der Song nach der Schweigeminute von der trauenden Menschenmenge angestimmt, und später wurde der Song dann auch beim Benefizkonzert von Coldplay gespielt. Gleite ins Innere deiner Seele. Weißt du nicht, dass du irgendwo einen besseren Platz zum Spielen finden kannst? Du sagst, dass du dort noch nie gewesen bist. Aber alle Dinge, die du gesehen hast, werden langsam verblassen. 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
2: Auf der A1 Richtung Köln zwischen dem Dreieck Moseltal und Schwaich gibt es 1 Kilometer Stau. Auf der A48 Richtung Koblenz zwischen dem Dreieck Dernbach und Bendorf-Neuwied staut es sich ebenfalls auf 1 Kilometer. Auf der A62 Richtung Landstuhl zwischen Reichweiler und Kusel steht ein kaputter Lastwagen auf dem Standstreifen. Wir wünschen euch eine gute Fahrt.
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2: In Mayen sind es aktuell 10 Grad. In Mendig ist es genauso 10 Grad. In Linz am Rhein werden 13 Grad gemessen. Heute erwartet euch bis in den Morgen klarer Himmel, bevor es im Tagesverlauf locker bewölkt wird. Dabei werden es maximal 16 angenehme Grad.
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richtig cooler Groove. Franz Ferdinand, Take Me Out. Das ist ein Wahnsinnsklassiker. Ja, 1979. Ja. Und dieser Song von Pink Floyd wurde sogar in einigen Ländern, darunter Südafrika, verboten, da er als anti-autoritär und systemkritisch angesehen wurde. Ja, echte Zensur. Insbesondere die berühmte Zeile We don't need no education. Ja, war eine Rebellion, ja, gegen das etablierte Bildungssystem. Nun ja, viel Zeit ist vergangen. Ob sich viel verändert hat? Ja.

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2: Ich bin Diana Kramer. Im wohl spektakulärsten Sabotageakt der deutschen Nachkriegsgeschichte beginnt heute der Strafprozess. Rund 4 Jahre nach den Anschlägen auf die Nord Stream Pipelines in der Ostsee muss sich ein Ukrainer vor dem hanseatischen Oberlandesgericht in Hamburg als erster der mutmaßlichen Täter verantworten.
3: Am 26. September 2022 detonierten in etwa 80 Metern Tiefe mehrere Sprengsätze. Sie rissen Lecks in die Pipelines, die ursprünglich russisches Gas durch die Ostsee transportieren sollten. Laut Anklage soll der Ukrainer Drahtzieher der Sabotageaktion gewesen sein. Er und 6 weitere sollen Wochen vorher mit einer gecharterten Segeljacht von Rügen aus gestartet sein. Bei Tauchgängen soll die Gruppe 4 mit Zeitzündern versehene Sprengsätze zum Meeresboden gebracht haben. Tanja Wagner, Nachrichtenredaktion.
2: Deutschlands Raucherinnen und Raucher müssen sich auf deutlich höhere Preise für Zigaretten einstellen. Der Finanzausschuss des Bundestags stimmt heute über eine Gesetzesnovelle für höhere Tabaksteuern ab. Morgen geht das Thema in den Bundestag, am Freitag in den Bundesrat.
4: Aktuell kostet eine Schachtel mit 20 Zigaretten im Schnitt schon gut 8 Euro. Ab dem kommenden Jahr soll sie dann schrittweise teurer werden. In 4 Jahren könnte sie dann schon bei 12 Euro liegen, Markenzigaretten sogar bei 14. Aus Spargründen drehen sich viele Raucher ihre Zigaretten selbst, aber auch beim Feinschnitt-Tabak ist ein ordentliches Preisplus geplant. Die Tabaklobby glaubt aber, viele Raucher werden ihre Zigaretten dann einfach illegal kaufen oder im Ausland. Ursula Winkler, Nachrichtenredaktion.
2: Nach seiner Lungenoperation hat Papst Leo nach Angaben des Vatikans eine ruhige Nacht im Krankenhaus verbracht. Im Laufe des Tages heute soll es weitere Informationen geben. Dem 71-Jährigen musste gestern der untere Lappen der rechten Lunge entfernt werden, weil sich dort ein Knoten befand. Es stellte sich heraus, dass es sich um eine bösartige Krebsart handelt. Wie es mit der Behandlung weitergehen wird, hängt nach Angaben der Ärzte davon ab, ob noch Krebszellen im Körper vorhanden sind. Der wegen Betrugs verurteilte Immobilieninvestor René Benko wechselt vom Gefängnis in den Hausarrest mit Fußfessel. Ein entsprechender Antrag des Siegner Gründers wurde vom Landgericht Innsbruck gewährt. Vor wenigen Wochen wurde Benko zu 2,5 Jahren Haft wegen Schädigung seiner Gläubiger verurteilt.
5: Jetzt für euch das Südwesten-Update mit Vincent Schulze. In Rheinland-Pfalz gibt es deutlich mehr Beschwerden über mangelnden Datenschutz. In den ersten 9 Monaten dieses Jahres gingen beim Landesdatenschutzbeauftragten bereits knapp 1.800 Fälle ein. In Neustadt an der Weinstraße entsteht ein neuer staatlicher Gedenkort zur NS-Geschichte. Der Lernort Gestapo soll Mitte November offiziell eröffnet werden. Und pro-palästinensische Aktivisten wollen heute erneut vor der Zentrale des israelischen Rüstungsunternehmens Elbit in Ulm kampieren. Sie fordern unter anderem die Schließung der Standorte in Deutschland.
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6: Auf der A1 Richtung Köln-Koblenz gibt es zwischen dem Dreieck Moseltal und Schweich 2 Kilometer Stau. Auf der A61 Richtung Mönchengladbach staut es sich zwischen Kruft und Mendig auf 1 Kilometer. Wir wünschen euch eine gute Fahrt.
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6: In Bad Breisig sind es aktuell 14 Grad. In Mayen messen wir 11 Grad. Und in Waldesch werden 13 Grad gemeldet. In den nächsten Stunden ist es überwiegend bewölkt und ziemlich grau über uns. Heute Nacht sinkt das Thermometer auf frische 9 Grad. Morgen erwartet euch dann ein freundlicher Tag mit Wolken und ein paar schönen klaren Abschnitten bei bis zu 18 Grad.
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7: Tja, ich weiß nicht viel, aber eins weiß ich ganz sicher, dass guter Rocksound einfach glücklich macht. Genau. Jetzt Johnny Cash gleich. Hurt. Wundervolles Cover. Und hier sind Placebo. Every you, every me. Lass es euch in jeder Hinsicht gut gehen.
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0: Habt ihr Lust auf so 1001 Nacht Feeling, ja? Orient Feeling, ja. Gerne, dann geht es nach Marrakesch. Ihr könnt einen Hammerflug nach Marrakesch zusammen mit Air France gewinnen, ja. Wow, bei 60 Second Spezial am Freitag kassiert der Wochengewinner diesen tollen Flug zusammen mit seinem Rock Buddy. Ihr könnt natürlich aber auch Madrid wählen oder Marseille, eine wundervolle Hafenstadt. Sehr, sehr schön. So, und die nächste Runde, 12 Uhr bei mir, gerne schon mal mitmachen. Meldet euch bitte auf unserer App und Seite. Ja, freue mich auf euch. 01806 86 86 85 für 20 Cent pro Anruf aus dem deutschen Festnetz. Da könnt ihr euch auch melden. Und schauen wir mal, welches Bildungsgebiet wir dann um 12 Uhr am Wickel haben. Macht immer Spaß mit Mitraten, auch wenn man selber sich hier nicht stellt. Ja. Aber diese Flugreisen sind schon toll. Ja. Marrakesch, Madrid oder Marseille, powered by Air France. Alle Infos dazu natürlich auch auf unseren Seiten.
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3: Sex, Drugs and Rock'n'Roll. Genauso kann man die Motley Crue in den 80er Jahren beschreiben. Ja, über sie könnten wir wohl hier auch ein komplettes Segment an Eskapaden und Skandalen machen. Aber wenn sie für eins berüchtigt waren, dann ja wirklich für ihren exzessiven Lebensstil. Nikki Sixx hatte ja sogar mal eine Überdosis Heroin und wurde kurzzeitig für tot erklärt, konnte dann gerade noch so wiederbelebt werden. Bei ihm aber einfach krass, ne? Er hat sich so oft was gespritzt, seine Venen waren so kaputt, da mussten irgendwann auch Hände, Beine, Füße, Hals und ja, selbst sein bestes Stück erhalten. Immerhin, laut eigener Aussage, lebt er ja mittlerweile alkohol- und auch drogenfrei.
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9: Auf der A61 Richtung Mönchengladbach zwischen Kruft und Wehr gibt es 3 Kilometer Stau. Auf der A1 Richtung Köln-Koblenz zwischen dem Dreieck Moseltal und Schwaich gibt es 2 Kilometer Stau. Auf der A65 Richtung Landau zwischen Deidesheim und Neustadt Nord gibt es 1 Kilometer Stau. Wir wünschen euch eine gute Fahrt.
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9: In Linz am Rhein sind es aktuell 15 Grad. In Bad Breisig messen wir 14 Grad. Etwas kühler ist es in Mayen mit 12 Grad. In den nächsten Stunden ist es überwiegend bewölkt und ziemlich grau über uns. Heute Nacht sinkt das Thermometer auf frische 9 Grad. Morgen erwartet euch dann ein freundlicher Tag mit Wolken und ein paar schönen klaren Abschnitten bei bis zu 18 Grad.
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1: Diese Heulerei macht ja richtig Spaß. Was für eine Frage. Ja, wir wollen euch ja näher kennenlernen mit unserer Runde. Was glaubt ihr, wie viel Prozent der Rockbuddies haben schon mal geweint bei einem Rocksong? Ja, auf Konzert oder so. Ja, also da gehen die Meinungen wild auseinander. Ja, Matthias, neulich bei mir.
2: Ich weine ganz gerne mal bei Filmen oder so. Da bin ich relativ nah am Wasser gebaut, oder Club. Okay. Aber ich glaube nicht, dass viel mehr als 17% da wegen eines Rocksongs heulen.
1: Meinst du echt?
2: Okay. Ja.
1: Du hast noch nie bei Musik geweint? Doch.
2: Nee, das habe ich nicht gesagt, aber Rock. Bei Rock sieht nicht.
1: Auch nicht bei so einer Ballade oder so?
2: Diese nee, ganz irgendwie.
1: So, nee.
2: Ja, also auch Live-Musik hat mich jetzt bisher nicht so
1: interessant.
2: Weggehauen, ja.
1: Krass. Und Sabrina neulich in der Morning Rock Show?
3: Ja, ich habe schon mehrfach bei Rocksongs geweint, zum Beispiel bei Zombie von den Cranberries. Und das geht bei mir dann einfach los. Wenn ich ein Lied richtig fühle und meine Emotionen dann so sind, dann fange ich an zu weinen.
4: Und ich habe auch schon mal bei Zombie geweint, aber nur weil meine Schwester das immer wieder auf Gitarre gespielt hat, bis ich es nicht mehr hören konnte. Die hat das so richtig verunstaltet, den Song, und da habe ich irgendwann vor Wut geheult. Das weiß ich auch noch.
5: Was schätzt du denn aber, Sabrina?
3: Ich würde 73% schätzen.
1: Ja, 17 ist zu wenig, 73 sind zu viel. Ja, jetzt seid ihr dran, 13 Uhr. Ich erwarte eure nächsten Tipp und eure Story dazu. Ist ja immer sehr spannend. Ja, meldet euch gerne per WhatsApp.
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3: Ich bin Diana Kramer. Auf Getränke mit Zuckerzusatz soll künftig eine Extrasteuer anfallen. Einen entsprechenden Vorschlag für die Bundestagsfraktionen der schwarz-roten Koalition hat das Kabinett heute auf den Weg gebracht. Vor allem Softdrinks könnten damit für Verbraucher teurer werden. Der Beschluss im Bundestag steht allerdings noch aus.
4: Ab Juli müssen die Abgabe vor allem große Hersteller von zuckergesüßten Getränken wie Limo oder Cola zahlen. Bei einem Zuckergehalt ab 5 Gramm pro 100 Milliliter werden 26 Cent fällig. Bei 8 Gramm pro 100 Milliliter sind es 32 Cent. Der Staat verspricht sich von der Zuckersteuer Mehreinnahmen. Erfahrungen aus anderen Ländern zeigen aber, dass die Industrie, um Steuern zu sparen, die Rezepturen geändert und den Getränken einfach weniger Zucker zugefügt hat. Ein Effekt, den Gesundheitsexperten begrüßen. Katrin Müller, Nachrichtenredaktion.
3: Erstmals steht seit heute ein mutmaßlicher Täter der Nord Stream-Anschläge vor Gericht. Vor dem hanseatischen Oberlandesgericht in Hamburg hat der Prozess gegen einen ukrainischen Staatsbürger begonnen. Die Bundesanwaltschaft wirft ihm Kriegsverbrechen vor. Er soll ein Sprengkommando geführt haben, das im September 2022 die Gasleitungen in der Ostsee zerstört hat. Erst vor wenigen Wochen wurde Immobilieninvestor René Benko zu 2,5 Jahren Haft wegen Schädigung seiner Gläubiger verurteilt. Nun wechselt er vom Gefängnis in den Hausarrest mit Fußfessel. Ein Antrag des Signa-Gründers wurde vom Landgericht Innsbruck gewährt.
5: Schon einige Male hatte der Anwalt von Benko versucht, seinem Mandanten die Hafterleichterung einer häuslichen Fußfessel zu verschaffen. Diesmal verfing sein Argument, dass sich Benko auf seine weiteren Prozesse nur zu Hause angemessen vorbereiten könne. Für den Ex-Milliardär ist das nach rund 20 Monaten in Untersuchungshaft sicher eine gute Nachricht. Er soll schon in den nächsten Tagen das Gefängnis verlassen dürfen. Aus Wien, Matthias Röder.
3: Die CSU fordert erneut den sofortigen Abbruch der Sondierungsgespräche zwischen SPD, Grünen und Linkspartei in Berlin. CSU-Generalsekretär Martin Huber sagte, die Berliner Linken würden sich nicht um getroffene Vereinbarungen scheren und das Antisemitismusproblem in den eigenen Reihen nicht ernst nehmen. Die Sondierungen sind aktuell unterbrochen, weil die Linken-Fraktion eine inhaltlich abweichende Erklärung zu Antisemitismus unterzeichnet hatte.
6: Jetzt für euch das Südwesten-Update mit Vincent Schulze. In Rheinland-Pfalz gibt es deutlich mehr Beschwerden über mangelnden Datenschutz. In den ersten 9 Monaten dieses Jahres gingen beim Landesdatenschutzbeauftragten bereits knapp 1.800 Fälle ein. In Neustadt an der Weinstraße entsteht ein neuer staatlicher Gedenkort zur NS-Geschichte. Der Lernort Gestapo soll Mitte November offiziell eröffnet werden. Und pro-palästinensische Aktivisten wollen heute erneut vor der Zentrale des israelischen Rüstungsunternehmens Elbit in Ulm kampieren. Sie fordern unter anderem die Schließung der Standorte in Deutschland.
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7: Auf der A1 Richtung Trier zwischen Wittlich-Mitte und Salmtal besteht Gefahr durch Gegenstände auf allen Fahrstreifen. In der Gegenrichtung, Richtung Köln-Koblenz, gibt es zwischen dem Dreieck Moseltal und Schwaich 2 Kilometer Stau. Auf der A61 Richtung Mönchengladbach gibt es zwischen Kruft und Mendig 2 Kilometer Stau. Auf der A65 Richtung Landau gibt es zwischen Deidesheim und Neustadt-Nord 1 Kilometer Stau. Gute Fahrt!
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7: In Neustadt sind es aktuell 15 Grad. In Bad Breisig messen wir 16 Grad. Und Waldesch meldet 14 Grad. In den nächsten Stunden ist es überwiegend bewölkt und ziemlich grau über uns. Heute Nacht sinkt das Thermometer auf frische 9 Grad. Morgen erwartet euch dann ein freundlicher Tag mit Wolken und ein paar schönen klaren Abschnitten bei bis zu 18 Grad.
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8: Ja, holt euch einen Hammerflug zusammen mit Air France. Entweder schön nach Marrakesch, so richtig Orient-Feeling, ja, oder Madrid oder Marseille. Eine wundervolle Hafenstadt in Frankreich, wirklich großartig. der Wochensieger kassiert. Am Freitag diese tolle Flugreise hin und rück zusammen mit seinem Rockbuddy. Ja. Gerne jetzt durchklingeln. Wir spielen die 12er Runde 01806 86 86 85 für 20 Cent pro Anruf aus dem deutschen Festnetzmobil. Ja. Alle Infos dazu natürlich auf unserer Seite jetzt. 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
1: Grüße ganz herzlich, die Neidra aus Vrijstedt. Halli, hallo. Hi.
2: Ja, hallo, Annette.
1: So, wie ist die Lage bei dir?
2: Ja, eigentlich ganz gut. Wetter ist schön, aber ich habe mich ein bisschen erkältet.
1: Du, bei uns hier im Funkhaus liegen alle flach. Ist nur noch Notbesetzung so halbwegs. Also das scheint irgendwie rumzugehen. Naja, gute Besserung, ne? Aber du kannst kannst dich konzentrieren, ne?
2: Das hoffe ich, das werden wir jetzt sehen.
1: Sehr schön. Ja, für Marrakesch, Madrid oder Marseille, schön mit Air France hinfliegen. Wo möchtest du gerne hin? Was wäre sowas für dich?
2: Also, wir hatten gestern das Thema, weil wir was über Madrid geschaut haben. Hm. Und ich würde gerne mal nach Madrid fliegen. So, Marrakesch war ich schon.
1: Das ist aber gut auch, ne?
2: Ja.
1: Das heißt, ihr seid über Madrid gestern geflogen oder wie?
2: Nee. Ja. Wir haben im Fernsehen etwas über Madrid gesehen.
1: Ach so, cool. Ja, okay.
2: Und da habe ich gesagt, da war ich noch nie.
1: Ja,
2: und
1: das sah
2: schön aus.
1: Prima. Dann wünsche ich dir jetzt ein schönes Wissensgebiet. Du sagst laut und deutlich Stopp, geht los, ja? Okay, weiter.
0: Wissensgebiet Geografie.
2: Naja.
1: Passt ja.

0: Bundesstaat liegt Los Angeles?
1: Kalifornien.
0: Welches Land ist mit Down Under gemeint?
1: Australien.
0: Bukarest ist die Hauptstadt von?
1: Rumänien?
0: Ja, ja oder nein? Das Kaspische Meer ist ein Teil des Mittelmeers?
1: Ja.
0: Nein. Was haben Gletscher, Zungen oder Nasen?
1: Gletscher, Zungen.
0: An wie viele Länder grenzt Finnland?
1: Zwei.
0: Drei. Welches ist der längste Fluss, der unter anderem Deutschland durchquert? Donau oder Elbe?
1: Die Elbe.
0: Donau. Welches ist die längste Bergkette der Welt? Die Anden oder der Ural?
1: Der Ural.
0: In welchem Land liegt der See Loch Ness?
1: Schottland.
0: Wie heißt die Verbindung zwischen Mittelmeer und Atlantik? Vorbei, vorbei, vorbei.
1: Ach, Mensch.
0: Ach, aber du hast dich...
1: Bei 50-50 lief nicht so gut.
0: Ja, ja. Frag mal meinen lieben Praktikanten Nick, wie viel waren das?
2: Ja, Nata, trotz Krankheit hast du dich wacker geschlagen. Reicht. 7 Punkte.
0: Ja, ja, super. Ah, okay. Das war richtig gut. Aber leider hat Bianca aus Wolfenbüttel 9. Du, dann schon dich schön und
1: danke.
0: Madrid wird schon noch kommen. Ja, da bin ich sehr sicher.
1: Ich glaube auch.
0: Mach wieder mit. Ja? Gute Besserung an alle, die platt liegen. Juhu, tschüss, nächste Runde, 17 Uhr. Tschüss.
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5: Auf der A1 Richtung Köln-Koblenz liegen zwischen Wittlich-Mitte und Salmtal Gegenstände auf allen Fahrstreifen. In der Gegenrichtung, Richtung Köln-Koblenz, gibt es zwischen dem Dreieck Moseltal und Schwaich 2 Kilometer Stau. Auf der A61 Richtung Koblenz liegen zwischen Laudert und Pfalzfeld Spanngurte auf der Fahrbahn. In der Gegenrichtung, Richtung Mönchengladbach, gibt es zwischen Kruft und Mendig 2 Kilometer Stau. Wir wünschen euch eine gute Fahrt.
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5: In Mendig sind es aktuell 14 Grad. Etwas wärmer ist es in Linz am Rhein mit 17 Grad. Und Remagen meldet 18 Grad. In den nächsten Stunden ist es überwiegend bewölkt und ziemlich grau über uns. Heute Nacht sinkt das Thermometer auf frische 9 Grad. Morgen erwartet euch dann ein freundlicher Tag mit Wolken und ein paar schönen klaren Abschnitten bei bis zu 18 Grad.
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6: Ich bin Diana Kramer. Die schwarz-rote Koalition hat ihren Streit über eine Steuer auf zuckerhaltige Getränke beigelegt. Ab Juli kommenden Jahres sollen laut einem Kabinettsbeschluss je nach Zuckergehalt 26 oder 32 Cent steuerfällig werden. Kleine Hersteller mit weniger als 1 Million Litern im Jahr sollen davon ausgenommen sein.
7: Mit der Steuer will Finanzminister Lars Klingbeil Geld für den Bundeshaushalt einnehmen und zugleich die Hersteller dazu bringen, den Zuckergehalt ihrer Getränke zu senken. Für 2027 rechnet die Bundesregierung mit rund 690 Millionen Euro Einnahmen. Kritik kommt aus der Union. Hessens Ministerpräsident Boris Rhein nennt die Abgabe eine Teuersteuer. Sie belastet die Bürger zusätzlich und gefährde Arbeitsplätze in der Getränkeindustrie. Auch andere unionsgeführte Länder hatten sich zuletzt gegen die Steuer ausgesprochen. Thomas Bleskin, Nachrichtenredaktion.
6: Auch Zigaretten werden teurer. Der Finanzausschuss des Bundestags hat heute für höhere Tabaksteuern gestimmt. Zwischen 2027 und 2030 steigen die Steuern schrittweise. Eine Packung mit 20 Zigaretten könnte 2030 fast 12 Euro kosten. Aktuell sind es im Schnitt um 8 Euro. Auch Drehtabak, Shisha-Tabak und E-Zigaretten sollen teurer werden. Große Sorge um den Papst. Leo XIV. Ist an Lungenkrebs erkrankt. Das gaben seine Ärzte am Abend nach einer Operation bekannt. Im Krankenhaus soll sich der Papst jetzt etwa eine Woche erholen. Wie es mit seiner Therapie dann weitergeht, ist noch offen.
8: Die Stimmung hier im Vatikan schwankt zwischen Unsicherheit und Hoffnung. Gut ist, dass der Tumor früh entdeckt wurde. Doch ein Teil von Leos rechten Lungenflügel wurde entfernt. Der Eingriff ist gut verlaufen. 3 Stunden lang lag der Papst hier im OP. Aber ein Rückfall ist möglich. Leo schien bisher immer gesund, hat ein Fitnessstudio in seinem Apartment hier. Trotz allem wirkt er aber gefasst. Auch sein Bruder wird gerade in den USA behandelt. Auch er hat Krebs. Claudia Wächter, Rom.
6: Der Gewinner des Rekord-Euro-Jackpots von 120 Millionen Euro ist gefunden. Der 35-Jährige aus dem Kreis Mettmann bei Düsseldorf wurde telefonisch über seinen Gewinn informiert. Er sei überwältigt und völlig sprachlos gewesen, teilte der Online-Anbieter Lotto24 mit. Für die Ziehung am Dienstag hatte der Mann den Tippschein eher zufällig und kurzfristig ausgefüllt. Sein Einsatz lag bei 36,80 Euro.
9: Jetzt für euch das Südwesten-Update mit Vincent Schulze. In Rheinland-Pfalz gibt es deutlich mehr Beschwerden über mangelnden Datenschutz. In den ersten 9 Monaten dieses Jahres gingen beim Landesdatenschutzbeauftragten bereits knapp 1800 Fälle ein. In Neustadt an der Weinstraße entsteht ein neuer staatlicher Gedenkort zur NS-Geschichte. Der Lernort Gestapo soll Mitte November offiziell eröffnet werden. Und pro-palästinensische Aktivisten wollen heute erneut vor der Zentrale des israelischen Rüstungsunternehmens Elbit in Ulm kampieren. Sie fordern unter anderem die Schließung der Standorte in Deutschland.
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10: Auf der A1 Richtung Trier zwischen Wittlich-Mitte und Seintal liegen Gegenstände auf allen Fahrstreifen. In der Gegenrichtung Richtung Köln-Koblenz zwischen Dreieck Moseltal und Schwaich gibt es 2 Kilometer Stau. Auf der A65 Richtung Landau zwischen Deidesheim und Neustadt-Nord gibt es 1 Kilometer Stau. In der Gegenrichtung Richtung Ludwigshafen zwischen Neustadt-Süd und Neustadt-Nord gibt es ebenfalls 1 Kilometer Stau. Gute Fahrt.
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10: In Mayen sind es aktuell 12 Grad. In Bad Neuenahr-Ahrweiler steigt das Thermometer auf 18 Grad. Und auch in Bad Honnef werden 18 Grad gemessen. In den nächsten Stunden ist es überwiegend bewölkt und ziemlich grau über uns. Heute Nacht sinkt das Thermometer auf frische 9 Grad. Morgen erwartet euch dann ein freundlicher Tag mit Wolken und ein paar schönen klaren Abschnitten bei bis zu 18 Grad.
11: Ja, ich bin Annette Radück und jetzt eine Runde Green Day, When I Come Around. Richtig.

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1: Ich bin sehr gespannt, ob Volker schon mal geweint hat. Ich grüße dich ganz herzlich bei einem Rocksong.
2: Ja, schon mehrmals geweint, aber das erste Mal, wo ich mich daran erinnern kann, war tatsächlich, ich glaube, vor 20 Jahren oder so,
1: ja,
2: als die Machine rauskam, Through the Ashes of Empire.
1: Ah.
2: Bei dem ersten Song Imperium, da war so ein geiler Moment, da,
1: ja,
2: musste ich, da kam mir vor lauter Glück die Tränen, weil es einfach so ein genialer Song war.
1: Ja.
2: Weil vorher, ja, die hatten ja vorher irgendwie so ein, zwei Alben mit Hip-Hop und so mit drin und sehr New-Metal-mäßig. Und das war so damals gar nicht mein Ding.
1: Mhm.
2: Da hat man schon gedacht, oh, das noch mal was wird mit denen. Aber das haben die da mit dem Album voll gezeigt und das,
1: ja,
2: hat mich dann richtig umgehauen.
1: Ach, wie schön.
2: Jetzt mit den Kindern hat man tatsächlich auch so ein paar, die man,
1: ja,
2: miteinander verknüpft, wo man so, ja, schöne Erinnerungen hat.
1: Weint ihr dann zusammen?
2: Ja, mein Sohn ist da auch ein bisschen emotional.
1: Ach, wie
2: tatsächlich
1: schön. Ja, das ist super.
2: Der
1: sehr
2: hat
1: gut
2: auch so ein paar Lieder, wo ihm dann die Tränen kommen. Manchmal muss ich dann auch weiterskippen und sagt er, nee, will ich jetzt nicht hören.
1: Oh, das finde ich gut, aber
2: ja,
1: bloß den Kindern nicht sagen, ey Jungs, heult mal nicht, das gehört sich nicht.
2: Nein,
1: das ist Blödsinn.
2: Das ist völlig,
1: ja,
2: in Ordnung.
1: Ja, toll.
2: Soll das, ne?
1: Ja, eben. Ja, das
2: toll, wenn Musik sowas verursacht.
1: Ja, wenn es Rockmusik so ins Herz geht, ja, dass, ja, man überwältigt ist. Was glaubst du denn, wie viel Prozent der Rockbuddies haben schon mal geweint wegen einem Rocksong?
2: Ja, ich bin tatsächlich 38%.
1: 38?
2: Ich glaube, so wenig sind es nicht, aber irgendwann, ich glaube, auch wenn man auf so ein Konzert ist oder,
1: ja,
2: so, wo man irgendwie lange darauf gewartet hat, die endlich mal zu sehen und dann wird auch mal so ein Song gespielt, den man einfach total genial findet, und dann glaube ich schon, dass das da ein paar mehr Leute,
1: ja,
2: kommt ja auch drauf an. Ich,
1: ja,
2: weiß nicht, ob jetzt der

0: Ja, Mercedes.
1: Okay, zusammen mit deinen Kindern, ja? Sehr schön.
0: Dann macht einen schönen Tag heute noch genießen.
1: Macht euch einen ganz wundervollen Urlaubstag. Alles Liebe dir. Dankeschön, Volker. Ja, bye. Tschüss. Ciao, ciao.
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1: Mit Marie Lechner. Und im Supermarkt kleben inzwischen gefühlt auf jedem zweiten Produkt irgendwelche Siegel. Bio, Fairtrade, Haltungsform, Tierwohl. Aber was davon sagt eigentlich wirklich etwas aus? Meine Kollegin Lisa aus dem Newsroom hat sich das mal genauer angeschaut. Lisa, fangen wir mal mit Bio an.
2: Ja, das Bio-Logo kennen wir, glaube ich, ja alle. Und beim EU-Bio-Logo gibt es tatsächlich feste gesetzliche Vorgaben. Verpackte Bio-Lebensmittel aus der EU müssen dieses grüne Blatt tragen. Und dahinter stehen bestimmte Regeln für ökologischen Landbau, zum Beispiel beim Einsatz von Pflanzenschutzmitteln oder bei der Tierhaltung.
1: Bio ist also vergleichsweise eindeutig. Bei Fairtrade sieht das schon komplizierter aus, oder?
2: Ja, genau. Der Begriff Fair ist nämlich gesetzlich nicht geschützt. Es gibt also verschiedene Siegel und die unterscheiden sich auch darin, wie viele Zutaten tatsächlich fair gehandelt sein müssen.
1: Wow, also das muss man sich ja dann wirklich genau anschauen. Und beim Fleisch gibt es ja noch die Haltungsform mit mehreren Stufen, oder?
2: Genau, also die Haltungsform zeigt vor allem, wie die Tiere gehalten worden sind. Sie wird gerade auf 5 Stufen umgestellt und laut Verbraucherzentrale stehen erst die höheren Stufen für deutlich bessere Haltungsbedingungen. Ein echtes Garantiesiegel für Tierwohl ist die Haltungsform aber trotzdem nicht.
1: Bio, Fairtrade oder Tierhaltung sieht also alles nach Orientierung aus, bedeutet aber längst nicht dasselbe. Danke dir, Lisa, für die Infos.
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6: Auf der A1 Richtung Köln-Koblenz gibt es zwischen Dreieck Moseltal und Schwaich 2 Kilometer Stau. Auf der A65 Richtung Ludwigshafen gibt es zwischen Neustadt Süd und Neustadt Nord 2 Kilometer Stau. Auf der A64 Richtung Hermeskeil gefährdet verlorene Ladung in Form einer Schaufel den Verkehr auf dem rechten Fahrstreifen zwischen Trier und der Biwerbachtalbrücke. Wir wünschen euch eine gute Fahrt.
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6: In Bad 9a-Ahrweiler haben wir aktuell 18 Grad. In Neustadt sind es 16 Grad. Und in Mendig werden 15 Grad gemeldet. In den nächsten Stunden ist es überwiegend bewölkt und ziemlich grau über uns. Heute Nacht sinkt das Thermometer auf frische 9 Grad. Morgen erwartet euch dann ein freundlicher Tag mit Wolken und ein paar schönen klaren Abschnitten bei bis zu 18 Grad.
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0: geil.
1: Ja. Ist das denn das Süffchen?
0: Guten Tag.
1: Guten Tag.
0: Worüber wollen wir reden? Wir haben mehrere Möglichkeiten.
1: Ja. Die Everly Brothers.
0: Die Everly Brothers, oh ja, das ist ein ganz spannendes Thema. Da sind wir gleich bei Cover schlägt Original oder Original schlägt die Coverversion. Love Hurts kennen wir alle von Netherese, ist ja. Aber das eine Coverversion. Das Original stammt eben von den Everly Brothers. Krass. 1960.
1: Warte.
0: Wollen wir mal reinhören.
1: Da waren wir beide noch nicht.
0: Nee. Oh, ja, ja.
1: Au.
0: Spielte damals schon in den Charts eher eine untergeordnete Rolle, diese Nummer.
1: Das ist aber auch triefig, sehr triefig.
0: Aber die Nummer von Netherless.
1: Ah, da kommen wir in eine andere Liga.
0: Ist eine ganz andere Abteilung,
1: ja.
0: Ne?
1: Ja, ja. Das fällt unter die Kategorie, habt ihr schon mal beim Rocksong geweint.
0: Ja, also 0171-731-6640. Ich bin mir aber sicher, wir hauen Netherless durch.
1: Das könnte ich mir auch vorstellen.
0: Alles andere wäre eine mega fiese Überraschung.
1: Ja.
0: Obwohl,
1: ja,
0: ich stehe ja selber auf Originale. Mal gucken,
1: weiß.
0: Vielleicht geht doch was.
1: Ja, genau. 14 Uhr, das Ergebnis. Viel Spaß mit Olli Pirall.
0: Bis gleich.
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11: Ich bin Thomas Brockt. Die schwarz-rote Koalition hat ihren Streit über eine Steuer auf zuckergesüßte Getränke beigelegt. Ab Juli 2027 sollen laut einem Kabinettsbeschluss je nach Zuckergehalt 26 oder 32 Cent Steuer fällig werden. Kleine Hersteller mit weniger als 1 Million Litern im Jahr sollen davon ausgenommen sein.
12: Mit der Steuer will Finanzminister Lars Klingbeil Geld für den Bundeshaushalt einnehmen und zugleich die Hersteller dazu bringen, den Zuckergehalt ihrer Getränke zu senken. Für 2027 rechnet die Bundesregierung mit rund 690 Millionen Euro Einnahmen. Kritik kommt aus der Union. Hessens Ministerpräsident Boris Rhein nennt die Abgabe eine Teuersteuer. Sie belastet die Bürger zusätzlich und gefährde Arbeitsplätze in der Getränkeindustrie. Thomas Bleskin, Nachrichtenredaktion.
11: Rund 4 Jahre nach dem Anschlag auf die Nord Stream Pipelines in der Ostsee hat in Hamburg der Prozess gegen einen der mutmaßlichen Täter begonnen. Der Ukrainer muss sich unter anderem wegen des Vorwurfs eines Kriegsverbrechens verantworten. Die Bundesanwaltschaft wirft ihm außerdem die Herbeiführung von Sprengstoffexplosionen, Zerstörung von Bauwerken sowie die Störung öffentlicher Betriebe vor. Die Anschläge auf die Nord Stream Gasleitungen hatten im September 2022 weltweit für Schlagzeilen gesorgt. Vor wenigen Wochen wurde Immobilieninvestor René Benko zu 2,5 Jahren Haft wegen Schädigung seiner Gläubiger verurteilt. Nun wechselt er vom Gefängnis in den Hausarrest mit Fußfessel. Ein entsprechender Antrag des Signa-Gründers wurde vom Landesgericht Innsbruck gewährt.
13: Schon einige Male hatte der Anwalt von Benko versucht, seinem Mandanten die Hafterleichterung einer häuslichen Fußfessel zu verschaffen. Diesmal verfing sein Argument, dass sich Benko auf seine weiteren Prozesse nur zu Hause angemessen vorbereiten könne. Für den Ex-Milliardär ist das nach rund 20 Monaten in Untersuchungshaft sicher eine gute Nachricht. Er soll schon in den nächsten Tagen das Gefängnis verlassen dürfen. Aus Wien, Matthias Röder.
11: Zigaretten werden teurer. Der Finanzausschuss des Bundestags hat heute für höhere Tabaksteuern gestimmt. Zwischen 2027 und 2030 steigen die Steuern schrittweise. Eine Packung mit 20 Zigaretten könnte 2030 fast 12 Euro kosten. Aktuell sind es im Schnitt um 8 Euro. Auch Drehtabak, Shisha-Tabak und E-Zigaretten werden teurer.
14: Jetzt für euch das Südwesten-Update mit Vincent Schulze. In Rheinland-Pfalz gibt es deutlich mehr Beschwerden über mangelnden Datenschutz. In den ersten 9 Monaten dieses Jahres gingen beim Landesdatenschutzbeauftragten bereits knapp 1.800 Fälle ein. In Neustadt an der Weinstraße entsteht ein neuer staatlicher Gedenkort zur NS-Geschichte. Der Lernort Gestapo soll Mitte November offiziell eröffnet werden. Und pro-palästinensische Aktivisten wollen heute erneut vor der Zentrale des israelischen Rüstungsunternehmens Elbit in Ulm kampieren. Sie fordern unter anderem die Schließung der Standorte in Deutschland.
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16: Auf der A61 Richtung Mönchengladbach zwischen Koblenz und Pleit gefährden Gegenstände auf der Fahrbahn den Verkehr. In der Gegenrichtung zwischen Ludwigshafen und Frankenthal staut sich der Verkehr auf 2 Kilometern. Auf der A1 Richtung Köln zwischen Moseltal und Schwaich gibt es 2 Kilometer Stau. Auf der A65 Richtung Ludwigshafen zwischen Neustadt Süd und Neustadt Nord staut es sich ebenfalls auf 2 Kilometern. Wir wünschen euch eine gute Fahrt.
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16: In Bad Neuenahr-Ahrweiler sind es aktuell 19 Grad, in Neustadt haben wir 16 Grad, in Asbach messen wir ebenfalls 16 Grad. In den nächsten Stunden bleibt es überwiegend bewölkt. Heute Nacht sinkt das Thermometer auf frische 8 Grad. Morgen könnt ihr euch am Vormittag auf einen Mix aus Sonne und Wolken einstellen, bevor es im Laufe des Nachmittags schön aufklart und das bei bis zu 18 Grad.
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17: Dieser Titel hier, reines Lebensgefühl, Don't Stop Believing von Journey, veröffentlicht 1981. Am Anfang ein ordentlicher Hit, muss man schon sagen, aber erst Jahre später wurde der Song zum echten Monster. Heute läuft er in Stadien, auf Partys und spätestens nach Mitternacht grüllt ihn jeder mit. Die Botschaft ist simpel und zeitlos, egal wie es läuft, ich glaube weiter an meine Chance. Und genau damit starten wir jetzt in die Rush Hour Journey. Don't Stop Believing. Viel Spaß.

0: der Olli Ferrell Show. Ganz genau, Viertel nach zwei.
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0: Manche Songs werden erst durch ein Cover unsterblich. Gutes Beispiel, Love Hurts. Das Original stammt von den Everly Brothers aus dem Jahr 1960. Blieben mit der Version damals in den Charts relativ unauffällig, sag ich mal. Love. 14 Jahre später griffen Nazareth den Song auf neu und machten daraus etwas völlig Neues. Vor allem der Sänger Dan McCafferty legt sich dermaßen ins Zeug, dass man jetzt rückblickend sagen kann, ja, es ist eine der großen Rock'n'Roll-Gesangsleistungen der 70er Jahre überhaupt. Nazareth, Love Hurts. Also jetzt die Frage, lieber die sanfte Version der Everly Brothers oder die Gänsehaut-Variante von Nazareth? Eure Expertise ist gefragt. Jetzt melden unter 0171 731 6046, Cover oder Original. Das ist hier die Frage.
2: Moin Olli, Erik hier. Ja, Original oder Cover, da hast du ja echt so einen richtigen Klassiker rausgesucht. Ja, das Original kommt halt wirklich so im 60er-Jahres-Style. Herzschmerz, Traurigkeit rüber. Also da definitiv die Stimme fürs Original heute. Alles klar, dir ein schickes Bergfest. Hallo. Bis denn. Tschüss, tschüss.
0: Alles andere wäre auch eine Unverschämtheit. Von daher, die Everly Brothers, tut mir leid, ihr seid sowas von raus. Das Cover schlägt das Original. Hier sind Nazareth mit ihrer Version von Love.

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6: Mit Anna Schellhase. Wir befinden uns im Jahre 1912 auf dem Anwesen Downton Abbey der Adelsfamilie Crawley.
7: Willkommen in Downton. Sie sehen 1 Million Backsteine, die zusammenbrechen können. Ich sehe dort mein Lebenswerk.
6: Gerade ist die Titanic versunken. Das löst auf Downton Abbey eine Krise aus.
8: Ich habe Downton schon zu viele Opfer gebracht, um jetzt aufzugeben.
6: Auf dem Anwesen leben Lord und Lady Grantham mit ihren Töchtern und ihrem Personal.
9: Nichts kann so erfolgreich sein wie der Überfluss.
10: Ich erwarte, dass alles hier im Hause glänzt und strahlt.
6: Doch das Adelsleben ist nicht immer leicht und so geraten die Charaktere von einem Drama ins nächste.
11: Der Tag kommt, an dem ihr Leutchen euch klein machen müsst, wie alle anderen auch.
6: Die Serie zeigt in einem Zeitraum von 13 Jahren den Wandel der Zeit mit immer neuen Krisen. Vom Ersten Weltkrieg über die spanische Grippe bis hin zum irischen Unabhängigkeitskrieg. Die Welt ist in Bewegung, das bekommen die Charaktere richtig zu spüren.
12: Downton schließt sich an die Zeit an, in der wir leben.
13: Das ist nun genau das, wovor ich große Angst habe.
6: Downton Abbey wurde mehrfach ausgezeichnet und hat sogar einen Eintrag im Guinness Buch der Rekorde als die beste Serie des Jahres 2011. Downton Abbey gibt es bei Netflix. Wer die 6 Staffeln schon durchgesuchtet hat, kann sich als Nachschlag noch über 2 Filme zur Serie freuen.
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7: Auf der A61 Richtung Koblenz zwischen Mutterstadt und Frankenthal gibt es 7 Kilometer Stau. Auf der A65 Richtung Ludwigshafen zwischen Neustadt Süd und Neustadt Nord gibt es 3 Kilometer Stau. Wir wünschen euch eine gute Fahrt.
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7: In Bad Breisig sind es aktuell 17 Grad. In Mendig messen wir 16 Grad. Und aus Mayen werden 15 Grad gemeldet. In den nächsten Stunden bleibt es überwiegend bewölkt. Heute Nacht sinkt das Thermometer auf frische 8 Grad. Morgen könnt ihr euch am Vormittag auf einen Mix aus Sonne und Wolken einstellen, bevor es im Laufe des Nachmittags schön aufklart und das bei bis zu 18 Grad.
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Nirvana.

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1: Hier ist die Olli Peral Show und diesen Mittwoch, heute ist der 14. Oktober und das ist die Hammer-Nachricht des Tages. Ein 35-Jähriger aus NRW, der hat jetzt im Euro-Jackpot den Höchstbetrag von 120 Millionen Euro abgeräumt. Das ist Wahnsinn. Ding dong. Ja, wir hätten hier einen Koffer mit 120 Millionen Euro. Sind Sie der Empfänger? Aber natürlich, selbstverständlich. Finanzexperten sind sich übrigens einig, wenn er sich im Alltag ein bisschen einschränkt, dürfte er mit dem Geld problemlos bis zum Monatsende auskommen. Ja, die Lebenshaltungskosten in Deutschland. Und falls ihr dann doch Tipps braucht, wie er das Geld doch noch etwas schneller loswerden kann, Lionel Messi hilft gerne weiter. Der Fußball-Superstar hat sich jetzt eine Luxusjacht für 9 Millionen Euro bestellt. Und warum? Weil er es kann.
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1: Viertel vor drei, hier ist die Olli Peral Show und das ist Metallica mit The Unforgiven, bester Rock'n'Pop.

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13: Ich bin Thomas Bockt. Kinder unter 13 Jahren sollen in Deutschland künftig grundsätzlich keine sozialen Netzwerke wie TikTok, Snapchat oder Instagram mehr nutzen dürfen. Das Bundeskabinett hat dafür Eckpunkte beschlossen, die gelten sollen, bis es eine EU-weite Regelung gibt.
14: Die deutschen Social-Media-Beschränkungen müssen noch durchs Kabinett, dann durch Bundestag und Bundesrat. Das kann also noch Monate dauern, bis die in Kraft treten. Damit kommen sie aber vielleicht immer noch schneller als die EU-Regeln. Inhaltlich schält sich aber eine ungefähr gleiche Linie heraus. Unter 13 Jahren kein Social Media, danach nur eingeschränkt. Und es soll strengere Vorgaben für die Plattformen geben, insbesondere suchtfördernde Algorithmen für Jugendliche zu unterlassen. Solche Vorgaben an die Plattformen lassen sich allerdings nur von der EU wirksam durchsetzen. Onni Thorau, Berlin.
13: Die Bundesregierung hat auch eine Steuer auf zuckerhaltige Getränke auf den Weg gebracht. Betroffen sind Softdrinks mit mindestens 5 Gramm Zucker pro 100 Milliliter, also Limonaden, Eistees, Energydrinks oder Fruchtsaftgetränke mit Zuckerzusatz. Die Steuer soll ab Juli 2027 gelten und in 2 Stufen je nach Zuckergehalt erhoben werden. Laut Finanzministerium könnte der Bund damit 690 Millionen Euro im kommenden Jahr einnehmen. Schwere Unwetter haben in vielen Regionen Griechenlands Schäden angerichtet. In einigen Gegenden fiel der Strom aus. Auch der Fährverkehr ist stark eingeschränkt.
15: Die heftigen Unwetter haben vielen Urlaubern die Ferien vermiest. Flüge nach Rhodos mussten nach Kreta umgeleitet werden. In zahlreichen Regionen fiel innerhalb von nur 12 Stunden so viel Regen wie sonst im gesamten Oktober. In der Ägäis peitschen schwere Stürme über das Meer. Die meisten Fähren bleiben in den Häfen. Takisaphos, Athen.
13: Rund 4 Jahre nach dem Anschlag auf die Nord Stream Pipelines in der Ostsee hat in Hamburg der Prozess gegen einen der mutmaßlichen Täter begonnen. Der Ukrainer muss sich unter anderem wegen des Vorwurfs eines Kriegsverbrechens verantworten. Die Bundesanwaltschaft wirft ihm außerdem die Herbeiführung von Sprengstoffexplosionen, Zerstörung von Bauwerken sowie die Störung öffentlicher Betriebe vor. Die Anschläge auf die Nord Stream Gasleitungen hatten im September 2022 weltweit für Schlagzeilen gesorgt.
16: Jetzt für euch das Südwesten-Update mit Vincent Schulze. In Rheinland-Pfalz gibt es deutlich mehr Beschwerden über mangelnden Datenschutz. In den ersten 9 Monaten dieses Jahres gingen beim Landesdatenschutzbeauftragten bereits knapp 1800 Fälle ein. In Neustadt an der Weinstraße entsteht ein neuer staatlicher Gedenkort zur NS-Geschichte. Der Lernort Gestapo soll Mitte November offiziell eröffnet werden. Und pro-palästinensische Aktivisten wollen heute erneut vor der Zentrale des israelischen Rüstungsunternehmens Elbit in Ulm kampieren. Sie fordern unter anderem die Schließung der Standorte in Deutschland.
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17: Auf der A61 Richtung Koblenz zwischen Pfalzmarkt und dem Kreuz Frankenthal gibt es 3 Kilometer stockenden Verkehr. Auf der A48 Richtung Koblenz zwischen dem Dreieck Dernbach und Bendorf-Neuwied gibt es 2 Kilometer Stau. In der Gegenrichtung Richtung Dernbach zwischen Koblenz-Nord und Bendorf-Neuwied gibt es 1 Kilometer Stau. Auf der A65 Richtung Ludwigshafen zwischen Neustadt Süd und Neustadt Nord gibt es 2 Kilometer Stau. Ebenfalls auf der A1 Richtung Köln-Koblenz zwischen dem Dreieck Moseltal und Schwaich gibt es 2 Kilometer Stau. Wir wünschen euch eine gute Fahrt.
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17: In Asbach haben wir aktuell 17 Grad, Linz am Rhein meldet 18 Grad und in Mayen sind es 16 Grad. In den nächsten Stunden bleibt es überwiegend bewölkt. Heute Nacht sinkt das Thermometer auf frische 8 Grad. Morgen könnt ihr euch am Vormittag auf einen Mix aus Sonne und Wolken einstellen, bevor es im Laufe des Nachmittags schön aufklart und das bei bis zu 18 Grad.
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2: Ja, manchmal reicht ein kleines Ziel einfach nicht aus, dann braucht's die volle Ladung und genau darum geht's in I Want It All von Queen. 89 veröffentlicht, geschrieben von Gitarrist Brian May und mit Freddie Mercury am Mikrofon, natürlich wie gewohnt in absoluter Bestform. Eine Hymne auf Ehrgeiz, Selbstvertrauen und die klare Ansage, hey, warum mit weniger zufrieden geben? Also, Lautstärke aufdrehen und einmal kräftig durchstarten. Hier sind Queen mit I Want It All für euch in der Rush Hour.

0: Best of Rock and Pop mit Nirvana in Bloom. Das Ganze in der Olli Peral Show für euch gleich 3:15.
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0: Und das ist soweit Halbzeit bei unserem Album der Woche, The Very Best of Kiss. Unser heutiger Song Love Gun, der kam 77 raus und wurde von Frontmann Paul Stanley geschrieben, und zwar komplett im Kopf während eines Linienflugs. Text, Rhythmus, Melodie, alles war schon fertig, bevor er überhaupt wieder eine Gitarre in der Hand hatte. Nach der Landung hat er das Ganze direkt ausprobiert, und zwar war sich dann am Ende schnell sicher, ja, das funktioniert. Und das hat funktioniert. Im Titel wird es dann auch ziemlich zweideutig. Die Love Gun ist hier klar zweideutig gemeint. Paul Stanley hat mal scherzhaft gesagt, das sei die Pistole, mit der man geboren wird und die man niemals ablegen kann. Ja, wo er recht hat, hat er recht. Wir hören rein in den Titel Love Gun in ganzer Länge. 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
2: mit Marius Moch und ich muss ja sagen, eigentlich habe ich keine Höhenangst, aber dieser Film, der hat selbst mir schwitzige Hände bereitet, denn Fall ist absolut nichts für schwache Nerven.
3: Das ist krass. Verdammt, Hunter, in was ziehst du uns da rein?
2: Die beiden Freundinnen Becky und Hunter sind absolute Kletterfreaks und suchen immer nach neuen Herausforderungen. Ihr neues Ziel, eine Plattform auf einem 600 Meter hohen Fernsehturm mitten in der Wüste.
3: Ich habe da so ein Ding in Planung und dafür brauche ich dich. Der B-67 Fernsehturm.
2: Der Aufstieg läuft reibungslos, doch als die beiden wieder runter wollen, bricht die rostige Leiter ab und fällt 600 Meter auf den Boden der Wüste. Für Becky und Hunter bedeutet das, dass sie erstmal gefangen sind auf einer kleinen Plattform, die gerade einmal so groß ist, dass sie zu zweit draufstehen können.
3: Wir werden von Stunde zu Stunde schwächer.
4: Wenn niemand Hilfe gerufen hätte, wäre sie längst da.
2: Zusammen müssen sie nun überlegen, wie sie wieder von dem Turm runterkommen. Immer im Kopf, jeder Schritt könnte einer zu viel sein.
4: Hunter, wie sollen wir jetzt runterkommen? Ich habe kein Netz hier.
2: Der Film spielt mit der Höhenangst des Zuschauers und lässt selbst Profiklettern das Blut in den Adern gefrieren. Wie schaffen es die beiden runter? Oder schaffen sie es überhaupt wieder runter? Der Film Fall liefert die Antworten.
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12: Auf der A1 Richtung Köln und Koblenz zwischen dem Dreieck Moseltal und Schwaich gibt es 2 Kilometer Stau. Auf der A48 Richtung Koblenz zwischen dem Dreieck Dernbach und Bendorf-Neuwied gibt es 2 Kilometer Stau. Auf der A65 Richtung Landau zwischen Deidesheim und Neustadt-Nord gibt es 1 Kilometer Stau. In der Gegenrichtung Richtung Ludwigshafen staut es sich zwischen Neustadt Süd und Neustadt Nord ebenfalls auf 1 Kilometer. Wir wünschen euch eine gute Fahrt.
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12: In Mendig sind es aktuell 17 Grad. In Remagen haben wir 19 Grad. In Bad Honnef messen wir ebenfalls 19 Grad. In den nächsten Stunden bleibt es überwiegend bewölkt. Heute Nacht sinkt das Thermometer auf frische 8 Grad. Morgen könnt ihr euch am Vormittag auf einen Mix aus Sonne und Wolken einstellen, bevor es im Laufe des Nachmittags schön aufklart und das bei bis zu 18 Grad.
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Marketing-Experten sagen, die nächsten 3 Sekunden entscheiden, ob du dranbleibst oder nicht. 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Metallica.

0: Wow, yeah. Guns N' Roses Knocking on Heaven's Door in der Olli Wiral Show. Ganz genau, 15.41 Uhr.
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0: Schau mal, der lieben Biker, irgendwann kommt dieser Moment in jedem Jahr. Die letzte Tour, die letzten Touren sind gefahren, die Tage werden kürzer und das vertraute Geräusch des Motors verstummt langsam. Was bleibt, sind Erinnerungen an endlose Landstraßen, an Sonnenaufgänge im Visier und dieses besondere Gefühl von Freiheit, das nur zwei Räder schenken können. Jetzt beginnt die Zeit des Wartens, aber sie ist nur geliehen, denn die nächste Kurve, die nächste Ausfahrt und das nächste Abenteuer kommt bestimmt. Deswegen passt gut auf euch auf, kommt gesund durch den Winter und bewahrt euch dieses Kribbeln im Herzen. Die Saison mag enden, die Leidenschaft fährt weiter. Ride safe. Der passende Sound, um auf das nächste Frühjahr zu warten. Born to be Wild, hier sind Steppen.

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8: Ich bin Thomas Brockt. Die schwarz-rote Koalition hat ihren Streit über eine Steuer auf zuckergesüßte Getränke beigelegt. Ab Juli 2027 sollen laut einem Kabinettsbeschluss je nach Zuckergehalt 26 oder 32 Cent steuerfällig werden. Kleine Hersteller mit weniger als 1 Million Litern im Jahr sollen davon ausgenommen sein.
9: Mit der Steuer will Finanzminister Lars Klingbeil Geld für den Bundeshaushalt einnehmen und zugleich die Hersteller dazu bringen, den Zuckergehalt ihrer Getränke zu senken. Für 2027 rechnet die Bundesregierung mit rund 690 Millionen Euro Einnahmen. Kritik kommt aus der Union. Hessens Ministerpräsident Boris Rhein nennt die Abgabe eine Teuersteuer. Sie belaste die Bürger zusätzlich und gefährde Arbeitsplätze in der Getränkeindustrie. Thomas Bleskin, Nachrichtenredaktion.
8: Plattformen wie TikTok, Snapchat oder Instagram sollen für Kinder unter 13 Jahren in Deutschland künftig tabu sein. Das Bundeskabinett beschloss in Berlin Eckpunkte für Übergangsregeln, bis entsprechende EU-weite Social-Media-Beschränkungen in Kraft sind. Diese hatte die EU-Kommission im September angekündigt. Wegen der Abstimmungen im EU-Parlament und zwischen den Mitgliedstaaten könnte es theoretisch lange dauern, bis es tatsächlich dazu kommt. Papst Leo hat Krebs und erholt sich nach seiner OP weiter in einem Krankenhaus in Rom. Dem 71-Jährigen wurde ein bösartiger Tumor aus seiner rechten Lunge entfernt. Wie es nun für ihn weitergeht, ist unklar.
10: Das wird schon alles gut gehen, sagt Leos Bruder in den USA optimistisch. Auch er hat Krebs und wird von Papstmitarbeitern hier auf dem Laufenden gehalten. Danach geht's Leo offenbar gut, er hat keine Schmerzen. Doch ob die OP den Krebs komplett entfernt hat, ob weitere Therapien notwendig sind, das checken Ärzte hier gerade. Die Ungewissheit bleibt also, auch wenn Leo die erste Hürde seiner Krankheit genommen hat. Aus Rom, Claudia Wächter.
8: Schwere Unwetter haben auf der griechischen Urlaubsinsel Rhodos ein Todesopfer gefordert. An der Küste wurde ein Mann leblos aufgefunden. Er soll von den Wassermassen mitgerissen worden sein. Sein Auto wurde im Meer gefunden. Auch in anderen Teilen Griechenlands richteten Starkregen und heftige Sturmböen schwere Schäden an. In einigen Gegenden fiel der Strom aus. Auch der Fährverkehr ist stark eingeschränkt.
11: Und jetzt für euch das Südwesten-Update mit Vincent Schulze. Studierende in Rheinland-Pfalz müssen deutlich mehr für ihr Semester bezahlen. An einigen Hochschulen sind die Beiträge seit 2024 um mehr als 100 Euro gestiegen. Hauptgrund ist das Deutschland-Semesterticket. Die Grünen in Rheinland-Pfalz fordern mehr Schutz für Menschen in schwierigen Wohnverhältnissen. Fraktionschefin Eder will dafür das bestehende Zweckentfremdungsgesetz erweitern. Und nach dem Skandal um mutmaßliche verschwendete Steuergelder am Landesmedienzentrum Baden-Württemberg gibt Direktor Michael Zier seinen Posten auf. Er hat eine Versetzung beantragt. Mehr dazu in den Nachrichten.
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12: Auf der A6 Richtung Metzerbrücken zwischen Kaiserslautern Einsiedlerhof und Landstuhl West staut sich der Verkehr auf 3 Kilometern. In der Gegenrichtung zwischen Vierenheimer Dreieck und Ludwigshafen Nord kommt es ebenfalls auf 3 Kilometern zu stockendem Verkehr. Auf der A1 Richtung Köln-Koblenz zwischen Dreieck Moseltal und Schwaich gibt es 2 Kilometer Stau. Auf der A48 Richtung Koblenz zwischen Dreieck Dernbach und Bendorf-Neuwied stauen sich die Fahrzeuge ebenfalls auf 2 Kilometern. Auf der A65 Richtung Ludwigshafen zwischen Neustadt Süd und Neustadt Nord gibt es 2 Kilometer Stau. In der Gegenrichtung Richtung Landau zwischen Deidesheim und Neustadt Nord kommt es auf 1 Kilometer zu Stau. Wir wünschen euch eine gute Fahrt.
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12: In Mayen sind es aktuell 17 Grad. In Asbach haben wir 18 Grad und in Remagen messen wir 19 Grad. In den nächsten Stunden bleibt es überwiegend bewölkt. Heute Nacht sinkt das Thermometer auf frische 8 Grad. Morgen könnt ihr euch am Vormittag auf einen Mix aus Sonne und Wolken einstellen, bevor es im Laufe des Nachmittags schön aufklart und das bei bis zu 18 Grad.
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14: Ja, kaum ein Song schafft es, so schnell Sommerfeeling herbeizuzaubern. Summer of 69 ist zwar offiziell kein Song über das Jahr 69, sondern ein Titel, kann man sagen, über die Magie der Jugend und die Zeit, in der scheinbar alles möglich war. Brian Adams hat damit einen der größten Rock-Klassiker aller Zeiten geschaffen. Ganz egal, ob draußen Sonne scheint oder nicht. Für die nächsten Minuten ist der Sommer auf jeden Fall wieder zurück. Hier ist Brian Adams mit Summer of 69. Fahrt vorsichtig, kommt gut mit uns durch die Rush Hour.

0: dieses Jahr mit einem großen Comeback in Las Vegas. Infos folgen in diesem Theater. Living on the Edge, hier ist die Olli Peral Show, ganz genau, Viertel nach vier.
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3: Hi, hier ist die Katrin aus dem schönen Wesertal.
0: Das ist total schön, warum so schön?
3: Weil die Sonne scheint, ne?
0: Ach, ja, so zwischendurch. Das ist ja schön, herrlich. Wird der Abschied vom Sommer noch ein bisschen schwieriger, aber gut.
3: Genau.
0: Darüber wollen wir gar nicht sprechen. Ne? Wir wollen ein bisschen darüber sprechen, wie die Rockbuddies so ticken.
3: Mhm.
0: Und wir haben eine neue Frage, ich lese sie nochmal vor. Hast du wegen eines Rocksongs schon mal geweint, liebe Katrin? Jetzt fängst du jetzt schon an. Welche Songs sind das so, wenn du mal einen rauspickst, wo du besonders emotional wirst?
3: Also das ist mir schon ein bisschen unangenehm, aber es ist von Die Ärzte, Medusa-Mann.

0: Das ist schon 30 Jahre her.
1: Ja.
0: Spielt Gott sei Dank kein Radiosender, aber immer wenn ich die Platte höre, muss ich bei dem Song heulen und ich weiß nicht warum.
1: Ich kenne die Nummer nicht, muss ich gestehen. Worum geht's da? Was ist das für ein Titel?
0: Da ist ein Serienmörder Ralf, der lässt sich lange Haare wachsen und tötet damit Menschen.
1: Uff.
0: Also es ist aber mehr humorvoll, wie die Ärzte-Style halt ist, ne? Und ich weiß nicht warum, ob es an Belas Stimme liegt, ob Musik, Text glaube ich jetzt ehrlich gesagt nicht so, aber ich muss dabei halt immer heulen. Das ist sehr skurril.
1: Und das ist ja auch erlaubt. Es gibt ja die härteren Jungs unter uns Männern, die selten mal eine Träne verdrücken. Dann gibt es die, die relativ nah auch immer am Wasser gebaut sind, gerne mal auch im Kino. Was für einen Männertyp magst du eher so?
0: Ach, ich mag die, die auch Emotionen zeigen können.
1: Mhm. Also die durchaus mal ein Tränchen verdrücken.
0: Ja.
1: Ist erlaubt.
0: Ja.
1: Alles andere wäre auch blöd, ne, oder?
0: Genau, sehr menschlich, ne? Und die Tränen sind da, die dürfen auch raus.
1: So, ihr dürft auch einen Tipp abgeben, alle mit denen wir hier so ein bisschen plaudern. Wie viel Prozent?
0: Also ich bin bei 72%, dadurch, dass ich euch heute Morgen halt auch hören konnte. Ne? Und die Annette hatte, glaube ich, gesagt zwischen 70% und 73%.
1: Ja,
0: es genau, liegt, und da habe ich einen kleinen Vorteil und deswegen würde ich sagen 72.
1: Es spielt sich in diesem Areal ab, sage ich mal ganz vorsichtig, aber es trifft es noch nicht in Schwarze, meine Lieben.
0: Oh, schade.
1: Ich hätte fast gedacht, das kriegen wir hier jetzt irgendwie gebacken, aber hey, dafür haben wir über die Ärzte gesprochen und über die weichen Jungs auch nicht schlecht und über das schöne Wesertal, wo die Sonne scheint.
0: Auf jeden Fall.
1: Alles klar.
0: Ich danke dir und mach weiter so.
1: Wir versuchen unser Glück. Mach's gut.
0: Jo,
1: tschüss. Ciao.
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1: Mit Vincent Schulze. Studieren wird in Rheinland-Pfalz erneut teurer. Zum Wintersemester sind an mehreren Hochschulen die Semesterbeiträge gestiegen. Hauptgrund ist das Deutschland-Semesterticket. Das kostet inzwischen 226,80 Euro pro Semester und damit 18 Euro mehr als zuvor. Seit seiner Einführung 2024 sind auch die gesamten Beiträge deutlich gestiegen. An der Uni Mainz zum Beispiel von rund 306 auf knapp 367 Euro. In Koblenz sind es inzwischen gut 350 Euro und damit mehr als 100 Euro mehr als vor zwei Jahren. Zum Semesterbeitrag gehören neben dem Ticket auch Zahlungen an den AStA und die Studierendenwerke. Studierendenvertretungen fordern deshalb mehr Unterstützung von der Politik. Die Grünen in Rheinland-Pfalz wollen Kommunen mehr Möglichkeiten geben, Menschen in schwierigen Wohnverhältnissen zu helfen. Fraktionschefin Eder fordert dafür ein Wohnraumschutzgesetz, wie es das auch in anderen Bundesländern gibt. Dafür könnte das bestehende Zweckentfremdungsgesetz erweitert werden. Eder verweist unter anderem auf Nordrhein-Westfalen und Schleswig-Holstein. In Kassel werden seit Anfang Oktober zwei Ladebordsteine für E-Autos getestet. Die Ladepunkte sind direkt in den Bordstein eingebaut und sollen vor allem in engen Wohngebieten Platz sparen. Auch Bad Homburg hat damit gute Erfahrungen gemacht und plant öffentliche Anlagen. Und nach dem Skandal um mutmaßlich verschwendete Steuergelder am Landesmedienzentrum Baden-Württemberg gibt Direktor Michael Zier seinen Posten auf. Er hat beim Kultusministerium eine Versetzung an eine andere Institution beantragt. Der Verwaltungsrat will darüber Anfang November beraten.
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2: Auf der A6 Richtung Kaiserslautern zwischen Vierenheimer Dreieck und Ludwigshafen Nord gibt es 4 Kilometer stockenden Verkehr. Auf der A1 Richtung Köln-Koblenz zwischen Dreieck Moseltal und Schwaich gibt es 2 Kilometer Stau. Ebenfalls auf der A6 Richtung Metz-Saarbrücken zwischen Kaiserslautern Einsiedlerhof und Kreuz Landstuhl West staut es sich auf 2 Kilometer. Auf der A48 Richtung Koblenz zwischen Dreieck Dernbach und Bendorf-Neuwied gibt es 2 Kilometer Stau. In der Gegenrichtung Richtung Bernbach zwischen Koblenz Nord und Bendorf-Neuwied kommt es auf 2 Kilometern zu stockendem Verkehr. Wir wünschen euch eine gute Fahrt.
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2: In Bad Neuenahr-Ahrweiler sind es aktuell 19 Grad, in Remagen messen wir ebenfalls 19 Grad. In Mayen dagegen haben wir 18 Grad. In den nächsten Stunden bleibt es überwiegend bewölkt. Heute Nacht sinkt das Thermometer auf frische 8 Grad. Morgen könnt ihr euch am Vormittag auf einen Mix aus Sonne und Wolken einstellen, bevor es im Laufe des Nachmittags schön aufklart und das bei bis zu 18 Grad.
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1: Hier ist die Olli Peral Show und diesen Mittwoch, heute ist der 14. Oktober und das ist die Hammer-Nachricht des Tages. Ein 35-Jähriger aus NRW, der hat jetzt im Euro-Jackpot den Höchstbetrag von 120 Millionen Euro abgeräumt. Das ist Wahnsinn. Ding dong, ja, wir hätten hier einen Koffer mit 120 Millionen Euro. Sind Sie der Empfänger? Aber natürlich, selbstverständlich. Finanzexperten sind sich übrigens einig, wenn er sich im Alltag ein bisschen einschränkt, dürfte er mit dem Geld problemlos bis zum Monatsende auskommen. Ja, die Lebenshaltungskosten in Deutschland. Und falls ihr dann doch Tipps braucht, wie er das Geld doch noch etwas schneller loswerden kann, Lionel Messi hilft gerne weiter. Der Fußball-Superstar hat sich jetzt eine Luxusjacht für 9 Millionen Euro bestellt. Und warum? Weil er es

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4: Und jetzt für euch die drei größten Rocksongs aus dem Jahr 1991.
3: Platz 3.
4: Wir starten mit den Red Hot Chili Peppers und Under the Bridge. Der Song, der basiert auf der Vergangenheit des Frontmanns Anthony Kiedis, der dabei an einen alten Freund und Bandkollegen gedenkt, der an einer Überdosis Heroin gestorben ist und mit dem er sich oft unter einer Verkehrsbrücke getroffen hatte, um Drogen zu kaufen. I don't ever want.
3: Platz 2.
4: Wenn Grunge, dann Nirvana. Wenn Nirvana, dann Smells Like Teen Spirit. Kurt Cobain schrieb den Song, als eine Freundin von ihm den Satz Kurt Smells Like Teen Spirit an die Wand geschrieben hatte. Auf Platz 2, Nirvana.
3: Platz 1.
4: Nicht zu schlagen im Jahr 1991, ist aber einer der größten Heavy-Metal-Songs aller Zeiten. Metallica, Enter Sandman.
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11: Ich bin Thomas Brockt. Bundeskanzler Merz will, dass sich die EU stärker gegen unfaire Handelspraktiken anderer Staaten wehrt. Beim bevorstehenden EU-Gipfel soll deshalb über ein neues Instrument zum Schutz von Industrie- und Lieferketten beraten werden.
12: Merz nannte China zwar nicht ausdrücklich, sein Ärger dürfte sich aber vor allem gegen Peking richten. Denn er sprach von hohen staatlichen Subventionen, künstlich niedrigen Preisen und Überkapazitäten. All das wirft die Bundesregierung den Chinesen immer wieder vor. Der Kanzler forderte, dass die EU bei gezielten Angriffen auf einzelne Branchen künftig schneller reagieren kann. Deutschland und Frankreich haben laut Merz dafür Vorschläge gemacht, über die beim Gipfel möglichst zügig entschieden werden soll. Thomas Bleskin, Nachrichtenredaktion.
11: Die Bundesregierung hat eine Steuer auf zuckerhaltige Getränke auf den Weg gebracht. Betroffen sind Softdrinks mit mindestens 5 Gramm Zucker pro 100 Milliliter, also Limonaden, Eistees, Energydrinks oder Fruchtsaftgetränke mit Zuckerzusatz. Die Steuer soll ab Juli 2027 gelten und in 2 Stufen je nach Zuckergehalt erhoben werden. Laut Finanzministerium könnte der Bund damit 690 Millionen Euro im Jahr 2027 einnehmen. Schwere Unwetter haben in vielen Regionen Griechenlands Schäden angerichtet. In einigen Gegenden fiel der Strom aus. Auch der Fährverkehr ist stark eingeschränkt.
13: Die heftigen Unwetter haben vielen Urlaubern die Ferien vermiest. Flüge nach Rhodos mussten nach Kreta umgeleitet werden. In zahlreichen Regionen fiel innerhalb von nur 12 Stunden so viel Regen wie sonst im gesamten Oktober. In der Ägäis peitschen schwere Stürme über das Meer. Die meisten Fähren bleiben in den Häfen. Vielerorts fiel auch der Unterricht aus. Aus Athen, Takis Tsafos.
11: 2 Unbekannte haben mitten in Essen 2 Justizbeamte angegriffen und einen 34 Jahre alten Häftling befreit. Die beiden Justizbediensteten, die den Gefangenen in eine Arztpraxis bringen sollten, wurden überwältigt und gefesselt. Der Häftling und seine beiden Helfer flüchteten anschließend in unterschiedliche Richtungen. Die Polizei ist im Großeinsatz und warnt, die Männer könnten bewaffnet sein.
14: Und jetzt für euch das Südwesten-Update mit Vincent Schulze. Studierende in Rheinland-Pfalz müssen deutlich mehr für ihr Semester bezahlen. An einigen Hochschulen sind die Beiträge seit 2024 um mehr als 100 Euro gestiegen. Hauptgrund ist das Deutschland-Semesterticket. Die Grünen in Rheinland-Pfalz fordern mehr Schutz für Menschen in schwierigen Wohnverhältnissen. Fraktionschefin Eder will dafür das bestehende Zweckentfremdungsgesetz erweitern. Und nach dem Skandal um mutmaßliche verschwendete Steuergelder am Landesmedienzentrum Baden-Württemberg gibt Direktor Michael Zier seinen Posten auf. Er hat eine Versetzung beantragt. Mehr dazu in den Nachrichten.
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15: Auf der A602 zwischen Trier-Ehrang und Trier-Verteilerkreis befinden sich Personen auf der Fahrbahn. Es besteht akute Gefahr in beiden Richtungen. Auf der A6 Richtung Kaiserslautern zwischen Vierenheimer Dreieck und Ludwigshafen Nord staut sich der Verkehr auf 7 Kilometern. Auf der A6 Richtung Metz-Saarbrücken zwischen Kaiserslautern Einsiedlerhof und Kreuz Landstuhl West gibt es zusätzlich 3 Kilometer Stau. Auf der A1 Richtung Köln-Koblenz zwischen Dreieck Moseltal und Schwaich gibt es 2 Kilometer Stau. Ebenfalls 2 Kilometer Stau gibt es auf der A48 Richtung Koblenz zwischen Dreieck Dernbach und Bendorf-Neuwied sowie in der Gegenrichtung zwischen Koblenz-Nord und Bendorf-Neuwied. Wir wünschen euch eine gute Fahrt.
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15: In Waidesch sind es aktuell 18 Grad, in Mendig haben wir ebenfalls 18 Grad und auch in Bad Honnef messen wir 18 Grad. In der Nacht sinkt das Thermometer auf frische 10 Grad. Morgen erwartet euch am Vormittag teilweise bewölktes Wetter, das sich im Laufe des Nachmittags schön auflockert, bei anfangs 10 Grad. Im Laufe des Tages steigt das Thermometer dann auf angenehme 19 Grad an.
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16: Ende der 90er, da haben Blink 182 gezeigt, dass Punkrock nicht immer düster oder wütend sein muss. All the Small Things wurde zu ihrem großen Durchbruch und lief plötzlich überall im Radio, auf Partys und natürlich auf MTV. Song über die kleinen Momente im Leben, verpackt in 3 Minuten gute Laune und einen Refrain, den man sofort mitsingt. Also kurz den Alltag vergessen und ein bisschen Spaß haben unterwegs. Hier sind Blink 182.

0: 17.13 Uhr für euch in der Olli Peral Show.
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0: Powered by Air France und dem Flughafen Hannover, denn es geht auch diese Woche um Europa-Tickets. Könnte was sein für Joachim aus Kirkel? Was sagst du? Hallo erstmal, Joachim.
3: Ja, hallo, servus.
0: Hättest du so ein Urlaubsziel noch spontan jetzt vielleicht, was du anfliegen könntest?
3: Spontan fällt mir jetzt nichts ein, aber kriegt man immer unter.
0: Ja, würde ich auch sagen, nehmen wir doch mal Paris, so Air France, das passt doch. Wunderbar. Joachim, ja. Wir wollen Punkte machen, das sieht eigentlich relativ locker aus diese Woche bis jetzt. Denn Bianca aus Wolfenbüttel nur 9 Punkte, das ist relativ wenig erfahrungsgemäß, aber für dich natürlich eine Top-Chance, ne?
3: Ja, kommt ein bisschen aufs Wissensgebiet.
0: Ja, das ist klar. Ist jemand bei dir zum Daumen drücken oder ist so ganz ohne?
3: Nee, ganz ohne.
0: Ganz ohne. Gut, ich starte den Zufallsgenerator. Ein Stopp, da machen wir Punkte.
1: Stopp. Wissensgebiet vermischtes.
0: Ah, okay, hatten wir lange nicht in der Show. Fällt mir gut ein. Da muss ich ein bisschen weiter bleiben. Ah, hier, okay. Wunderbar, dann fangen wir an. Welcher Planet unseres Sonnensystems dreht sich besonders auffällig auf der Seite? Das ist der
3: Merkur.
0: Uranus. Welche Süßigkeit wurde ursprünglich als Medizin gegen Husten verkauft? Marshmallows oder Gummibärchen?
3: Gummibärchen.
0: Marshmallows. Welche Farbe hat die sogenannte Blackbox im Flugzeug tatsächlich?
3: Rot.
0: Orange. Welches Säugetier kann als einziges aktiv fliegen? Das ist die
3: Fledermaus.
0: Wie viele Nullen hat eine Billion im deutschen Zahlensystem?
3: 12.
0: Welche deutsche Stadt ist für ihre berühmte Stadtmusikanten bekannt?
3: Bremen.
0: Welcher Künstler schnitt sich einen Teil seines eigenen Ohres ab?
3: Van Gogh.
0: Welches Tier hat 3 Herzen und blaues Blut?
3: Krake.
0: Was wurde zuerst erfunden, das Feuerzeug oder das Streichholz?
3: Streichholz.
0: Feuerzeug. Welches chemische Element trägt das Symbol W?
3: Bismut.
0: Wolfram, was für ein Organ des Menschen kann sich nach einer teilweisen Entfernung besonders gut regenerieren?
3: Leber.
0: Welcher Schauspieler spielte sowohl einen Piraten namens Jack Sparrow als auch Willy Wonka?
3: Johnny Depp.
0: Welches Unternehmen brachte 1979 den ersten Walkman auf den Markt? Das war?
3: Sony.
0: In welcher Stadt steht die älteste noch bestehende Universität? Bologna. Schade. Schade.
3: Okay.
0: Schade. So 9 Punkte galt es zu toppen und wir haben jetzt am Ende 8. Das ist schade.
3: Naja, das ist schade.
0: Aber hat doch dein Feierabend so ein bisschen versüßt.
3: Aufgelockert.
0: Sagen wir so. Aufgelockert. Nochmal anmelden, wir hören uns bald.
3: Alles klar, Mach's gut. Dir.
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3: Mit Vincent Schulze. Studieren wird in Rheinland-Pfalz erneut teurer. Zum Wintersemester sind an mehreren Hochschulen die Semesterbeiträge gestiegen. Hauptgrund ist das Deutschland-Semesterticket. Das kostet inzwischen 226,80 Euro pro Semester und damit 18 Euro mehr als zuvor. Seit seiner Einführung 2024 sind auch die gesamten Beiträge deutlich gestiegen. An der Uni Mainz zum Beispiel von rund 306 auf knapp 367 Euro. In Koblenz sind es inzwischen gut 350 Euro und damit mehr als 100 Euro mehr als vor zwei Jahren. Zum Semesterbeitrag gehören neben dem Ticket auch Zahlungen an den AStA und die Studierendenwerke. Studierendenvertretungen fordern deshalb mehr Unterstützung von der Politik. Die Grünen in Rheinland-Pfalz wollen Kommunen mehr Möglichkeiten geben, Menschen in schwierigen Wohnverhältnissen zu helfen. Fraktionschefin Eder fordert dafür ein Wohnraumschutzgesetz, wie es das auch in anderen Bundesländern gibt. Dafür könnte das bestehende Zweckentfremdungsgesetz erweitert werden. Eder verweist unter anderem auf Nordrhein-Westfalen und Schleswig-Holstein. In Kassel werden seit Anfang Oktober zwei Ladebordsteine für E-Autos getestet. Die Ladepunkte sind direkt in den Bordstein eingebaut und sollen vor allem in engen Wohngebieten Platz sparen. Auch Bad Homburg hat damit gute Erfahrungen gemacht und plant öffentliche Anlagen. Und nach dem Skandal um mutmaßlich verschwendete Steuergelder am Landesmedienzentrum Baden-Württemberg gibt Direktor Michael Zier seinen Posten auf. Er hat beim Kultusministerium eine Versetzung an eine andere Institution beantragt. Der Verwaltungsrat will darüber Anfang November beraten.
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4: Auf der A6 Richtung Metzerbrücken zwischen Kaiserslautern Einsiedlerhof und dem Kreuz Landstuhl West gibt es 5 Kilometer Stau. In der Gegenrichtung Richtung Kaiserslautern zwischen dem Viernheimer Dreieck und Ludwigshafen Nord staut sich der Verkehr auf 5 Kilometern. Auf der A65 Richtung Ludwigshafen zwischen Neustadt Süd und Neustadt Nord gibt es 2 Kilometer Stau. In der Gegenrichtung Richtung Landau zwischen Deidesheim und Neustadt Nord staut es sich ebenfalls auf 2 Kilometern. Auf der A48 Richtung Koblenz zwischen dem Dreieck Dernbach und Bendorf-Neuwied gibt es 2 Kilometer Stau. Ebenfalls auf der A48 Richtung Dernbach zwischen Koblenz Nord und Bendorf-Neuwied staut sich der Verkehr auf 1 Kilometer. Wir wünschen euch eine gute Fahrt.
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4: In Waldesch sind es aktuell 18 Grad, auch in Mendig messen wir 18 Grad. Bad Breisig meldet dagegen 17 Grad. In der Nacht sinkt das Thermometer auf frische 10 Grad. Morgen erwartet euch am Vormittag teilweise bewölktes Wetter, das sich im Laufe des Nachmittags schön auflockert. Bei anfangs 10 Grad, im Laufe des Tages steigt das Thermometer dann auf angenehme 19 Grad an.
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kommende lieben Biker, irgendwann kommt dieser Moment in jedem Jahr. Die letzte Tour, die letzten Touren sind gefahren, die Tage werden kürzer und das vertraute Geräusch des Motors verstummt langsam. Was bleibt, sind Erinnerungen an endlose Landstraßen, an Sonnenaufgänge im Visier und dieses besondere Gefühl von Freiheit, das nur zwei Räder schenken können. Jetzt beginnt die Zeit des Wartens, aber sie ist nur geliehen, denn die nächste Kurve, die nächste Ausfahrt und das nächste Abenteuer kommt bestimmt. Deswegen passt gut auf euch auf, kommt gesund durch den Winter und bewahrt euch dieses Kribbeln im Herzen. Die Saison mag enden, die Leidenschaft fährt weiter.

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17: Ich bin Thomas Brockt. Immer mehr Menschen in Deutschland werden pflegebedürftig, darum sind die Pflegekassen in einer historischen Finanzkrise. Eine Expertenkommission soll in den kommenden Monaten Vorschläge machen, wie sich die Lage bessern könnte. Die Bundesregierung hat das Gremium heute eingesetzt.
18: Die erste Hilfe für die Pflegekassen hat noch die Regierung geleistet. Nach einer langen Nacht beschloss die Koalition unter anderem, Kinderlose stärker zu belasten. Den ganz großen Wurf soll jetzt die Kommission vorbereiten. Im Kern will die Regierung die häusliche Pflege stärken und die Finanzen stabilisieren. Leistungen sollen zielgenauer werden. Gesundheitsminister Linnemann will den Fokus auf diejenigen legen, die jeden Tag zu Hause Verantwortung für Angehörige übernehmen. Nach seinem Willen soll die Reform schon im Januar in Kraft treten. Thomas Bremser, Nachrichtenredaktion.
17: Plattformen wie TikTok, Snapchat oder Instagram sollen für Kinder unter 13 Jahren in Deutschland künftig tabu sein. Das Bundeskabinett beschloss in Berlin Eckpunkte für Übergangsregeln, bis entsprechende EU-weite Social-Media-Beschränkungen in Kraft sind. Diese hatte die EU-Kommission im September angekündigt. Wegen der Abstimmungen im EU-Parlament und zwischen den Mitgliedstaaten könnte es theoretisch lange dauern, bis es tatsächlich dazu kommt. Bundeskanzler Merz will, dass sich die EU stärker gegen unfaire Handelspraktiken anderer Staaten wehrt. Beim bevorstehenden EU-Gipfel soll deshalb über ein neues Instrument zum Schutz von Industrie- und Lieferketten beraten werden.
19: Merz nannte China zwar nicht ausdrücklich, sein Ärger dürfte sich aber vor allem gegen Peking richten. Denn er sprach von hohen staatlichen Subventionen, künstlich niedrigen Preisen und Überkapazitäten. All das wirft die Bundesregierung den Chinesen immer wieder vor. Der Kanzler forderte, dass die EU bei gezielten Angriffen auf einzelne Branchen künftig schneller reagieren kann. Deutschland und Frankreich haben laut Merz dafür Vorschläge gemacht, über die beim Gipfel möglichst zügig entschieden werden soll. Thomas Bleskin, Nachrichtenredaktion.
17: Schwere Unwetter haben auf der griechischen Urlaubsinsel Rhodos ein Todesopfer gefordert. An der Küste wurde ein Mann leblos aufgefunden. Er soll von den Wassermassen mitgerissen worden sein. Sein Auto wurde im Meer gefunden. Auch in anderen Teilen Griechenlands richteten Starkregen und heftige Sturmböen schwere Schäden an. In einigen Gegenden fiel der Strom aus. Auch der Fährverkehr ist stark eingeschränkt.
4: Und jetzt für euch das Südwesten-Update mit Vincent Schulze. Studierende in Rheinland-Pfalz müssen deutlich mehr für ihr Semester bezahlen. An einigen Hochschulen sind die Beiträge seit 2024 um mehr als 100 Euro gestiegen. Hauptgrund ist das Deutschland-Semesterticket. Die Grünen in Rheinland-Pfalz fordern mehr Schutz für Menschen in schwierigen Wohnverhältnissen. Fraktionschefin Eder will dafür das bestehende Zweckentfremdungsgesetz erweitern. Und nach dem Skandal um mutmaßliche verschwendete Steuergelder am Landesmedienzentrum Baden-Württemberg gibt Direktor Michael Zier seinen Posten auf. Er hat eine Versetzung beantragt. Mehr dazu in den Nachrichten.
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21: Auf der A602 zwischen Longisch und Trier gefährden Personen auf der Fahrbahn den Verkehr in beiden Richtungen. Zwischen Trier-Ehrang und Trier-Verteilerkreis. Die Polizei ist im Einsatz. Fahrzeuge müssen hier mit Gefahrenbremsungen rechnen. Auf der A6 Richtung Kaiserslautern staut sich der Verkehr zwischen Viernheimer Dreieck und Ludwigshafen Nord auf 5 Kilometern. In der Gegenrichtung kommt es zwischen Kaiserslautern Einsiedlerhof und Kreuz Landstuhl West auf 3 Kilometern zu stockendem Verkehr. Auf der A61 Richtung Koblenz staut sich der Verkehr zwischen Kreuz Mutterstadt und Kreuz Frankenthal auf 3 Kilometern. Ebenfalls auf der A65 Richtung Ludwigshafen staut es sich zwischen Neustadt Süd und Neustadt Nord auf 2 Kilometern. Wir wünschen euch eine gute Fahrt.
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21: In Mayen sind es aktuell 18 Grad. In Bad Neuenahr-Ahrweiler sind es 17 Grad. Und in Asbach messen wir 16 Grad. In der Nacht sinkt das Thermometer auf frische 10 Grad. Morgen erwartet euch am Vormittag teilweise bewölktes Wetter, das sich im Laufe des Nachmittags schön auflockert. Bei anfangs 10 Grad, im Laufe des Tages steigt das Thermometer dann auf angenehme 19 Grad an.
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22: Rock'n'Roll kann laut sein, unterhalten und manchmal auch etwas bewegen. Beds Are Burning von Midnight Oil ist eines der besten Beispiele dafür. Die Australier machten Ende der 80er auf die Situation der indigenen Bevölkerung ihres Landes aufmerksam und schafften es damit weltweit in die Charts. Eine starke Botschaft kombiniert mit einem unglaublichen Groove und deshalb funktioniert der Song auch heute noch. Hier sind Midnight Oil für euch in der Rush Hour mit Beds Are Burning. Fahrt vorsichtig.

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2: Hi, hier ist die Katrin aus dem schönen Wesertal.
3: Das ist total schön. Warum so schön?
2: Weil die Sonne scheint, ne?
3: Ach, ja, so zwischendurch. Das ist ja schön. Herrlich. Wird der Abschied vom Sommer noch ein bisschen schwieriger, aber gut.
2: Genau.
3: Darüber wollen wir gar nicht sprechen. Ne? Wir wollen ein bisschen darüber sprechen, wie die Rockbuddies so ticken.
2: Mhm.
3: Und wir haben eine neue Frage. Ich lese sie nochmal vor. Hast du wegen eines Rocksongs schon mal geweint, liebe Katrin? Jetzt fängst du jetzt schon an. Welche Songs sind das so, wenn du mal einen rauspickst, wo du besonders emotional wirst?
2: Also das ist mir schon ein bisschen unangenehm, aber es ist von Die Ärzte, Medusa-Mann.

0: ist schon 30 Jahre her.
1: Ja.
0: Spielt Gott sei Dank kein Radiosender, aber immer wenn ich die Platte höre, muss ich bei dem Song heulen und ich weiß nicht warum.
1: Ich kenne die Nummer nicht, muss ich gestehen. Worum geht's da? Was ist das für ein Titel?
0: Da ist ein Serienmörder Ralf, der lässt sich lange Haare wachsen und tötet damit Menschen.
1: Uff.
0: Also es ist aber mehr humorvoll, wie die Ärzte-Style halt ist. Ne? Und ich weiß nicht warum, ob es an Belas Stimme liegt, ob Musik, Text glaube ich jetzt ehrlich gesagt nicht so, aber ich muss dabei halt immer heulen. Das ist sehr skurril.
1: Und das ist ja auch erlaubt. Es gibt ja die härteren Jungs unter uns Männern, die selten mal eine Träne verdrücken. Dann gibt es die relativ nah auch immer am Wasser gebaut sind, gerne mal auch im Kino. Was für einen Männertyp magst du eher so?
0: Ach, ich mag die, die auch Emotionen zeigen können.
1: Mhm. Also die durchaus mal ein Tränchen verdrücken.
0: Ja.
1: Ist erlaubt.
0: Ja.
1: Alles andere wäre auch blöd, ne, oder?
0: Genau, sehr menschlich, ne? Und die Tränen sind da, die dürfen auch raus.
1: So, ihr dürft auch einen Tipp abgeben, alle mit denen wir hier so ein bisschen plaudern. Wie viel Prozent?
0: Also ich bin bei 72%, dadurch, dass ich euch heute Morgen halt auch hören konnte. Ne? Und die Annette hatte, glaube ich, gesagt zwischen 70% und 73%.
1: Ja,
0: genau. Und da habe ich einen kleinen Vorteil und deswegen würde ich sagen 72.
1: Es spielt sich in diesem Areal ab, sage ich mal ganz vorsichtig, aber es trifft es noch nicht in Schwarze, meine Liebe.
0: Oh, schade.
1: Ich hätte fast gedacht, das kriegen wir hier jetzt irgendwie gebacken, aber hey, dafür haben wir über die Ärzte gesprochen und über die weichen Jungs auch nicht schlecht und über das schöne Wesertal, wo die Sonne scheint.
0: Auf jeden Fall.
1: Alles klar, Katrin.
0: Ich danke dir und macht weiter so. Ne?
1: Wir versuchen unser Glück, mach's gut.

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7: Mit Vincent Schulze. Studieren wird in Rheinland-Pfalz erneut teurer. Zum Wintersemester sind an mehreren Hochschulen die Semesterbeiträge gestiegen. Hauptgrund ist das Deutschland-Semesterticket. Das kostet inzwischen 226,80 Euro pro Semester und damit 18 Euro mehr als zuvor. Seit seiner Einführung 2024 sind auch die gesamten Beiträge deutlich gestiegen. An der Uni Mainz zum Beispiel von rund 306 auf knapp 367 Euro. In Koblenz sind es inzwischen gut 350 Euro und damit mehr als 100 Euro mehr als vor 2 Jahren. Zum Semesterbeitrag gehören neben dem Ticket auch Zahlungen an den AStA und die Studierendenwerke. Studierendenvertretungen fordern deshalb mehr Unterstützung von der Politik. Die Grünen in Rheinland-Pfalz wollen Kommunen mehr Möglichkeiten geben, Menschen in schwierigen Wohnverhältnissen zu helfen. Fraktionschefin Eder fordert dafür ein Wohnraumschutzgesetz, wie es das auch in anderen Bundesländern gibt. Dafür könnte das bestehende Zweckentfremdungsgesetz erweitert werden. Eder verweist unter anderem auf Nordrhein-Westfalen und Schleswig-Holstein. In Kassel werden seit Anfang Oktober 2 Ladebordsteine für E-Autos getestet. Die Ladepunkte sind direkt in den Bordstein eingebaut und sollen vor allem in engen Wohngebieten Platz sparen. Auch Bad Homburg hat damit gute Erfahrungen gemacht und plant öffentliche Anlagen. Und nach dem Skandal um mutmaßlich verschwendete Steuergelder am Landesmedienzentrum Baden-Württemberg gibt Direktor Michael Zier seinen Posten auf. Er hat beim Kultusministerium eine Versetzung an eine andere Institution beantragt. Der Verwaltungsrat will darüber Anfang November beraten.
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8: Auf der A602 zwischen Trier-Ehrang und Trier-Verteilerkreis befinden sich Personen auf der Fahrbahn. Es besteht akute Unfallgefahr in beide Richtungen. Auf der A6 Richtung Kaiserslautern zwischen Viernheimer Dreieck und Ludwigshafen Nord gibt es 3 Kilometer stockenden Verkehr. In der Gegenrichtung, Richtung Metzerbrücken, staut sich der Verkehr zwischen Rammstein-Miesenbach und Landstuhl West auf 1 Kilometer. Auf der A48 Richtung Koblenz staut es sich zwischen Dernbach und Bendorf-Neuwied auf 1 Kilometer. Auf der A643 Richtung Wiesbaden gibt es zwischen Mainz-Mombach und der Schiersteiner Straße ebenfalls 1 Kilometer Stau. Gute Fahrt.
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8: In Bad Breisig sind es aktuell 16 Grad. In Bad Esch haben wir ebenfalls 16 Grad. Etwas kühler ist es in Asbach, dort messen wir 15 Grad. In der Nacht sinkt das Thermometer auf frische 10 Grad. Morgen erwartet euch am Vormittag teilweise bewölktes Wetter, das sich im Laufe des Nachmittags schön auflockert. Bei anfangs 10 Grad, im Laufe des Tages steigt das Thermometer dann auf angenehme 19 Grad an.
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1: Mit neuer Musik und da wird's mit Silencio spannend. Der Vorbote fürs neue Album Carnaval de Luz, das am 13. November rauskommt und mit dem spanischen Weltstar Rosalía und der großen Dolly Parton tolle Feature-Guests am Start hat.
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Ist die Olli Peralschow und diesen Mittwoch, heute ist der 14. Oktober und das ist die Hammer-Nachricht des Tages. Ein 35-Jähriger aus NRW, der hat jetzt im Euro-Jackpot den Höchstbetrag von 120 Millionen Euro abgeräumt. Das ist Wahnsinn. Ding dong, ja, wir hätten hier einen Koffer mit 120 Millionen Euro. Sind Sie der Empfänger? Aber natürlich, selbstverständlich. Finanzexperten sind sich übrigens einig, wenn er sich im Alltag ein bisschen einschränkt, dürfte er mit dem Geld problemlos bis zum Monatsende auskommen. Ja, die Lebenshaltungskosten in Deutschland. Und falls er dann doch Tipps braucht, wie er das Geld doch noch etwas schneller loswerden kann, Lionel Messi hilft gerne weiter. Der Fußball-Superstar hat sich jetzt eine Luxusjacht für 9 Millionen Euro bestellt. Und warum? Weil er es

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12: Ich bin Thomas Brockt. Kinder unter 13 Jahren sollen in Deutschland künftig grundsätzlich keine sozialen Netzwerke wie TikTok, Snapchat oder Instagram mehr nutzen dürfen. Das Bundeskabinett hat dafür Eckpunkte beschlossen, die gelten sollen, bis es eine EU-weite Regelung gibt. Wann das Verbot tatsächlich in Kraft tritt, ist aber noch offen.
13: Die deutschen Social-Media-Beschränkungen müssen noch durchs Kabinett, dann durch Bundestag und Bundesrat. Das kann also noch Monate dauern, bis die in Kraft treten. Damit kommen sie aber vielleicht immer noch schneller als die EU-Regeln. Inhaltlich schält sich aber eine ungefähr gleiche Linie heraus. Unter 13 Jahren kein Social Media, danach nur eingeschränkt. Und es soll strengere Vorgaben für die Plattformen geben, insbesondere suchtfördernde Algorithmen für Jugendliche zu unterlassen. Ronny Thorau, Berlin.
12: Die Bundesregierung hat auch eine Expertenkommission für eine große Pflegereform eingesetzt. Die Reform soll im Juli 2027 in Kraft treten. Gesundheitsminister Linnemann sagte, Pflege müsse bezahlbar und zielgerecht sein und dort ankommen, wo sie gebraucht wird. Die Kommission soll konkrete Vorschläge machen, vor allem zur Stärkung der häuslichen Pflege und zur Stabilisierung der Finanzen. Papst Leo hat Krebs und erholt sich nach seiner OP weiter in einem Krankenhaus in Rom. Dem 71-Jährigen wurde ein bösartiger Tumor aus seiner rechten Lunge entfernt. Wie es nun für ihn weitergeht, ist unklar.
14: Das wird schon alles gut gehen, sagt Leos Bruder in den USA optimistisch. Auch er hat Krebs und wird von Papstmitarbeitern hier auf dem Laufenden gehalten. Danach geht's Leo offenbar gut, er hat keine Schmerzen. Doch ob die OP den Krebs komplett entfernt hat, ob weitere Therapien notwendig sind, das checken Ärzte hier gerade. Die Ungewissheit bleibt also, auch wenn Leo die erste Hürde seiner Krankheit genommen hat. Claudia Wächter, Rom.
12: In Hamburg hat der Prozess um den Anschlag auf die Nord Stream Pipelines in der Ostsee begonnen. Angeklagt ist ein Ex-Offizier der ukrainischen Armee. Er soll die Sabotageaktion geplant und überwacht haben. Die Bundesanwaltschaft wirft ihm unter anderem ein Kriegsverbrechen vor. Im September 2022 explodierten vor der dänischen Insel Bornholm in etwa 80 Metern Tiefe mehrere Sprengsätze. Dabei wurden die beiden Nord Stream Gaspipelines beschädigt.
15: beginnt jetzt für euch das Südwesten-Update mit Vincent Schulze. Studierende in Rheinland-Pfalz müssen deutlich mehr für ihr Semester bezahlen. An einigen Hochschulen sind die Beiträge seit 2024 um mehr als 100 Euro gestiegen. Hauptgrund ist das Deutschland-Semesterticket. Die Grünen in Rheinland-Pfalz fordern mehr Schutz für Menschen in schwierigen Wohnverhältnissen. Fraktionschefin Eder will dafür das bestehende Zweckentfremdungsgesetz erweitern. Und nach dem Skandal um mutmaßliche verschwendete Steuergelder am Landesmedienzentrum Baden-Württemberg gibt Direktor Michael Zier seinen Posten auf. Er hat eine Versetzung beantragt. Mehr dazu in den Nachrichten.
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17: Auf der A602 zwischen Longisch und Trier besteht in beiden Richtungen Gefahr durch Personen auf der Fahrbahn. Zwischen Trier-Ehrang und Trier-Verteilerkreis müssen Fahrzeuge mit Gefahrenbremsungen rechnen. Auf der A6 Richtung Kaiserslautern gibt es zwischen Viernheimer Dreieck und Ludwigshafen Nord 2 Kilometer stockenden Verkehr. Wir wünschen euch eine gute Fahrt.
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17: In Bad Honnef sind es aktuell 15 Grad. In Neustadt ist es genauso warm, auch dort zeigt das Thermometer 15 Grad. Etwas kühler ist es in Bad Neuenahr-Ahrweiler, dort haben wir 14 Grad. In der Nacht sinkt das Thermometer auf frische 10 Grad. Morgen erwartet euch am Vormittag teilweise bewölktes Wetter, das sich im Laufe des Nachmittags schön auflockert. Bei anfangs 10 Grad, im Laufe des Tages steigt das Thermometer dann auf angenehme 19 Grad an.
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18: Wenn man vom perfekten Rocksong spricht, landet man früher oder später bei der Nummer Highway to Hell von AC/DC aus 79. Ist drauf auf dem letzten Studioalbum zusammen mit Bon Scott. Die Nummer gehört bis heute zu den größten Klassikern der Rockgeschichte überhaupt und der Titel klingt dramatisch, war aber ursprünglich eher eine augenzwinkernde Beschreibung des harten Tourlebens der Band. Und jetzt gibt's keine Ausfahrt mehr, volle Pulle voraus mit AC/DC, unsere Band mit Highway to

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1: Manche Songs werden erst durch ein Cover unsterblich. Gutes Beispiel, Love Hurts. Das Original stammt von den Everly Brothers aus dem Jahr 1960. Blieben mit der Version damals in den Charts relativ unauffällig, sag ich mal. Später griffen Nazareth den Song auf neu und machten daraus etwas völlig Neues. Vor allem der Sänger Dan McCafferty legt sich dermaßen ins Zeug, dass man jetzt rückblickend sagen kann, ja, es ist eine der großen Rock'n'Roll-Gesangsleistungen der 70er Jahre überhaupt. Nazareth, Love Hurts. Also jetzt die Frage, lieber die sanfte Version der Everly Brothers oder die Gänsehaut-Variante von Nazareth? Eure Expertise ist gefragt. Jetzt melden unter 0171 731 6046, Cover oder Original. Das ist hier die Frage.
2: Moin Olli, Erik hier. Ja, Original oder Cover, da hast du ja echt so einen richtigen Klassiker rausgesucht. Ja, das Original kommt halt wirklich so im 60er-Jahres-Style. Herzschmerz, Traurigkeit rüber. Also da definitiv die Stimme fürs Original heute. Alles klar, dir ein schickes Bergfest. Bis denn. Tschüss, tschüss.
1: Alles andere wäre auch eine Unverschämtheit. Von daher, die Everly Brothers, tut mir leid, ihr seid sowas von raus. Das Cover schlägt das Original. Hier sind Nazareth mit ihrer

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2: Mit Vincent Schulze. Studieren wird in Rheinland-Pfalz erneut teurer. Zum Wintersemester sind an mehreren Hochschulen die Semesterbeiträge gestiegen. Hauptgrund ist das Deutschland-Semesterticket. Das kostet inzwischen 226,80 Euro pro Semester und damit 18 Euro mehr als zuvor. Seit seiner Einführung 2024 sind auch die gesamten Beiträge deutlich gestiegen. An der Uni Mainz zum Beispiel von rund 306 auf knapp 367 Euro. In Koblenz sind es inzwischen gut 350 Euro und damit mehr als 100 Euro mehr als vor 2 Jahren. Zum Semesterbeitrag gehören neben dem Ticket auch Zahlungen an den AStA und die Studierendenwerke. Studierendenvertretungen fordern deshalb mehr Unterstützung von der Politik. Die Grünen in Rheinland-Pfalz wollen Kommunen mehr Möglichkeiten geben, Menschen in schwierigen Wohnverhältnissen zu helfen. Fraktionschefin Eder fordert dafür ein Wohnraumschutzgesetz, wie es das auch in anderen Bundesländern gibt. Dafür könnte das bestehende Zweckentfremdungsgesetz erweitert werden. Eder verweist unter anderem auf Nordrhein-Westfalen und Schleswig-Holstein. In Kassel werden seit Anfang Oktober 2 Ladebordsteine für E-Autos getestet. Die Ladepunkte sind direkt in den Bordstein eingebaut und sollen vor allem in engen Wohngebieten Platz sparen. Auch Bad Homburg hat damit gute Erfahrungen gemacht und plant öffentliche Anlagen. Und nach dem Skandal um mutmaßlich verschwendete Steuergelder am Landesmedienzentrum Baden-Württemberg gibt Direktor Michael Zier seinen Posten auf. Er hat beim Kultusministerium eine Versetzung an eine andere Institution beantragt. Der Verwaltungsrat will darüber Anfang November beraten.
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3: Auf der A602 zwischen Trier-Ehrang und Trier-Verteilerkreis befinden sich Personen auf der Fahrbahn. Es besteht Gefahr in beiden Richtungen, Richtung Longisch und Richtung Trier. Gute Fahrt.
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3: In Niederzissen sind es aktuell 13 Grad. In Mendig haben wir 14 Grad und auch in Bad Honnef messen wir 14 Grad. In der Nacht sinkt das Thermometer auf frische 10 Grad. Morgen erwartet euch am Vormittag teilweise bewölktes Wetter, das sich im Laufe des Nachmittags schön auflockert, bei anfangs 10 Grad. Im Laufe des Tages steigt das Thermometer dann auf angenehme 19 Grad an.
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2: Hi, hier ist die Katrin aus dem schönen Wesertal.
3: Das ist total schön. Warum so schön?
2: Weil die Sonne scheint, ne?
3: Ach, ja. So zwischendurch. Das ist ja schön. Herrlich. Wird der Abschied vom Sommer noch ein bisschen schwieriger, aber gut.
2: Genau.
3: Darüber wollen wir gar nicht sprechen. Ne? Wir wollen ein bisschen darüber sprechen, wie die Rock Buddies so ticken.
2: Mhm.
3: Und wir haben eine neue Frage. Ich lese sie nochmal vor. Hast du wegen eines Rocksongs schon mal geweint, liebe Katrin? Jetzt fängst du jetzt schon an. Welche Songs sind das so, wenn du mal einen rauspickst, wo du besonders emotional wirst?
2: Also das ist mir schon ein bisschen unangenehm, aber es ist von Die Ärzte, Medusa-Mann.

0: das ist schon 30 Jahre her.
1: Ja.
0: Spielt Gott sei Dank kein Radiosender, aber immer wenn ich die Platte höre, muss ich bei dem Song heulen und ich weiß nicht warum.
1: Ich kenne die Nummer nicht, muss ich gestehen. Worum geht's da? Was ist das für ein Titel?
0: Da ist ein Serienmörder Ralf, der lässt sich lange Haare wachsen und tötet damit Menschen.
1: Uff.
0: Also es ist aber mehr humorvoll, wie die Ärzte-Style halt ist. Ne? Und ich weiß nicht warum, ob es an Belas Stimme liegt, ob Musik, Text glaube ich jetzt ehrlich gesagt nicht so, aber ich muss dabei halt immer heulen. Das ist sehr skurril.
1: Und das ist ja auch erlaubt. Es gibt ja die härteren Jungs unter uns Männern, die selten mal eine Träne verdrücken. Dann gibt es die, die relativ nah auch immer am Wasser gebaut sind, gerne mal auch im Kino. Was für einen Männertyp magst du eher so?
0: Ach, ich mag die, die auch Emotionen zeigen können. Mhm.
1: Also die durchaus mal ein Tränchen verdrücken.
0: Ja.
1: Ist erlaubt.
0: Ja.
1: Alles andere wäre auch blöd, ne, oder?
0: Genau, sehr menschlich, ne? Und die Tränen sind da, die dürfen auch raus.
1: So, ihr dürft auch einen Tipp abgeben, alle mit denen wir hier so ein bisschen plaudern. Wie viel Prozent?
0: Also ich bin bei 72%, dadurch, dass ich euch heute Morgen halt auch hören konnte. Ne? Und die Annette hatte, glaube ich, gesagt, zwischen 70% und 73%.
1: Ja,
0: es genau, liegt, und da habe ich einen kleinen Vorteil und deswegen würde ich sagen 72.
1: Es spielt sich in diesem Areal ab, sage ich mal ganz vorsichtig, aber es trifft es noch nicht ins Schwarze, meine Liebe.
0: Oh, schade.
1: Ich hätte fast gedacht, das kriegen wir hier jetzt irgendwie gebacken, aber hey, dafür haben wir über die Ärzte gesprochen und über die weichen Jungs auch nicht schlecht. Und über das schöne Wesertal, wo die Sonne scheint.
0: Auf jeden Fall.
1: Alles klar,
0: Katrin. Ich danke dir und mach weiter so. Ne?
1: Wir versuchen unser Glück. Mach's gut.
0: Jo,
1: tschüss. Ciao.

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2: Ich bin Thomas Brockt. Union und SPD haben die Einführung einer Frühstartrente vereinbart. Der Finanzausschuss beschloss einen entsprechenden Entwurf, dem Bundestag und Bundesrat noch zustimmen müssen. Kinder sollen künftig Geld vom Staat bekommen, um Vermögen fürs Alter aufzubauen.
3: Schon früh an die Rente denken. Diesen Anreiz will die Regierung schaffen. Man wolle junge Menschen sehr früh an den Kapitalmarkt heranführen, so drückt es ein Finanzexperte der Union aus. Denn wer früh anfängt, profitiert lange vom Zinseszinseffekt und hat im Alter mehr Geld auf der hohen Kante. Konkret soll der Bund für jedes Kind, das 6 Jahre alt wird, bis zum 18. Lebensjahr monatlich 10 Euro einzahlen in ein Altersvorsorgedepot. Eltern können freiwillig aufstocken. Thomas Bremser, Nachrichtenredaktion.
2: Plattformen wie TikTok, Snapchat oder Instagram sollen für Kinder unter 13 Jahren in Deutschland künftig tabu sein. Das Bundeskabinett beschloss in Berlin Eckpunkte für Übergangsregeln, bis entsprechende EU-weite Social-Media-Beschränkungen in Kraft sind. Diese hatte die EU-Kommission im September angekündigt. Wegen der Abstimmungen im EU-Parlament und zwischen den Mitgliedstaaten könnte es theoretisch lange dauern, bis es tatsächlich dazu kommt. Bundeskanzler Merz will, dass sich die EU stärker gegen unfaire Handelspraktiken anderer Staaten wehrt. Beim bevorstehenden EU-Gipfel soll deshalb über ein neues Instrument zum Schutz von Industrie- und Lieferketten beraten werden.
4: Merz nannte China zwar nicht ausdrücklich, sein Ärger dürfte sich aber vor allem gegen Peking richten. Denn er sprach von hohen staatlichen Subventionen, künstlich niedrigen Preisen und Überkapazitäten. All das wirft die Bundesregierung den Chinesen immer wieder vor. Der Kanzler forderte, dass die EU bei gezielten Angriffen auf einzelne Branchen künftig schneller reagieren kann. Deutschland und Frankreich haben laut Merz dafür Vorschläge gemacht, über die beim Gipfel möglichst zügig entschieden werden soll. Thomas Bleskin, Nachrichtenredaktion.
2: In Hamburg hat der Prozess um den Anschlag auf die Nord Stream Pipelines in der Ostsee begonnen. Angeklagt ist ein Ex-Offizier der ukrainischen Armee. Er soll die Sabotageaktion geplant und überwacht haben. Die Bundesanwaltschaft wirft ihm unter anderem ein Kriegsverbrechen vor. Im September 2022 explodierten vor der dänischen Insel Bornholm in etwa 80 Metern Tiefe mehrere Sprengsätze. Dabei wurden die beiden Nord Stream Gaspipelines beschädigt.
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5: Hallo auf die Straßen. Aktuell liegen uns keine Meldungen vor. Ihr habt freie Fahrt. In 30 Minuten gibt es hier das nächste Update. Kommt gut und sicher an euer Ziel.
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5: In Waldesch haben wir aktuell 13 Grad. In Remagen sind es ebenfalls 13 Grad. Auch Linz am Rhein meldet 13 Grad. In der Nacht sinkt das Thermometer auf frische 8 Grad. Morgen erwarten euch zunächst wechselhafte Wolken, die im Laufe des Nachmittags dann schön auflockern. Das Ganze bei anfangs 8 Grad. Im Laufe des Tages steigt das Thermometer auf angenehme 18 Grad an.
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1: Airborne haben eine neue Single und dafür haben sie sich gleich doppelt starke Unterstützung geholt. Von nicht nur Produktionslegende Mutt Lange, der ja schon Brian Johnson bei AC/DC gecoacht hat, ist dabei, sondern auch noch Kanadas musikalischer Exportschlager Bryan Adams.
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1: Hier sind Airborne mit Here She Comes.
0: Jetzt.

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3: Ich bin Thomas Brockt. Immer mehr Menschen in Deutschland werden pflegebedürftig. Darum sind die Pflegekassen in einer historischen Finanzkrise. Eine Expertenkommission soll in den kommenden Monaten Vorschläge machen, wie sich die Lage bessern könnte. Die Bundesregierung hat das Gremium heute eingesetzt.
4: Die erste Hilfe für die Pflegekassen hat noch die Regierung geleistet. Nach einer langen Nacht beschloss die Koalition unter anderem, Kinderlose stärker zu belasten. Den ganz großen Wurf soll jetzt die Kommission vorbereiten. Im Kern will die Regierung die häusliche Pflege stärken und die Finanzen stabilisieren. Leistungen sollen zielgenauer werden. Gesundheitsminister Linnemann will den Fokus auf diejenigen legen, die jeden Tag zu Hause Verantwortung für Angehörige übernehmen. Thomas Bremser, Nachrichtenredaktion.
3: Die Koalitionsfraktionen von Union und SPD haben die Einführung einer Frühstartrente vereinbart. Der Finanzausschuss beschloss einen entsprechenden Entwurf, der am Freitag vom Bundestag verabschiedet werden soll. Auch der Bundesrat muss noch zustimmen. Kinder sollen künftig Geld vom Staat bekommen, um Vermögen fürs Alter aufzubauen. Konkret soll der Bund für jedes Kind, das 6 Jahre alt wird, bis zum 18. Lebensjahr monatlich 10 Euro in ein Vorsorgedepot einzahlen. Papst Leo hat Krebs und erholt sich nach seiner OP weiter in einem Krankenhaus in Rom. Dem 71-Jährigen wurde ein bösartiger Tumor aus seiner rechten Lunge entfernt. Wie es nun für ihn weitergeht, ist unklar.
5: Das wird schon alles gut gehen, sagt Leos Bruder in den USA optimistisch. Auch er hat Krebs und wird von Papstmitarbeitern hier auf dem Laufenden gehalten. Danach geht's Leo offenbar gut, er hat keine Schmerzen. Doch ob die OP den Krebs komplett entfernt hat, ob weitere Therapien notwendig sind, das checken Ärzte hier gerade. Die Ungewissheit bleibt also, auch wenn Leo die erste Hürde seiner Krankheit genommen hat. Claudia Wächter, Rom.
3: Schwere Unwetter haben auf der griechischen Urlaubsinsel Rhodos ein Todesopfer gefordert. An der Küste wurde ein Mann leblos aufgefunden. Er soll von den Wassermassen mitgerissen worden sein. Sein Auto wurde im Meer gefunden. Auch in anderen Teilen Griechenlands richteten Starkregen und heftige Sturmböen schwere Schäden an. In einigen Gegenden fiel der Strom aus. Auch der Fährverkehr ist stark eingeschränkt.
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6: Auf der A3 Richtung Köln zwischen Dietz und Ransbach-Baumbach-Mogendorf gibt es 4 Kilometer Stau. Auf der A61 Richtung Ludwigshafen zwischen Schifferstadt und dem Kreuz Mutterstadt steht ein unbeleuchtetes Fahrzeug auf dem Standstreifen. Dadurch besteht eine Gefahrenstelle für den Verkehr. Gute Fahrt.
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6: In Mendig sind es aktuell 13 Grad. In Bad Honnef messen wir 12 Grad. In Waldesch sind es ebenfalls 12 Grad. In der Nacht sinkt das Thermometer auf frische 8 Grad. Morgen erwarten euch zunächst wechselhafte Wolken, die im Laufe des Nachmittags dann schön auflockern. Das Ganze bei anfangs 8 Grad. Im Laufe des Tages steigt das Thermometer auf angenehme 18 Grad an.

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1: Meine Jungs von den New Roses haben eine neue Single rausgebracht und zwar Saints and Sinners. Und auf Tour geht's auch noch. Im November und Dezember geht's dann quer durch Deutschland, unter anderem nach Köln, Mainz, Hannover, Berlin, Bochum oder Bremen.
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1: Hier sind die New Roses mit Saints and Sinners.
0: Yes.

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1: Ich bin David Riemer. Gute Nachricht für alle gesetzlich Versicherten. Die Zusatzbeiträge zur Krankenkasse bleiben im kommenden Jahr wohl stabil. Das teilte Gesundheitsminister Linnemann auf Grundlage einer Finanzprognose mit.
2: Der Schätzerkreis hat errechnet, im Schnitt können die Zusatzbeiträge so bleiben, wie sie aktuell sind, bei 2,9%. Die tatsächlichen Beiträge legt aber jede Krankenkasse selbst fest. Die Schätzung ist auch ein Realitätscheck gewesen für die Bundesregierung, denn die will ja mit ihrem Sparpaket verhindern, dass die Beiträge steigen. Gesundheitsminister Linnemann betont, die Finanzlage der Krankenkasse bleibe trotz Reform angespannt. Die Politik müsse die Finanzierung dauerhaft sichern. Thomas Bremser, Nachrichtenredaktion.
1: Die Bundesregierung hat eine Expertenkommission für eine umfassende Pflegereform eingesetzt, die Mitte kommenden Jahres in Kraft treten soll. Bundesgesundheitsminister Linnemann sagte, der Auftrag als Koalition sei klar. Pflege müsse bezahlbar und zielgerichtet sein und dort ankommen, wo sie gebraucht wird. Ziel ist es laut Ministerium, eine gute pflegerische Versorgung sicherzustellen und den Beitragssatz zur sozialen Pflegeversicherung bis in die Jahre nach 2030 stabil zu halten. Limonaden, Eistees und Energydrinks könnten ab dem kommenden Sommer teurer werden. Die Bundesregierung will gesüßte Getränke ab 5 Gramm Zucker pro 100 Milliliter zusätzlich besteuern. Jetzt geht der Vorschlag in den Bundestag.
3: Was die neue Steuer für Verbraucher konkret heißt, ist noch offen. Je nach Zuckergehalt werden zwar 26 oder 32 Cent Steuer pro Liter fällig, aber ob die Getränke genau um diesen Betrag teurer werden, steht nicht fest. Die Hersteller könnten die Kosten weitergeben, aber unter Konkurrenzdruck auch selbst tragen oder ihre Rezepturen ändern. Reine Säfte, ungesüßte Schorlen oder Zero-Getränke bleiben von der Steuer ausgenommen. Thomas Bleskin, Nachrichtenredaktion.
1: In Hamburg hat der Prozess um den Anschlag auf die Nord Stream Pipelines in der Ostsee begonnen. Angeklagt ist ein Ex-Offizier der ukrainischen Armee. Er soll die wohl spektakulärste Sabotageaktion der deutschen Nachkriegsgeschichte vor rund 4 Jahren geplant und überwacht haben. Die Bundesanwaltschaft wirft ihm unter anderem ein Kriegsverbrechen vor. Im September 2022 explodierten vor der dänischen Insel Bornholm mehrere Sprengsätze. Dabei wurden die beiden Nord Stream Gaspipelines beschädigt.
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4: Auf der A3 Richtung Köln zwischen Dietz und Ransbach-Baumbach-Mogendorf staut sich der Verkehr auf 3 Kilometern. Der Verkehr kommt dort nur stockend voran. Gute Fahrt.
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4: In Bad Honnef haben wir aktuell 11 Grad. In Mendig sind es ebenfalls 11 Grad. Auch Remagen meldet 11 Grad. In der Nacht sinkt das Thermometer auf frische 8 Grad. Morgen erwarten euch zunächst wechselhafte Wolken, die im Laufe des Nachmittags dann schön auflockern. Das Ganze bei anfangs 8 Grad. Im Laufe des Tages steigt das Thermometer auf angenehme 18 Grad an.
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1: 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Metallica

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1: Und eigentlich stehen Social Distortion für Punk pur. Egal was, sie sind dagegen und hauen's

0: ihrer neuesten Single kommen sie nämlich so ganz zart daher. Tonight ist eine Ballade und eine Liebeserklärung von Frontmann Mike Ness an seine Frau Christine, mit der er übrigens seit über 30 Jahren verheiratet ist.
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0: Hier ist die neue von Social Distortion. Hier ist Tonight.
1: Yes.

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2: Ich bin David Riemer. Gesetzlich Versicherte müssen im kommenden Jahr voraussichtlich keine höheren Zusatzbeiträge zahlen. Das geht aus einer amtlichen Schätzung hervor. Demnach bleibt der durchschnittliche Zusatzbeitrag 2027 bei 2,9%. Gesundheitsminister Linnemann sprach von einem erreichten Ziel. Ob die einzelnen Krankenkassen ihre Beiträge tatsächlich stabil halten, ist allerdings noch offen. Die Finanzlage der Kassen bleibe angespannt, sagte Linnemann. Union und SPD haben die Einführung einer Frühstartrente vereinbart. Der Finanzausschuss beschloss einen entsprechenden Entwurf, dem Bundestag und Bundesrat noch zustimmen müssen. Kinder sollen künftig Geld vom Staat bekommen, um Vermögen fürs Alter aufzubauen.
3: Schon früh an die Rente denken. Diesen Anreiz will die Regierung schaffen. Man wolle junge Menschen sehr früh an den Kapitalmarkt heranführen, so drückt es ein Finanzexperte der Union aus. Denn wer früh anfängt, profitiert lange vom Zinseszinseffekt und hat im Alter mehr Geld auf der hohen Kante. Konkret soll der Bund für jedes Kind, das 6 Jahre alt wird, bis zum 18. Lebensjahr monatlich 10 Euro einzahlen in ein Altersvorsorgedepot. Eltern können freiwillig aufstocken. Thomas Brems, Nachrichtenredaktion.
2: Neue Waschmaschine, neuer Föhn, neues Smartphone. In der EU kommen immer mehr Elektrogeräte auf den Markt, weit mehr als entsorgt werden. In Deutschland wird besonders viel gehortet.
4: Mehr als 32 Kilogramm pro Kopf, so viele Elektrogeräte wurden 2024 im Schnitt angeschafft in der EU. Das zeigen neue Zahlen der Europäischen Statistikbehörde. In Deutschland waren es sogar noch mehr. Gleichzeitig wurden EU-weit aber nur gut 12 Kilo Elektroschrott pro Person gesammelt, um ihn zu entsorgen oder zu recyceln. Das heißt, viele nutzen ihre Geräte jahrelang oder entsorgen sie illegal, etwa im Hausmüll. Thomas Brock, Nachrichtenredaktion.
2: Plattformen wie TikTok, Snapchat oder Instagram sollen für Kinder unter 13 Jahren in Deutschland künftig tabu sein. Das Bundeskabinett beschloss in Berlin Eckpunkte für Übergangsregeln, bis entsprechende EU-weite Social-Media-Beschränkungen in Kraft sind. Diese hatte die EU-Kommission im September angekündigt. Wegen der Abstimmungen im EU-Parlament und zwischen den Mitgliedstaaten könnte es theoretisch lange dauern, bis es tatsächlich dazu kommt.
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5: Auf der A3 Richtung Köln staut sich der Verkehr zwischen Montabaur und Ransbach-Baumbach auf 4 Kilometern. In der Gegenrichtung, Richtung Frankfurt, kommt es zwischen Ransbach-Baumbach und dem Dreieck Dernbach zu dichtem Verkehr. Gute Fahrt.
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5: In Remagen sind es aktuell 11 Grad. In Niederzissen messen wir 10 Grad. Neustadt meldet ebenfalls 11 Grad, genau wie Remagen. In der Nacht sinkt das Thermometer auf frische 8 Grad. Morgen erwartet euch am Vormittag wechselnd bewölktes Wetter, das sich im Laufe des Nachmittags schön auflockert, bei anfangs 8 Grad. Im Laufe des Tages steigt das Thermometer dann auf angenehme 18 Grad an.
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1: Nickelback kündigen ihr inzwischen schon 11. Album an mit der ersten Single Rattle the Cage.

0: Everything Under the Sun wird das neue Album heißen, kommt am 30. Oktober raus und soll alle Nuancen der Band abdecken, von ganz leise bis ganz laut.
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2: Und für die erste Single haben sie sich gleich mal Motley Crue-Gitarrist John Five dazu geholt. Hier sind Nickelback mit Rattle the Cage.
1: Jetzt

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2: Ich bin David Riemer. Gute Nachricht für alle gesetzlich Versicherten. Die Zusatzbeiträge zur Krankenkasse bleiben im kommenden Jahr wohl stabil. Das teilte Gesundheitsminister Linnemann auf Grundlage einer Finanzprognose mit.
3: Der Schätzerkreis hat errechnet, im Schnitt können die Zusatzbeiträge so bleiben, wie sie aktuell sind, bei 2,9%. Die tatsächlichen Beiträge legt aber jede Krankenkasse selbst fest. Die Schätzung ist auch ein Realitätscheck gewesen für die Bundesregierung, denn die will ja mit ihrem Sparpaket verhindern, dass die Beiträge steigen. Gesundheitsminister Linnemann betont, die Finanzlage der Krankenkasse bleibe trotz Reform angespannt. Die Politik müsse die Finanzierung dauerhaft sichern. Thomas Bremser, Nachrichtenredaktion.
2: Die Bundesregierung hat eine Expertenkommission für eine umfassende Pflegereform eingesetzt, die Mitte kommenden Jahres in Kraft treten soll. Bundesgesundheitsminister Linnemann sagte, der Auftrag als Koalition sei klar. Pflege müsse bezahlbar und zielgerichtet sein und dort ankommen, wo sie gebraucht wird. Ziel ist es laut Ministerium, eine gute pflegerische Versorgung sicherzustellen und den Beitragssatz zur sozialen Pflegeversicherung bis in die Jahre nach 2030 stabil zu halten. Limonaden, Eistees und Energydrinks könnten ab dem kommenden Sommer teurer werden. Die Bundesregierung will gesüßte Getränke ab 5 Gramm Zucker pro 100 Milliliter zusätzlich besteuern. Jetzt geht der Vorschlag in den Bundestag.
4: Was die neue Steuer für Verbraucher konkret heißt, ist noch offen. Je nach Zuckergehalt werden zwar 26 oder 32 Cent Steuer pro Liter fällig, aber ob die Getränke genau um diesen Betrag teurer werden, steht nicht fest. Die Hersteller könnten die Kosten weitergeben, aber unter Konkurrenzdruck auch selbst tragen oder ihre Rezepturen ändern. Reine Säfte, ungesüßte Schorlen oder Zero-Getränke bleiben von der Steuer ausgenommen. Thomas Bleskin, Nachrichtenredaktion.
2: Zum Fußball. Borussia Dortmund hat in der Champions League beim norwegischen Außenseiter FK Bodø Glimt eine Niederlage kassiert. Der BVB verlor 0:1 und ließ wichtige Punkte liegen. Dortmund fand erst nach mehreren Wechseln besser ins Spiel, blieb am Ende aber ohne Tor. Der VfB Stuttgart hat dagegen seine Pflichtaufgabe souverän gelöst. Die Schwaben gewannen beim slowakischen Außenseiter Slovan Bratislava mit 3:0. Für Stuttgart ist es der zweite Sieg im zweiten Spiel in der Königsklasse.
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5: Auf der A3 Richtung Köln gibt es zwischen Montabaur und Ransbach-Baumbach-Mogendorf 1 Kilometer Stau. Wir wünschen euch eine gute Fahrt.
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5: In Linz am Rhein haben wir aktuell 11 Grad. In Waldesch sind es dagegen nur 7 Grad. Bad Neuenahr-Ahrweiler meldet 10 Grad. In der Nacht sinkt das Thermometer auf frische 8 Grad. Morgen erwartet euch am Vormittag wechselnd bewölktes Wetter, das sich im Laufe des Nachmittags schön auflockert bei anfangs 8 Grad. Im Laufe des Tages steigt das Thermometer dann auf angenehme 18 Grad an.
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1: Man mixe Alternative Rock mit Pop-Punk, addiere eine Violine dazu und man hat Yellow Card. Aus Jacksonville, Florida, kommen jetzt zusammen mit Good Charlotte zu uns nach Deutschland auf Tour, spielen am 11. November in München und am 14. in Düsseldorf.
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1: Hier sind Yellow Card mit ihrer neuen Scheibe Calvary Drive.
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1: Ich bin David Riemer. Gute Nachricht für Versicherte. Die Beiträge für die Krankenversicherung sollen 2027 stabil bleiben. Das teilte Gesundheitsminister Linnemann nach Bekanntgabe der Schätzung in Berlin mit. Demnach ergibt sich für 2027 ein durchschnittlicher Zusatzbeitragssatz von unverändert 2,9%. Ob die Krankenkassen dem folgen oder höhere Zusatzbeiträge bei ihren Mitgliedern und deren Arbeitgebern verlangen, ist aber noch offen. Immer mehr Menschen in Deutschland werden pflegebedürftig, darum sind die Pflegekassen in einer historischen Finanzkrise. Eine Expertenkommission soll in den kommenden Monaten Vorschläge machen, wie sich die Lage bessern könnte. Die Bundesregierung hat das Gremium eingesetzt.
2: Die erste Hilfe für die Pflegekassen hat noch die Regierung geleistet. Nach einer langen Nacht beschloss die Koalition unter anderem, Kinderlose stärker zu belasten. Den ganz großen Wurf soll jetzt die Kommission vorbereiten. Im Kern will die Regierung die häusliche Pflege stärken und die Finanzen stabilisieren. Leistungen sollen zielgenauer werden. Gesundheitsminister Linnemann will den Fokus auf diejenigen legen, die jeden Tag zu Hause Verantwortung für Angehörige übernehmen. Nach seinem Willen soll die Reform schon im Januar in Kraft treten. Thomas Bremser, Nachrichtenredaktion.
1: Plattformen wie TikTok, Snapchat oder Instagram sollen für Kinder unter 13 Jahren in Deutschland künftig tabu sein. Das Bundeskabinett beschloss in Berlin Eckpunkte für Übergangsregeln, bis entsprechende EU-weite Social-Media-Beschränkungen in Kraft sind. Diese hatte die EU-Kommission im September angekündigt. Zum Fußball. Borussia Dortmund hat in der Champions League beim norwegischen Außenseiter FK Bodø Glimt eine Niederlage kassiert. Der BVB verlor 0:1 und ließ wichtige Punkte liegen. BVB-Trainer Kovac sagte nach dem Spiel bei The Zone:
3: Wir haben in der ersten Halbzeit die Leidenschaft, die Intensität, den Fußball nicht gespielt, den wir brauchen, um hier zu gewinnen. Erst nach dem Vierfachwechsel sind wir besser ins Spiel gekommen, beziehungsweise haben dann schon das Heft in die Hand genommen, aber bis zu diesem Zeitpunkt war der Gegner klar besser und deswegen müssen wir uns nicht beklagen. Wir haben das Spiel dann auch zu Recht verloren.
1: Der VfB Stuttgart hat dagegen seine Pflichtaufgabe souverän gelöst. Die Schwaben gewannen beim slowakischen Außenseiter Slovan Bratislava mit 3:0.
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4: Hallo auf die Straßen. Aktuell liegen uns keine Meldungen vor. Ihr habt freie Fahrt. In 30 Minuten gibt es hier das nächste Update. Kommt gut und sicher an euer Ziel.
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4: In Neustadt sind es aktuell 10 Grad. Auch in Remagen werden 10 Grad gemessen. In Bad Breisig sind es derzeit 9 Grad. In der Nacht sinkt das Thermometer auf frische 8 Grad. Morgen erwartet euch am Vormittag wechselnd bewölktes Wetter, das sich im Laufe des Nachmittags schön auflockert, bei anfangs 8 Grad. Im Laufe des Tages steigt das Thermometer dann auf angenehme 18 Grad an.
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1: Wenn eine Band ihren eigenen Stil als Rap-Metal betitelt, wer könnten dann wohl ihre Vorbilder gewesen sein?
2: Naja, Linkin Park wohl auf jeden Fall, oder?

0: absolut richtig. Außerdem Papa Roach, DMX und Korn. Und raus kommt ein ganz eigener Sound aus Elizabethtown, Pennsylvania.
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2: Und zwar von From Ashes to New. Hier ist ihre neueste Scheibe. Hier ist Die for You. Yeah.